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1: Ich bin Florian Klaus. Nach dem Weltmeistertitel 2022 steht Argentiniens Fußballnationalmannschaft erneut im WM-Finale. In einem dramatischen Halbfinale hat sich das Team gegen England mit 2:1 durchgesetzt. Damit bekommt Argentinien am Sonntag die Chance, gegen Spanien den Titel zu verteidigen. Moritz Einzel berichtet.
2: Das erste Tor in diesem Halbfinale erzielten die Engländer. Anthony Gordon ließ das Team von Thomas Tuchel mit seinem Treffer nach einer knappen Stunde träumen. Doch dann drehten die Argentinier auf. Mit einer Wahnsinnsmentalität drückten sie England immer mehr hinten rein. Die Tore dann fast mit Ansage. Enzo Fernandes in der 85. Minute und Lautaro Martinez in der Nachspielzeit.
1: Deutschland soll unbürokratischer werden. Dafür hat die Bundesregierung eine Reihe von Maßnahmen beschlossen. Zu den geplanten Änderungen gehört etwa, dass sich E-Autofahrer künftig keine grüne Plakette mehr besorgen müssen, um in Umweltzonen zu fahren. Arbeitslose müssen außerdem nicht immer persönlich beim Amt vorbei, sondern können auch per Videoschalte Pflichttermine erledigen. Und im Gesundheitswesen wird unter anderem die elektronische Überweisung eingeführt. Die Unwetter der vergangenen Tage haben in der Landwirtschaft zu Millionenschäden geführt. Hagel und Sturm hätten die Pflanzen stellenweise regelrecht abrasiert, heißt es in einer Mitteilung der Spezialversicherung Vereinigte Hagel. Innerhalb von 48 Stunden sei ein Schaden von mindestens 50 Millionen Euro entstanden. Aus den Regionen Nürnberg und Stuttgart gäbe es Berichte über teils verheerende Totalschäden. In Frankreich ist Sterbehilfe für schwerkranke Menschen künftig erlaubt. Ein neues Gesetz erlaubt unheilbar Erkrankten im fortgeschrittenen Stadium mit unerträglichen Leiden den assistierten Suizid, auch wenn sie eine Behandlung abbrechen oder ablehnen. Voraussetzung ist, dass die Betroffenen ihren Wunsch klar und freiwillig gegenüber einem Arzt äußern können und sich der Konsequenzen bewusst sind. Seit Montag brennt es im Müritz-Nationalpark in Mecklenburg-Vorpommern und ein Ende ist noch nicht abzusehen. Inzwischen steht eine Fläche von 269 Hektar in Flammen. Etwa 375 Einsatzkräfte sind vor Ort. Am Vormittag soll Unterstützung aus Bayern kommen. Weil der frühere Truppenübungsplatz mit Altmunition belastet ist, kann die Feuerwehr nicht an den Brand heran. Sie versucht stattdessen, das Feuer von außen einzudämmen.
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3: Mit Tanja Scholl. In Nürnberg wird die Münchner Straße teilweise saniert. Seit Montag arbeitet der Servicebetrieb Öffentlicher Raum an der Kreuzung zur Bauernfeindstraße, um sie barrierefrei zu gestalten. Im Anschluss wird dann die Fahrbahn zwischen Bauernfeindstraße und Karl-Schönleben-Straße saniert. SIR-Sprecher Tim Koss.
4: Ja, die Münchner Straße ist eine vielbefahrene Straße und leider weist sie einige Schäden auf, auch Frostschäden, die noch aus dem Winter bestehen. Und deswegen müssen wir leider dann, und das kann sie ausbessern.
3: Während der Bauzeit wird der Verkehr an der Baustelle vorbeigeführt. Teils stehen weniger Fahrstreifen zur Verfügung. In gut 4 Wochen soll alles fertig sein.

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0: Ich bin Florian Klaus. Nach dem Weltmeistertitel 2022 steht Argentiniens Fußballnationalmannschaft erneut im WM-Finale. In einem dramatischen Halbfinale hat sich das Team gegen England mit 2:1 durchgesetzt. Damit bekommt Argentinien am Sonntag die Chance, gegen Spanien den Titel zu verteidigen. Moritz Einzel berichtet.
1: Das erste Tor in diesem Halbfinale erzielten die Engländer. Anthony Gordon ließ das Team von Thomas Tuchel mit seinem Treffer nach einer knappen Stunde träumen. Doch dann drehten die Argentinier auf. Mit einer Wahnsinnsmentalität drückten sie England immer mehr hinten rein. Die Tore dann fast mit Ansage. Enzo Fernandes in der 85. Minute und Lautaro Martinez in der Nachspielzeit.
0: Deutschland soll unbürokratischer werden. Dafür hat die Bundesregierung eine Reihe von Maßnahmen beschlossen. Zu den geplanten Änderungen gehört etwa, dass sich E-Autofahrer künftig keine grüne Plakette mehr besorgen müssen, um in Umweltzonen zu fahren. Arbeitslose müssen außerdem nicht immer persönlich beim Amt vorbei, sondern können auch per Videoschalte Pflichttermine erledigen. Und im Gesundheitswesen wird unter anderem die elektronische Überweisung eingeführt. Die Unwetter der vergangenen Tage haben in der Landwirtschaft zu Millionenschäden geführt. Hagel und Sturm hätten die Pflanzen stellenweise regelrecht abrasiert, heißt es in einer Mitteilung der Spezialversicherung Vereinigte Hagel. Innerhalb von 48 Stunden sei ein Schaden von mindestens 50 Millionen Euro entstanden. Aus den Regionen Nürnberg und Stuttgart gäbe es Berichte über teils verheerende Totalschäden. In Frankreich ist Sterbehilfe für schwerkranke Menschen künftig erlaubt. Ein neues Gesetz erlaubt unheilbar Erkrankten im fortgeschrittenen Stadium mit unerträglichen Leiden den assistierten Suizid, auch wenn sie eine Behandlung abbrechen oder ablehnen. Voraussetzung ist, dass die Betroffenen ihren Wunsch klar und freiwillig gegenüber einem Arzt äußern können und sich der Konsequenzen bewusst sind. Seit Montag brennt es im Müritz-Nationalpark in Mecklenburg-Vorpommern und ein Ende ist noch nicht abzusehen. Inzwischen steht eine Fläche von 269 Hektar in Flammen. Etwa 375 Einsatzkräfte sind vor Ort. Am Vormittag soll Unterstützung aus Bayern kommen. Weil der frühere Truppenübungsplatz mit Altmunition belastet ist, kann die Feuerwehr nicht an den Brand heran. Sie versucht stattdessen, das Feuer von außen einzudämmen.
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3: Mit Tanja Scholl. Wer im Großraum Nürnberg Busse und Bahn nutzt, der muss sich auf ein neues Ticketsystem einstellen. Denn der VGN will das bisherige bis 2030 komplett überarbeiten, damit es für die Kunden einfacher wird. Was geplant ist, erklärt VGN-Geschäftsführer Thorsten Heider.
4: Im Laufe des Jahres 2027 werden wir erste Tarife rausnehmen. Wir werden verschiedene Produkte wie das Jahresabo Plus, die Firmenabos, aber auch die Mobicards abschaffen und durch eine Zusatzkarte das Deutschlandticket ergänzen, damit die Mitnahmefunktion der Mobicards quasi an anderer Stelle wiederhergestellt wird. Und wir werden auch perspektivisch 27, 28 die 4er- und 10er-Tickets auch aus dem Markt nehmen.
3: Einzelfahrkarten und Tagestickets soll es weiterhin geben, ebenso den E-Tarif Egon, der nach gefahrenen Kilometern abrechnet. Bis 2030 will der VGN sein Angebot außerdem komplett digitalisieren und Bargeld im Verkauf abschaffen.
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1: Ich bin Florian Klaus. Wer in einer Krisenbranche arbeitet und noch fest in seinem Job ist, tut sich oft schwer, gleichzeitig etwas Neues zu suchen. Die Regierung will hier neue Möglichkeiten schaffen. Das Bundeskabinett hat grünes Licht für einen Gesetzentwurf zur Job-to-Job-Erprobung gegeben. Lea Matschulat berichtet.
2: Die Job-to-Job-Erprobung ist nicht für jeden gedacht, sondern konkret für diejenigen, deren Anstellung absehbar enden wird, weil zum Beispiel der Betrieb 200 Stellen bis in 2 Jahren abbauen wird. Um im Anschluss möglichst ohne Lücke einen neuen Job zu haben, sollen sich Arbeitnehmer künftig ein paar Wochen in anderen Firmen vorstellen und umschauen können, in Absprache mit dem Noch-Arbeitgeber.
1: Aus der SPD kommt weiter Kritik an dem Plan von Bundesfamilienministerin Prien, beim Unterhaltsvorschuss für Alleinerziehende zu sparen. Mecklenburg-Vorpommerns Ministerpräsidentin Schwesig hat dem Spiegel gesagt, dass auch Alleinerziehende mit Kindern im Alter von 16 und 17 Jahren Kosten haben. Auch in dem Alter bräuchten Kinder Unterstützung. Für sie soll der Vorschuss nach Priens Plänen aber wegfallen. Kanzler Merz zufolge soll in der Koalition noch über das Vorhaben gesprochen werden. Die Bundesregierung hat im ersten Halbjahr deutlich mehr Rüstungsexporte genehmigt als vor einem Jahr. Die Exporte hatten einen Wert von fast 14 Milliarden Euro, mehr als 4-mal so viel wie im gleichen Zeitraum 2025.

0: Größter Abnehmer bleibt die Ukraine. Das Land wird mit Geld und Waffenlieferungen bei der Verteidigung gegen Russland unterstützt. Vor rund einem halben Jahr hat eine Durchsuchung im Augsburger Cityclub Schlagzeilen gemacht. Jetzt hat es wieder Razzien gegeben. Die Polizei ermittelt gegen 19 Menschen, die bei der vergangenen Durchsuchung im Club waren. Sie hat bei der erneuten Aktion Drogen gefunden, neben mehr als einem halben Kilo Marihuana auch unter anderem Amphetamin, MDMA und Kokain. Ein 39-Jähriger wurde unter anderem wegen Drogenhandels festgenommen. Die Fußballnationalteams von Spanien und Argentinien spielen am Sonntag um den Weltmeistertitel. Argentinien hat am Abend das Halbfinale gegen England nach Rückstand noch mit 2:1 gewonnen. Der Siegtreffer fiel in der Nachspielzeit. Für England um Kapitän Harry Kane vom FC Bayern bleibt nur das Spiel um Platz 3 gegen Frankreich am Samstag. Damit geht auch eine kuriose Serie zu Ende. Erstmals seit 1978 steht kein Spieler von Bayern München im WM-Finale.
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2: Mit Tanja Scholl. Die heftigen Unwetter bei uns in der Region haben enorme Schäden hinterlassen. Autos und Gebäude wurden durch umstürzende Bäume in Mitleidenschaft gezogen, Dächer abgedeckt. Und auch die Gemüse- und Salaternte einiger Betriebe im Nürnberger Knoblauchsland ist teils komplett zerstört. Oberbürgermeister Markus König hat sich selbst ein Bild davon gemacht und spricht von Schäden in zweistelliger Millionenhöhe. Wegen der Unwetter waren bei der integrierten Leitstelle in Nürnberg quasi im Sekundentakt Notrufe eingegangen. Nürnbergs Bürgermeister Nasser Ahmed.
3: Das war schon eine gewaltige Unwetterlage. Im gesamten Gebiet unserer integrierten Leitstelle waren es über 3000 Notrufe und daraus sind 1100 Einsätze entstanden. Sowas gab es noch nie und am Ende hat die Feuerwehr mit allen anderen Einsatzkräften wirklich eine hervorragende Arbeit geleistet.
2: Teilweise dauern die Aufräumarbeiten weiter an. So ist zum Beispiel der Erlanger Schlossgarten wegen Windbruch gesperrt. Und auch die Freibäder in Lauf und Rötenbach an der Pegnitz sind wegen Sturmschäden dicht.

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1: Ist es okay, dass man fremde Kinder maßregelt? Die einen sagen, natürlich darf man was sagen, wenn ein Kind sich daneben benimmt. Die anderen meinen, nee, Finger weg. Das ist Erziehungs- und Privatsache. Aber was gilt denn im ganz normalen Alltag zwischen Schule, Spielplatz und Familienfest? Heute unser Diskussionsthema auf 98.6 Charivari. Ist es okay, dass man fremde Kinder maßregelt?
2: Also ich habe eingegriffen bei einem 10-11-Jährigen in einem großen Geschäft für Wiederverkäufer am Hafen in Nürnberg. Da spazierte der junge Mann auf oder versuchte da auf dem Stapler Hochregalstapler rumzuturnen. Ich habe darauf hingewiesen, dass das gefährlich ist. Dann kamen die Eltern dazu und meinten,

0: ich mit Ihrem Sohn da zu besprechen hätte. Ich habe denen dann auch nochmal erklärt, dass so ein Gerät nicht gerade zum Turnen ist und dass es gefährlich ist, wenn man da drauf rumturnt. Die haben mich dann angeschnauzt, haben den Verkäufer, der dann dazu kam, auch noch zusammengestaucht. Man mit ihrem Kind, da kann man ja nicht alles verbieten. Manche Eltern sind leider so unvernünftig, dass ein Einschreiten dritter Personen erforderlich ist. Und ich sehe das dann nicht als Maßregelung, sondern Verhinderung von wirklich eventuell größeren Schäden.
1: Sagt 98.6 Charivari-Hörer Arthur. Dankeschön für die Meinung und für das Statement. 80% übrigens sind der Meinung bei unserer Umfrage, ja klar, wenn es nötig ist, darf man sich natürlich einmischen. Und 20% sagen, nee, Erziehung ist Elternsache, das geht uns nichts an. Also Fazit, man darf auf jeden Fall was sagen, aber hier macht eben auch der Ton die Musik und damit schließt sich der Diskussionskreis. Nächsten Mittwoch gibt es wieder ein neues Ist-es-okay-Thema hier auf eure Lieblingsstation auf 98.6 Charivari.
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1: Versprich mir, dass du zurückkehren wirst.
2: Und wenn ich nicht kann?
3: Tja, als hätte es König Odysseus zu Beginn von Die Odyssee geahnt. Sein Feldzug gegen Troja dauert schon Jahre, als er dann auch noch von den griechischen Göttern aufgehalten wird. Götter hin oder her, Odysseus und seine Männer wollen unbedingt nach Hause.
2: Nach Jahren des Krieges konnte sich niemand zwischen meine Männer und ihre Heimat stellen. Nicht einmal ich.
3: Zumal es in Odysseus' Königreich Ithaka kräftig brodelt. Der König ist schon so lange weg, dass es seine Frau und sein Sohn mit mächtigen Zweiflern zu tun bekommen.
4: Ithaka ist ein Königreich ohne König.
5: Ithakas König wird wiederkommen.
6: Mein Vater kehrt wieder heim.
4: Du sehnst dich nach einem Vater, den du nie gekannt hast. Wie ein winselnder Bastard.
7: Ich könnte den Thron besteigen.
3: Was daraus wird, haben wir ja alle in der Schule gelernt. Auch Meisterregisseur Christopher Nolan hat Homers Odyssee gelesen. Und der Macher bahnbrechender Filme wie Oppenheimer und Inception hat sich gedacht, in dieser zutiefst menschlichen Geschichte sind all meine Filme drin. Krieg, Verlust, Liebe. Und das wollte Christopher Nolan zeitgemäß ins Kino bringen.
8: All of my other movies are in there. It's a very, very human story. A story about war and loss and love. I mean, it's just all in there. And so we really wanted to bring it to modern cinema.
3: Das ist ihm wahrlich gelungen. Dazu tragen auch seine Schauspieler bei. Darunter Matt Damon als Odysseus. Für den Oscar-Gewinner war es die beste Rolle seines Lebens. Allein die Größe der Filmproduktion raubte ihm den Atem.
9: It's really the best role I've ever been offered in my life. And so I felt like a tremendous responsibility. Just the size of the production is the first thing that kind of took my breath away.
3: Klarer Fall, die Odyssee ist richtig großes Kino mit gewaltigen Bildern und gigantischen Schlachten. Ein Spektakel, das nur auf der großen Leinwand optimal rüberkommt. Stefan Grundler, 98.6 Charivari, Kinoredaktion.

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9: Ich bin Florian Klaus. Wer in einer Krisenbranche arbeitet und noch fest in seinem Job ist, tut sich oft schwer, gleichzeitig etwas Neues zu suchen. Die Regierung will hier neue Möglichkeiten schaffen. Das Bundeskabinett hat grünes Licht für einen Gesetzentwurf zur Job-to-Job-Erprobung gegeben. Lea Matschulat berichtet.
10: Die Job-to-Job-Erprobung ist nicht für jeden gedacht, sondern konkret für diejenigen, deren Anstellung absehbar enden wird, weil zum Beispiel der Betrieb 200 Stellen bis in 2 Jahren abbauen wird. Um im Anschluss möglichst ohne Lücke einen neuen Job zu haben, soll

0: sollen sich Arbeitnehmer künftig ein paar Wochen in anderen Firmen vorstellen und umschauen können. In Absprache mit dem noch Arbeitgeber.
1: Aus der SPD kommt weiter Kritik an dem Plan von Bundesfamilienministerin Prien, beim Unterhaltsvorschuss für Alleinerziehende zu sparen. Mecklenburg-Vorpommerns Ministerpräsidentin Schwesig hat dem Spiegel gesagt, dass auch Alleinerziehende mit Kindern im Alter von 16 und 17 Jahren Kosten haben. Auch in dem Alter bräuchten Kinder Unterstützung. Für sie soll der Vorschuss nach Priens Plänen aber wegfallen. Kanzler Merz zufolge soll in der Koalition noch über das Vorhaben gesprochen werden. Die Bundesregierung hat im ersten Halbjahr deutlich mehr Rüstungsexporte genehmigt als vor einem Jahr. Die Exporte hatten einen Wert von fast 14 Milliarden Euro, mehr als viermal so viel wie im gleichen Zeitraum 2025. Größter Abnehmer bleibt die Ukraine. Das Land wird mit Geld- und Waffenlieferungen bei der Verteidigung gegen Russland unterstützt. Vor rund einem halben Jahr hat eine Durchsuchung im Augsburger City Club Schlagzeilen gemacht. Jetzt hat es wieder Razzien gegeben. Die Polizei ermittelt gegen 19 Menschen, die bei der vergangenen Durchsuchung im Club waren. Sie hat bei der erneuten Aktion Drogen gefunden, neben mehr als einem halben Kilo Marihuana auch unter anderem Amphetamin, MDMA und Kokain. Ein 39-Jähriger wurde unter anderem wegen Drogenhandels festgenommen. Die Fußballnationalteams von Spanien und Argentinien spielen am Sonntag um den Weltmeistertitel. Argentinien hat am Abend das Halbfinale gegen England nach Rückstand noch mit 2:1 gewonnen. Der Siegtreffer fiel in der Nachspielzeit. Für England um Kapitän Harry Kane vom FC Bayern bleibt nur das Spiel um Platz 3 gegen Frankreich am Samstag. Damit geht auch eine kuriose Serie zu Ende. Erstmals seit 1978 steht kein Spieler von Bayern München im WM-Finale.
2: Jetzt das Wichtigste aus Franken.
3: Mit Tanja Scholl. In Nürnberg wird die Münchner Straße teilweise saniert. Seit Montag arbeitet der Servicebetrieb Öffentlicher Raum an der Kreuzung zur Bauernfeindstraße, um sie barrierefrei zu gestalten. Im Anschluss wird dann die Fahrbahn zwischen Bauernfeindstraße und Karl-Schönleben-Straße saniert. SIR-Sprecher Tim Koss.
4: Ja, die Münchner Straße ist eine vielbefahrene Straße und leider weist sie einige Schäden auf, auch Frostschäden, die noch aus dem Winter bestehen. Und deswegen müssen wir leider ran und das Ganze ausbessern.
3: Während der Bauzeit wird der Verkehr an der Baustelle vorbeigeführt. Teils stehen weniger Fahrstreifen zur Verfügung. In gut 4 Wochen soll alles fertig sein.
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2: Ich bin Florian Klaus. Die Bundesregierung hat einige Maßnahmen zum Bürokratieabbau beschlossen, zum Beispiel im Gesundheitswesen. So soll die elektronische Überweisung eingeführt werden und die Leistungen der elektronischen Patientenakte deutlich erweitert werden. Außerdem soll in den Jobcentern künftig mehr digital ablaufen, etwa mit Terminen per Videoschalte. Am Bundesgerichtshof fällt heute die Entscheidung zu einem Rechtsstreit um die Kündigung von Fitnessstudio-Verträgen. Verbraucherschützer hatten gegen FitEx aus Essen geklagt. Es geht darum, wie einfach eine Kündigung im Internet sein muss. Thomas Bock berichtet.
3: Seit Wochen nicht beim Training, aber dennoch jeden Monat Beiträge zahlen. In Krisenzeiten wie diesen kann eine Kündigung durchaus sinnvoll sein. Aber so leicht wollen Fitnessstudios ihre Kunden auch nicht verlieren. Auf der Seite des Kündigungsformulars der Fitnesskette wird deshalb prominent auf die Möglichkeit hingewiesen, den Vertrag auch nur zu pausieren. Zu prominent meinen die Verbraucherschützer.
2: Bewegung, gesunde Ernährung und ein aktives Sozialleben. Wer diese Dinge hat,

0: kann damit sein Demenzrisiko deutlich senken. Das schreibt die Weltgesundheitsorganisation. Was allgemein gut für die Gesundheit sei, schütze demnach auch vor Demenz. Bis zu 45% des Risikos sei auf Faktoren zurückzuführen, die der Mensch beeinflussen könne, hieß es. Die sozialen Aktivitäten sind dabei neu auf der Empfehlungsliste. Vor 8 Jahren ist die CSU im Landtag mit dem Versuch gescheitert, die Regierungszeit des Ministerpräsidenten auf 10 Jahre zu begrenzen. Die ÖDP will die Frage jetzt in einem Volksbegehren nochmal stellen. Wäre das erfolgreich, hätte das auch Folgen für die Landtagswahl 2028. Es gilt nämlich als sicher, dass Ministerpräsident Söder noch einmal als Spitzenkandidat der CSU antreten wird. Allerdings zweifelt Innenminister Herrmann, ob das Volksbegehren rechtmäßig ist. Argentinien ist Spanien ins Finale der Fußball-Weltmeisterschaft gefolgt. Der Titelverteidiger gewann ein dramatisches Halbfinale in Atlanta gegen England mit 2:1. Anthony Gordon brachte die Engländer zunächst in Führung, doch in der Schlussphase drehte Argentinien die Partie durch Treffer von Enzo Fernandez und Lautaro Martinez. Das WM-Endspiel Spanien gegen Argentinien ist am Sonntag in New York. Am Samstag stehen sich Frankreich und England in Miami im Spiel um Platz 3 gegenüber.
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2: Mit Tanja Scholl. Wer im Großraum Nürnberg Busse und Bahn nutzt, der muss sich auf ein neues Ticketsystem einstellen. Denn der VGN will das bisherige bis 2030 komplett überarbeiten, damit es für die Kunden einfacher wird. Was geplant ist, erklärt VGN-Geschäftsführer Thorsten Haider.
3: Im Laufe des Jahres 2027 werden wir erste Tarife rausnehmen. Wir werden verschiedene Produkte wie das Jahresabo Plus, die Firmenabos, aber auch die Mobi-Cards abschaffen und durch eine Zusatzkarte das Deutschlandticket ergänzen, damit die Mitnahmefunktion der Mobi-Cards quasi an anderer Stelle wiederhergestellt wird. Und wir werden auch perspektivisch 2027/2028 die 4er- und 10er-Tickets auch aus dem Markt nehmen.
2: Einzelfahrkarten und Tagestickets soll es weiterhin geben, ebenso den E-Tarif Egon, der nach gefahrenen Kilometern abrechnet. Bis 2030 will der VGN sein Angebot außerdem komplett digitalisieren und Bargeld im Verkauf abschaffen.

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1: Ich würde gerne heute von euch wissen, welches überdimensionierte Kleidungsstück haben die Frauen vom Denver-Clan damals noch größer gemacht? Wo sind die

0: Lifestyle-Experten aus den 80ern unter euch.
1: Morgen, Christoph, hier ist die Petra.
0: Hallo Petra, na, was wurde denn damals beim Denver Clan so überdimensioniert?
1: Naja, das war ja nicht zu übersehen, bei uns selber ja auch, das waren die Schulterpolster.
0: Ja, die Schulterpolster, oh Gott.
1: Ja, schrecklich.
0: Ja, das waren halt die 80er.
1: Du, das war schick. Wir haben es alle gehabt. An den Bläsern, an solchen Blusen. Oh, furchtbar.
0: Auf jeden Fall. Und dann bei Miami Vice waren dann die Herren dran.
1: Richtig. Ja? Die waren dann auch noch dran. Das stimmt.
0: Und diese cremefarbenen Anzüge mit dem hellblauen oder pinkfarbenen Aufschlag dann noch am Ärmel. Ah, ja. Traum. Ein Traum.
1: Und ganz, ganz, ganz weit unten waren ja der Schlag der Hose. Ne? Der war ja dann auch weit. Also das war aber eine coole Zeit. Möchte ich nicht missen.
0: Keine Sekunde.
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1: Vor gar nicht allzu langer Zeit waren witzige Frauen im Fernsehen Mangelware. In den 80er, 90er Jahren dominierten Männer die deutsche Unterhaltungswelt. Die Dokumentation Was haben wir gelacht? Zeigt, wie sich das langsam änderte. Wegweisend für den Durchbruch weiblichen Humors war Hella von Sinnen. Esther Schweins, die in den 90ern mit RTL Samstagnacht ihren Durchbruch hatte, ist ihr dafür dankbar.
2: Hella von Sinnen hat den Weg geebnet für ganz viele, eine große Schar von Menschen, die am Rand standen, die mit ihr oder nach ihr durch geöffnete Pforten gegangen sind. Ich hoffe, ich trete ihr nicht zu nahe, wenn ich sage, wie viel Schmerz dem vorausgegangen ist.
1: Eine ganze Menge. Hella von Sinnen erinnert sich daran, wie sie in ihrer Kölner Heimat auf den ersten Karnevalssitzungen auftrat.
3: Anstrengend, war sehr anstrengend. Du weißt, wie gut du bist, du weißt, wie du Pointen setzt und du weißt, dass das Publikum lacht. Aber dann landest du eben auch auf

0: Fernsehsitzung. Und wenn eine Rednerin dann auch noch kam, gingen die geschlossen raus, um einen Kölsch zu trinken und ein Würstchen zu essen. Und das war sehr verletzend. Das hat meine Gefühle verletzt.
1: Vor allem den damals bekannten Männern geht es an den Kragen. Neben Harald Schmidt kritisieren die Frauen vor allem Thomas Gottschalk. Für Bettina Böttinger war das Verhalten des Wetten-das-Stars schwer verdaulich.
2: Die ganze Familien haben da gehockt am Samstagabend. Ich hätte nicht gewusst, warum ich da hocken soll. Der hatte auch immer dieses Rollenverhalten. Er hatte das Sagen. Diese Rumtatscherei, das war ja jetzt nicht so krass, aber es war immer so latent vorhanden. Er war immer derjenige, der sich für wahnsinnig schön und für wirklich wahnsinnig sexy hielt. Und die Frauen hatten darauf zu reagieren.
1: Auch Gabi Köster und Maren Kreumann geben in Was haben wir gelacht? Einblicke in eine Zeit, die einem heute geradezu unglaublich erscheint. Stefan Grundler, 98.6 Charivari, Kinoredaktion.

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12: Ich bin Florian Klaus. Die Bundesregierung hat einige Maßnahmen zum Bürokratieabbau beschlossen, zum Beispiel im Gesundheitswesen. So soll die elektronische Überweisung eingeführt werden und die Leistungen der elektronischen Patientenakte deutlich erweitert werden. Außerdem soll in den Jobcentern künftig mehr digital ablaufen, etwa mit Terminen per Videoschalte. Am Bundesgerichtshof fällt heute die Entscheidung zu einem Rechtsstreit um die Kündigung von Fitnessstudio-Verträgen. Verbraucherschützer hatten gegen FitEx aus Essen geklagt. Es geht darum, wie einfach eine Kündigung im Internet sein muss. Thomas Bock berichtet.
13: Seit Wochen nicht beim Training, aber dennoch jeden Monat Beiträge zahlen. In Krisenzeiten wie diesen kann eine Kündigung durchaus sinnvoll sein. Aber so leicht wollen Fitnessstudios ihre Kunden auch nicht verlieren. Auf der Seite des Kündigungsformulars der Fitnesskette wird deshalb prominent auf die Möglichkeit hingewiesen, den Vertrag auch nur zu pausieren. Zu prominent meinen die Verbraucherschützer.
12: Bewegung, gesunde Ernährung und ein aktives Sozialleben. Wer diese Dinge hat, kann damit sein Demenzrisiko deutlich senken. Das schreibt die Weltgesundheitsorganisation. Was allgemein gut für die Gesundheit sei, schütze demnach auch vor Demenz. Bis zu 45% des Risikos sei auf Faktoren zurückzuführen, die der Mensch beeinflussen könne, hieß es. Die sozialen Aktivitäten sind dabei neu auf der Empfehlungsliste. Vor 8 Jahren ist die CSU im Landtag mit dem Versuch gescheitert, die Regierungszeit des Ministerpräsidenten auf 10 Jahre zu begrenzen. Die ÖDP will die Frage jetzt in einem Volksbegehren nochmal stellen. Wäre das erfolgreich, hätte das auch Folgen für die Landtagswahl 2028. Es gilt nämlich als sicher, dass Ministerpräsident Söder noch einmal als Spitzenkandidat der CSU antreten wird. Allerdings zweifelt Innenminister Herrmann, ob das Volksbegehren rechtmäßig ist. Argentinien ist Spanien ins Finale der Fußball-Weltmeisterschaft gefolgt. Der Titelverteidiger gewann ein dramatisches Halbfinale in Atlanta gegen England mit 2:1. Anthony Gordon brachte die Engländer zunächst in Führung, doch in der Schlussphase drehte Argentinien die Partie durch Treffer von Enzo Fernandez und Lautaro Martinez. Das WM-Endspiel Spanien gegen Argentinien ist am Sonntag in New York. Am Samstag stehen sich Frankreich und England in Miami im Spiel um Platz 3 gegenüber.
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14: Mit Tanja Scholl. Die heftigen Unwetter bei uns in der Region haben enorme Schäden hinterlassen. Autos und Gebäude wurden durch umstürzende Bäume in Mitleidenschaft gezogen, Dächer abgedeckt. Und auch die Gemüse- und Salaternte einiger Betriebe im Nürnberger Knoblauchsland ist teils komplett zerstört. Oberbürgermeister Markus König hat sich selbst ein Bild davon gemacht und spricht von Schäden in zweistelliger Millionenhöhe.

0: Millionen Höhe. Wegen der Unwetter waren bei der integrierten Leitstelle in Nürnberg quasi im Sekundentakt Notrufe eingegangen. Nürnbergs Bürgermeister Nasser Ahmed.
1: Das war schon eine gewaltige Unwetterlage. Im gesamten Gebiet unserer integrierten Leitstelle waren es über 3000 Notrufe und daraus sind 1100 Einsätze entstanden. Sowas gab es noch nie und am Ende hat die Feuerwehr mit allen anderen Einsatzkräften wirklich eine hervorragende Arbeit geleistet.
0: Teilweise dauern die Aufräumarbeiten weiter an. So ist zum Beispiel der Erlanger Schlossgarten wegen Windbruch gesperrt. Und auch die Freibäder in Lauf und Röthenbach an der Pegnitz sind wegen Sturmschäden dicht.
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1: Es war einmal ein Kaiser, der gab ein Gesetz, dass der eines harten Todes sterben sollte, der an seinem Festtag arbeite. Darauf berief er einen Zauberer und sagte ihm, welches Gebot er hätte ausgehen lassen. Er besorge aber, man werde ihm die Übertretung zu verheimlichen wissen. Darum sollte er ihm ein Mittel ausfindig machen, woran er erkennen könnte, wenn jemand seinem Gesetz zuwiderhandle. Da schuf der Zauberer durch seine Kunst eine Säule mitten in der Stadt und setzte darauf einen Abgott, der dem Kaiser genau anzeigte, wer das Gesetz gebrochen und an dem verbotenen Tage gearbeitet hätte. Und auf die Anklage dieses Abgotts hatten schon viele das Leben eingebracht.

eingebüßt. Nun war aber in der Hauptstadt ein Schmied, der pflegte an dem Festtage des Kaisers wie an jedem gewöhnlichen Tage zu arbeiten und hatte es auch heute wieder getan. Als er nun nachts in seinem Bette lag, bedachte er, wie er das Gebot des Kaisers verletzt und wie mancher durch den Verrat der Säule das Leben verloren habe. Hiermit stand er auf und ging zu dem Abgott, drohte ihm und sprach: »O Säule, Säule, Säule, dein Geschwätz hat schon manchem armen Sünder das Leben gekostet, aber ich befehle dir jetzt, mich nicht zu verraten, sonst schlage ich dir dein Haupt ab und zerschmettere es mit meinem Hammer. Darum lass dir raten und schweige von mir.« Des Morgens in aller Frühe schickte der Kaiser nach seiner Gewohnheit seine Boten an die Säule und ließ fragen, ob jemand wieder sein Gebot getan habe. Als aber die Boten kamen und den Auftrag des Kaisers ausrichteten, sprach die Säule: »Schauet aus und lest, was an meiner Stirne geschrieben steht.« Die Boten blickten auf und sahen an der Stirne geschrieben: »Die Zeit verkehrt sich, die Menschen verschlimmern sich, und wer die Wahrheit sagt, dem wird das Haupt zerschlagen mit einem eisernen Hammer. Darum höre, sieh und schweige, willst du in Frieden leben. Geht hin und sagt eurem Herrn, was ihr gehört und gelesen habt.« Da schieden die Boten von dem Abgott und hinterbrachten dem Kaiser, was sie vernommen hatten. Und als der Kaiser dies hörte, befahl er 12 seiner Ritter, sich eilends zu wappnen und zu der Säule zu gehen. Wenn dann jemand komme, der Böses wider sie im Schilde führe, dem sollten sie Hände und Füße binden und ihn gefangen vor ihn führen. Die 12 Ritter kamen zu der Säule, grüßten sie im Namen des Kaisers und baten sie, denjenigen zu nennen, der das Gebot übertreten und ihr gedroht hätte. Da sprach sie: »So nehmt dort den Schmied gefangen, denn der ist es gewesen, der das Gebot des Kaisers nicht in Acht genommen und mir gedroht hat.« Da gingen die 12 Ritter, ergriffen den Schmied und führten ihn gefangen vor den Kaiser. Da sprach dieser: »Sag an, warum hältst du nicht das Gebot, das ich gesetzt habe?« Der Schmied antwortete: »Ich kann das Gebot nicht halten, denn ich muss alle Tage 8 Pfennige verdienen, die ich nicht erschwingen kann, wenn ich nicht arbeite.« Da fragte der Kaiser: »Wozu bedarfst du denn die 8 Pfennige? Der Schmied sprach: »Das will ich euch sagen. Das ganze Jahr hindurch muss ich täglich 2 Pfennige erstatten, 2 Pfennige ausleihen, 2 verlieren und 2 verzehren. Das macht 8 Pfennige, die ich täglich haben muss.« »Wie soll ich das verstehen?« fragte der Kaiser. »Du musst dich deutlicher erklären.« Da hub der Schmied an und sprach: »Herr, 2 Pfennige muss ich meinem Pater erstatten, der mich von Jugend aus erzogen hat, nun aber alt ist und nichts mehr verdienen kann. Auch habe ich einen Sohn, der in die Schule geht. Dem muss ich täglich 2 Pfennige leihen, die er mir auch erstattet, wenn ich alt werde. Ferner habe ich eine Frau, welcher ich täglich 2 Pfennige geben muss. Und endlich bedarf ich selber 2 Pfennige, die ich verzehre mit Essen und Trinken. Darum, gnädiger Herr, bedenkt meinen Notstand und fällt ein gerechtes Urteil, denn ihr habt wohl gehört, dass ich der 8 Pfennige keinen entbehren kann.« Als der Kaiser dies hörte, wusste er nicht, was er tun sollte. Er dachte: »Wenn ich ihm geböte, von seiner Sitte zu lassen, so würde ich ihn verdrießen und irre machen. Ich will ihm lieber ein strenges Gebot auferlegen und, wenn er da wieder verstößt, ihn zugleich für alles bestrafen, was er meinen Befehlen zuwidergetan hat.« »Geh mit Gott«, sprach er zu dem Schmied, »und arbeite fleißig fort wie bisher. Nur hüte dich wohl, bei Todesstrafe jemand etwas von unserer Unterredung zu sagen, es sei denn, dass du zuvor 100-mal unser kaiserliches Antlitz gesehen habest.« Diesen Befehl ließ der Kaiser von seinem Schreiber aufzeichnen. Der Schmied beurlaubte sich und ging an seine Arbeit. Bald darauf berief der Kaiser die Weisen des Landes an seinen Hof, um sie auf die Probe zu stellen, legte ihnen den Fall von den 8 Pfennigen vor, von welchen 2 erstattet, 2 ausgeliehen, 2 verloren und 2 verzehrt würden, und fragte sie, wie das zu verstehen sei. Die Weisen wussten nicht gleich Bescheid und baten um eine 8-tägige Bedenkzeit, welche ihnen auch bewilligt wurde. Da hielten sie Zusammenkünfte

0: berieten sich, konnten aber, aller ihrer Bemühungen ungeachtet, das Rätsel nicht lösen, bis sie zuletzt mutmaßten, dass sich die Frage auf den Schmied bezöge, welchen der Kaiser hätte verhaften und vor sich bringen lassen. Sie begaben sich also in seine Wohnung und fragten ihn um die Bedeutung der seltsamen Worte. Aber der Schmied, dem der Kopf auf dem rechten Flecke saß, hütete sich wohl, sein Geheimnis zu verraten. Als sie ihm aber zuletzt Geld anboten, ward er willfährig und sprach: »Besteht ihr darauf, es zu wissen? So geht hin und bringt mir 100 Goldgülden. Unter keiner anderen Bedingung werdet ihr es erfahren.« Die Weisen, denen kein anderes Mittel übrig blieb, wollten die Frist nicht verstreichen lassen und brachten ihm die verlangten Goldstücke. Der Schmied nahm sie, bevor er ihnen ein Wort sagte, Stück für Stück in die Hand und beschaute das Gepräge, welches auf der einen Seite den Kopf des Kaisers darstellte, mit aufmerksamem Wohlbehagen. Als das geschehen war, sagte er den Weisen alles, was er dem Kaiser über die 8 Pfennige gesagt hatte. Da gingen sie befriedigt von ihm und erwarteten den Ablauf der 8 Tage. Als diese verstrichen waren, ließ sie der Kaiser vor sich berufen, um die Antwort der Weisen auf die ihnen vorgelegte Frage zu hören. Und siehe da, sie sagten ihm genau dasselbe, was er von dem Schmied gehört hatte. Den Kaiser wunderte es sehr, wie sie das erfahren hätten. Er ließ also den Schmied vor sich rufen und gedachte bei sich selbst, »Den will ich gut bezahlen. Sie werden ihm mit Versprechungen und Drohungen so lange zugesetzt haben, bis er ihnen alles verraten hat. Durch ihre eigene Weisheit hätten sie es nun und nimmermehr herausgebracht. Da hat er sich aber selber geschadet.« Als nun der Schmied kam, redete ihn der Kaiser an: »Meister, ihr habt euch schwer an meinem Gebot vergangen, indem ihr verrietet, was ich befahl, geheim zu halten. Das wird euch übel bekommen.« Da sprach der Schmied: »Gnädiger Herr, ihr habt zu verfügen, nicht bloß über mich, über die ganze Welt, nach eurem Wohlgefallen. Ich unterwerfe mich euch wie einem geliebten Vater und Herrn. Wisst aber, dass ich nicht glaube, wider euren Befehl gehandelt zu haben, denn ihr befahlt mir, niemand, was ich euch gesagt zu offenbaren, ich hätte denn zuvor 100-mal euer kaiserliches Antlitz geschaut. Ich durfte daher dem Ansinnen der Weisen des Landes kein Gehör geben, bevor ich nicht der gestellten Bedingung Genüge geleistet. Diese suchte ich also zu erfüllen und ließ mir, ehe ich ein Wort sagte, 100 Goldgulden geben, besah in ihrer Gegenwart euer daraus ausgeprägtes Antlitz und sagte ihnen dann erst, was sie zu wissen begehrten. Damit, gnädiger Herr, meine ich nicht wieder euch verstoßen zu haben.« Als dies der Kaiser hörte, musste er lachen und sprach: »Geh mit Gott, du bist klüger als alle meine Weisen. Der Herr schenke dir Heil und Segen.« Damit beurlaubte sich der Schmied und lebte fortan in Frieden nach seiner Weise.
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2: Ich bin Florian Klaus. Guten Morgen. Nach dem Weltmeistertitel 2022 steht Argentiniens Fußballnationalmannschaft erneut im WM-Finale. In einem dramatischen Halbfinale hat sich das Team gegen England mit 2:1 durchgesetzt. Damit bekommt Argentinien am Sonntag die Chance, gegen Spanien den Titel zu verteidigen. Moritz Einzel berichtet.
3: Das erste Tor in diesem Halbfinale erzielten die Engländer. Anthony Gordon ließ das Team von Thomas Tuchel mit seinem Treffer nach einer knappen Stunde träumen. Doch dann drehten die Argentinier auf. Mit einer Wahnsinnsmentalität drückten sie England immer mehr hinten rein. Die Tore dann fast mit Ansage. Enzo Fernandes in der 85. Minute und Lautaro Martinez in der Nachspielzeit.

0: Mit Sprachtests für alle Vierjährigen und gezielter Förderung in den Kitas will Bundesbildungsministerin Prien die Bildungschancen von Kindern in Deutschland angleichen. Sie hat den Entwurf eines neuen Kita-Gesetzes vorgelegt. Bis 2034 verspricht der Bund insgesamt mehr als 9 Milliarden Euro für das Vorhaben. Aus Sicht des Paritätischen Gesamtverbands ist das zu wenig, um die steigenden Anforderungen in der Kindertagesbetreuung zu finanzieren. Sturm und Hagel haben in den vergangenen Tagen an einigen Orten die Ernte zerstört. Durch die Unwetter sei innerhalb von 48 Stunden ein Schaden von mindestens 50 Millionen Euro entstanden, heißt es von der Spezialversicherung Vereinigte Hagel. 100.000 Hektar Fläche seien demnach beschädigt worden. Aus den Regionen Nürnberg und Stuttgart etwa gäbe es Berichte über teils verheerende Totalschäden. Fehlende Wohnungen gehören in München zu den drängendsten Problemen. Darum sollen leerstehende Büros zu Wohnraum umfunktioniert werden. Der Planungsausschuss des Stadtrats hat die Einrichtung einer Umbauagentur beschlossen, die sich darum kümmern soll. Oberbürgermeister Krause zufolge stehen in München rund 1,8 Millionen Quadratmeter Bürofläche leer. Diesen Leerstand dürfe sich die Stadt nicht länger leisten.
1: Heute wieder sonnig und heiß bei Temperaturen bis 30 Grad. Heute Abend, heute Nacht kann es dann wieder Gewitter geben. Und die sorgen dann morgen erstmal für Abkühlung und für wechselhafteres Wetter. Morgen um 25 Grad, dazu immer wieder Sonne, Wolken und Gewitter.
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1: So, ich habe schon mal mein Pop-Lexikon rausgekramt für euch und habe gerade festgestellt, das ist der Tageshit heute auf den Tag genau vor, lass mich kurz rechnen, 44 Jahren in England gewesen. 1982 ganz oben in den UK-Charts. Hier sind die Dexter.

0: Guten Morgen.
1: Hier auf 98.6 Charivari kommt alle gut rein. 16. Juli 2026, heute vor 14 Jahren, am 16. Juli 2012 demnach, da bestimmen die Briten ihren Lieblingshit. Auf Platz 3 damals die Beatles mit Hey Jude. Auf Platz 2 landete Michael Jackson, Billie Jean. Und auf Platz 1 damals, ich glaube, daran hat sich noch nicht so viel geändert, auch heute noch, lieben die Briten die Nummer Bohemian Rhapsody von Queen. Und wir lieben die 80er und 90er hier auf Charivari. Jetzt mit Lionel Richie und Dancing on the Ceiling. Guten Start rein!

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5: Ich bin Florian Klaus. Guten Morgen. Nach dem Weltmeistertitel 2022 steht Argentiniens Fußballnationalmannschaft erneut im WM-Finale. In einem dramatischen Halbfinale hat sich das Team gegen England mit 2:1 durchgesetzt. Damit bekommt Argentinien am Sonntag die Chance, gegen Spanien den Titel zu verteidigen. Moritz Einzel berichtet.
6: Das erste Tor in diesem Halbfinale erzielten die Engländer. Anthony Gordon ließ das Team von Thomas Tuchel mit seinem Treffer nach einer knappen Stunde träumen. Doch dann drehten die Argentinier auf. Mit einer Wahnsinnsmentalität drückten sie England immer mehr hinten rein. Die Tore dann fast mit Ansage. Enzo Fernandes in der 85. Minute und Lautaro Martinez in der Nachspielzeit.
5: Mit Sprachtests für alle Vierjährigen und gezielter Förderung in den Kitas will Bundesbildungsministerin Prien die Bildungschancen von Kindern in Deutschland angleichen. Sie hat den Entwurf eines neuen Kita-Gesetzes vorgelegt. Bis 2034 verspricht der Bund insgesamt mehr als 9 Milliarden Euro für das Vorhaben. Aus Sicht des Paritätischen Gesamtverbands ist das zu wenig, um die steigenden Anforderungen in der Kindertagesbetreuung zu finanzieren. Sturm und Hagel haben in den vergangenen Tagen an einigen Orten die Ernte zerstört. Durch die Unwetter sei innerhalb von 48 Stunden ein Schaden von mindestens 50 Millionen Euro entstanden, heißt es von der Spezialversicherung Vereinigte Hagel. 100.000 Hektar Fläche seien demnach beschädigt worden. Aus den Regionen Nürnberg und Stuttgart etwa gäbe es Berichte über teils verheerende Totalschäden. Fehlende Wohnungen gehören in München zu den drängendsten Problemen. Darum sollen leerstehende Büros zu Wohnraum umfunktioniert werden. Der Planungsausschuss des Stadtrats hat die Einrichtung einer Umbauagentur beschlossen, die sich darum kümmern soll. Oberbürgermeister Krause zufolge stehen in München rund 1,8 Millionen Quadratmeter Bürofläche leer. Diesen Leerstand dürfe sich die Stadt nicht länger leisten.
7: So, heute nochmal richtig Sommer. Er gibt Gas, 30 Grad kriegen wir nochmal. Temperaturen also im oberen Bereich, dazu viel Sonne. Dann kommen die Gewitter, heute Abend, heute Nacht wieder möglich. Morgen dann ein bisschen wechselhafter und durchwachsener mit Sonne, Wolken, Regen im Mix. Temperaturen nur noch um die 25, 26.

0: 40 Grad. Und auch der Samstag, der wird eher verhalten bei Werten so bis, ja, 24 Grad etwa.
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0: Kommt alle super rein in den Donnerstagmorgen, heute am 16. Juli. Es ist Ehrentag des Meerschweinchens. Ach Gott, wie süß, dachte ich mir gerade. Und dann habe ich auch noch was gelernt heute Morgen. Und zwar, das wusste ich nicht. Also, ich bin jetzt auch schon etwas älter. Ich bin jetzt 90. Und Männchen, Meerschweinchen-Männchen sind Böcke. Also das, ne? In der Biologie. Das sind Böcke in der Tierwelt. Und die Weibchen, das macht Sinn, Meerschweinchen-Weibchen, Sauen. Aber müssten dann Meerschweinchen-Männchen nicht eher Eber sein? Also Schwein, Eber, ja? Eber für Männchen, Weibchen, Sau ist klar. Egal, wie auch immer. Die beliebtesten Meerschweinchen-Namen für die Weibchen sind Cookie, Pünktchen, Lili, Bella und Daisy. Und für die Männchen Krümel, Balu, Fipsi, Fluffy und Teddy. Ich hatte mal zwei Meerschweinchen und meine hießen links und rechts.
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Hier ist 98.6 Charivari. Schönen guten Morgen. Schön, dass ihr mit dabei seid schon an diesem frühen Donnerstag, 16. Juli 2026. Ich hoffe, ihr seid alle gut reingekommen, reingestartet heute Morgen schon. Guck mal ganz kurz, wer heute feiern darf. Zum Beispiel Gareth Bale, ehemaliger britischer Fußballspieler, wird 37 heute. Ansonsten Sarah Wagenknecht, die kennen wir noch. Politikerin, wird heute 57. Und dann, Stuart Copeland. Ja, Stuart Copeland. Kennt ihr nicht? Doch, kennt ihr schon. Also wenn ihr die Musik von The Police mögt, Every Breath You Take und so, ne? Dann, er war einer von den dreien bei The Police, Stuart Copeland, wird heute 74. Ich würde vorschlagen, wir feiern den Geburtstag gleich hier. Mit einem Song in meinem 80er, die 80er mit Wachmachgarantie, gibt's immer um 20 nach 6. So, und jetzt, back to the 80s, When the Rain Begins to Fall.

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1: Guten Morgen. Ach, Geld macht das Leben angenehm. Eine großzügige Wohnung, schicke Kleider, leckeres Essen und ein Traumurlaub. Es gibt wirklich Schlimmeres, als wohlhabend zu sein. Bloß wohlhabend zu sein bedeutet noch lange nicht Wohlsein, dass man glücklich wäre. Wer sich für Geld kaputt rackert, stellt am Ende fest, das letzte Hemd hat keine Taschen. Er wird schmerzlich beklagen, dass er Entscheidendes verpasst hat. Das Glücklichsein hat er verpasst, denn das kann man nicht verdienen. Glück muss irgendwie mit dem Heiligen Geist verwandt sein. Beide kommen vorbei und wollen beim Schopf gepackt werden. Wer sich vor lauter Geld verdienen keine Zeit fürs Leben nimmt, für Familie und Freunde. Wer sein Leben Hab und Gut nicht mit anderen teilt oder dankbar als Geschenk Gottes annimmt, der verpasst das Entscheidende. Gott schenke uns die richtige Mischung aus Dankbarkeit, Geld und Glück. Und wenn ich ihn noch um etwas bitten darf, er möge mir mehr glückliche Momente schicken als Moneten. Bis morgen.
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3: Ich bin Dominik Schweiger. Guten Morgen. Nach dem Weltmeistertitel in Katar 2022 steht Argentinien wieder im Finale bei der Fußball-WM. Der Titelverteidiger hat das Halbfinale von Atlanta gegen England mit 2:1 gewonnen. Eigentlich waren erst die Engländer in Führung, mit zwei späten Treffern hat Argentinien das Spiel aber noch gedreht. Im WM-Finale treffen die Argentinier am Sonntag auf den Europameister Spanien. Aus der SPD kommt weiter Kritik an dem Plan von Bundesfamilienministerin Prien, beim Unterhaltsvorschuss für Alleinerziehende zu sparen. Mecklenburg-Vorpommerns Ministerpräsidentin Schwesig hat im Spiegel gesagt, dass auch Alleinerziehende mit Kindern im Alter von 16 und 17 Kosten haben. Auch in dem Alter bräuchten Kinder Unterstützung. Für sie soll der Vorschuss nach Priens Plänen aber wegfallen. Man kennt das ja. Zum Jahreswechsel ist die Motivation auf Sport groß. Man schließt einen Vertrag im Fitnessstudio ab. Fürs Gewissen geht dann aber nicht hin. Manchmal ist es dann schwierig, aus diesem Vertrag wieder rauszukommen. Genau darum geht's heute vor dem Bundesgerichtshof. Thomas Bock berichtet.
4: Seit Wochen nicht beim Training, aber dennoch jeden Monat Beiträge zahlen. In Krisenzeiten wie diesen kann eine Kündigung durchaus sinnvoll sein. Aber so leicht wollen Fitnessstudios ihre Kunden auch nicht verlieren. Auf der Seite des Kündigungsformulars der Fitnesskette wird deshalb prominent auf die Möglichkeit hingewiesen, den Vertrag auch nur zu pausieren. Zu prominent meinen die Verbraucherschützer.
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5: mit Chris Wahle. Die heftigen Unwetter in der Region haben enorme Schäden hinterlassen. Autos und Gebäude wurden durch umstürzende Bäume in Mitleidenschaft gezogen, Dächer abgedeckt. Und auch die Gemüse- und Salaternte einiger Betriebe im Nürnberger Knoblauchsland ist teils komplett zerstört. Oberbürgermeister Markus König hat sich selbst ein Bild davon gemacht und spricht von Schäden in zweistelliger Millionenhöhe. Wegen der Unwetter waren bei der integrierten Leitstelle in Nürnberg quasi im Sekundentakt Notrufe eingegangen. Nürnbergs Bürgermeister Nasser Ahmed.
6: Das war schon eine gewaltige Unwetterlage. Im gesamten Gebiet unserer integrierten Leitstelle waren es über 3000 Notrufe und daraus sind 1100 Einsätze entstanden. Sowas gab es noch nie und am Ende hat die Feuerwehr mit allen anderen Einsatzkräften wirklich eine hervorragende Arbeit geleistet.
5: Teilweise dauern die Aufräumarbeiten weiter an. So ist zum Beispiel der Erlanger Schlossgarten wegen Windbruch aktuell gesperrt. Auch die Freibäder in Lauf und Röthenbach an der Pegnitz sind wegen Sturmschäden noch dicht.
7: Danke, Chris.
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7: Um 6:02. Guten Morgen auf die A9. Berlin Richtung Nürnberg zwischen Hommersdorf und Schneintach. Fahrbahn auf Einfahrstreifen verengt wegen der Nachtbaustelle. Dauert noch bis ca. 7 Uhr. Ansonsten Staus und Blitzer bitte immer an die 08000 98 6 98 6. Euch allen eine gute Fahrt. Das wird ein schöner Sommertag heute mit 30 Grad Top-Temperatur. Aktuell haben wir schon 15 davon erreicht. In Altdorf, in Kraftshof und auch in Wendelstein. Heute also viel Sonne am Start. Heute Nacht kann es dann vielleicht örtlich ein paar Gewitter geben. Morgen ein bisschen wechselhafter, durchwachsener. Temperaturen liegen morgen so um die 25.

0: 20 Grad. Der Samstag dann perfekt für den Fürther Sommernachtsball. Schönes Wetter, viel Sonne bei 26 Grad.
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0: Ich freue mich ganz besonders gleich auf meinen Wachziger, die 80er mit Wachmachgarantie. Heute mit einer meiner absoluten Lieblingsbands, nämlich mit The Police. Gleich hier machen wir vorher noch einen 90er mit Moby. Why does my heart feel so bad? Das ging damals durch die Decke und jetzt einer der Wachmacher-Hymnen aus den 80ern von Wham.
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0: 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Guten Start rein in den Donnerstag mit Moby. 6:11 haben wir's.
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0: Ja, steigt langsam an. Wieder teurer als noch gestern Morgen um die gleiche Zeit. Super E10. Heute Morgen 2,06 Euro im Durchschnitt, geht günstiger. In Nürnberg an der Tanke in der Bucher Hauptstraße oder Katzwanger Hauptstraße auch 2,02 Euro dort. Und Diesel kostet zur Stunde 2,11 Euro. Die günstigste ist die in Rohr am Sand. Euer Richtwert 1,94 Euro. Ich habe mich gestern geärgert. Ich habe getankt für Diesel für 2,11 Euro und eine Ortschaft weiter an der Tanke hatte 1,95 gekostet. Boah. Ich sauer. Guten Morgen, 6:12 haben wir es. Ihr seid richtig hier auf 98.6 Charivari und eine der meistbefahrenen Straßen in Nürnberg wird ja aktuell saniert. Seit Montag arbeitet der Servicebetrieb Öffentlicher Raum an der Münchner Straßekreuzung zur Bauernweinstraße, um sie barrierefrei zu gestalten. Im Anschluss wird dann die Fahrbahn zwischen der Bauernfeind und der Karl-Schönleben-Straße neu gemacht.
2: Ja, die Münchner Straße ist eine vielbefahrene Straße und leider weist sie einige Schäden auf, auch Frostschäden, die noch aus dem Winter bestehen. Und deswegen müssen wir leider dann und das Ganze ausbessern.
0: Das war Sörsprecher Tim Koss. Während der Bauzeit wird der Verkehr an der Baustelle vorbeigeführt. In 4 Wochen, also gegen den 14. August, soll dann alles fertig sein. Und jetzt eine gute Fahrt da draußen. 6:13 mittlerweile.
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0: 20 nach 6.
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2: Ja, ganz interessant, weil wenn man Wikipedia aufschlägt, The Police steht hier, ich lese mal ganz genau vor. The Police war eine englische New Wave Band, die von 1978 bis 1984 die Erfolge hatte. Sie gilt als eine der erfolgreichsten Rockformationen des New Wave. Anfangs von Punk und Reggae inspiriert. Okay, Musik kann man ja auch unterschiedlich auffassen, gell? Also, für mich auf jeden Fall eine der prägendsten Bands Anfang der 80er Jahre. Sting, Andy Summers und Stuart Copeland. Die drei hatten so viel große Hits. Und letzterer der Schlagzeuger ist Stuart Copeland. Der wird heute 74. Ich spiele euch einen ganz frühen 80er und einen Song von The Police, den man im Radio auch nicht so oft hört. Jetzt für euch mein Wachziger, die 80er mit Wachmachgarantie. The Police und Walking on the Moon.
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war Öhms 80er. 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

18,2 Millionen Euro bekommt die FAU, die Uni Erlangen-Nürnberg, in den kommenden Jahren. Und da wird vieles gemacht und es wird wohl an vielen Ecken auch zur Baustelle werden. Die genauen Infos hat gleich

0: Das war für euch hier in den 98.6 Charivari Nachrichten um 6:30.
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12: Ich bin Dominik Schweiger. Guten Morgen. Nach dem Weltmeistertitel in Katar 2022 steht Argentinien wieder im Finale bei der Fußball-WM. Der Titelverteidiger hat das Halbfinale von Atlanta gegen England mit 2:1 gewonnen. Eigentlich waren erst die Engländer in Führung, mit 2 späten Treffern hat Argentinien das Spiel aber noch gedreht. Im WM-Finale treffen die Argentinier am Sonntag auf den Europameister Spanien. Aus der SPD kommt weiter Kritik an dem Plan von Bundesfamilienministerin Prien, beim Unterhaltsvorschuss für Alleinerziehende zu sparen. Mecklenburg-Vorpommerns Ministerpräsidentin Schwesig hat im Spiegel gesagt, dass auch Alleinerziehende mit Kindern im Alter von 16 und 17 Kosten haben. Auch in dem Alter bräuchten Kinder Unterstützung. Für sie soll der Vorschuss nach Priens Plänen aber wegfallen. Man kennt das ja. Zum Jahreswechsel ist die Motivation auf Sport groß. Man schließt einen Vertrag im Fitnessstudio ab. Fürs Gewissen geht dann aber nicht hin. Manchmal ist es dann schwierig, aus diesem Vertrag wieder rauszukommen. Genau darum geht's heute vor dem Bundesgerichtshof. Thomas Bock berichtet.
13: Seit Wochen nicht beim Training, aber dennoch jeden Monat Beiträge zahlen. In Krisenzeiten wie diesen kann eine Kündigung durchaus sinnvoll sein. Aber so leicht wollen Fitnessstudios ihre Kunden auch nicht verlieren. Auf der Seite des Kündigungsformulars der Fitnesskette wird deshalb prominent auf die Möglichkeit hingewiesen, den Vertrag auch nur zu pausieren. Zu prominent meinen die Verbraucherschützer.
14: Jetzt das Wichtigste aus Franken
15: mit Chris Wahle. Die Uni Erlangen-Nürnberg wird in den kommenden Jahren an vielen Ecken zur Baustelle. Und das ist eine gute Nachricht, denn die FAU bekommt bis 2030 rund 18,2 Millionen Euro für dringend nötige Sanierungen. Das Geld stammt aus einer großen Sanierungsoffensive des Freistaats Bayern und wird für konkrete Bauprojekte bereitgestellt. Geplant sind unter anderem Arbeiten an Dach- und Brandschutz in der Findelgasse, am Biologikum und Physikum sowie in der Universitätsbibliothek. Auch die Rechtsmedizin, die Werkstoffwissenschaften und die Mensa auf der Insel Schütt werden profitieren.
14: Danke, Chris.
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17: So, kurzer Blick auf mein Verkehrsradar hier und der ist komplett leer. Bedeutet, ihr müsstet eigentlich freie Fahrt haben. Staus und Blitzer bitte immer gleich an.

0: Die 0800 98 6 98 6. Euch allen eine gute Fahrt. Ja, Sommerwetter in Franken heute. Schöner Tag wird das mit Temperaturen bis 30 Grad, dazu viel Sonne. Das wird sich ändern. Heute Nacht kann es nämlich dann gewittern und die Gewitter bringen morgen vorübergehend erstmal ein bisschen durchwachseneres Wetter. Temperaturen dann um 24 Grad, morgen immer wieder mal Regen und Gewitter möglich. Samstag wieder schöner, 26 Grad und Sonne.
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0: So, kurz nach 6:30, es wird allerhöchste Zeit für einen frischen Kaffee, oder?
2: Also, wir hatten ja früher eine Senseo, aber seit wir die Siebträgermaschine haben,
0: Tani, gleich hier für euch in 8 Minuten nach Phil Collins Against All Odds und die 90er mit den Pet Shop Boys und Go West. Kommt gut rein.
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0: Dafür gab es damals übrigens einen Grammy in der Kategorie Beste männliche Gesangsdarbietung Against All Odds 1985 für Phil Collins. 6.42 Uhr, guten Morgen.
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0: Vielleicht steht er ja gerade davor, vor der Kaffeemaschine. Es gibt ja die normale, oben Filter, Kaffeepulver rein, Wasser, Marsch und so weiter. Dann gibt es die Vollautomaten mit gemahlenen Bohnen, mit Kaffeepads, mit Kapseln. Es gibt ja diese Siebstempelkannen. Manche stehen ja auch auf löslichen Kaffee. Ich persönlich bevorzuge den Espresso-Kocher. Und dann, ja dann, aha, gibt's natürlich auch den Mercedes unter den Kaffeemaschinen. Hier kommt Tani.
2: Ich bin süchtig nach Kaffee, wie so viele wahrscheinlich. Und ich habe auch das Gefühl, Kaffee, das ist so die Droge der Deutschen, oder? Und die neuen Drogenlabore, das sind die Siebträgermaschinen. Hat einer von euch eine Siebträgermaschine? Mal klatschen. Doch, ein paar. Ist auch der neue Pimmelvergleich für zu Hause, oder? Wirklich, früher hast du so in die Einfahrt geguckt und hast gesagt, guck mal, wir haben ein neues Auto. Jetzt machst du die Küchentür auf und sagst, ja, wir haben eine Siebträgermaschine. Kannst auch kein Gemüse mehr schneiden, keinen Platz mehr, musst du eben sitzen machen, ne, auf den Beinen. Aber Hauptsache so ein Ballermann auf der Theke, ne. Und die Leute, die so eine Maschine haben, die verkaufen dir das ja auch richtig geil, ne.
3: Also, wir hatten ja früher eine Senseo. Aber seit wir die Siebträgermaschine haben, Also, das ist ein ganz neues Kaffeeerlebnis, ne? Also, ich stehe ja schon ganz anders auf morgens, ne? So beschwingt, mit guter Laune. Dann gehe ich zur Maschine und wirklich der erste Schluck, da denke ich schon, ich bin draußen in einem Café.
2: Wirklich, ey. Und die Dinger, zugegeben, die sehen ja auch geil aus. Und Kaffee machen geht damit ja auch super easy. Einfach den Siebträger per Bajonettverschluss in die Brühgruppe einklinken.

0: Ein Kaffee mit dem Drucktempo auf 30 Pfund pressen, PED-Temperaturregler 93,5 Grad, Infusionszyklus läuft 7 Sekunden, Brühdruck im Manometer auf 9 Bar und dann hast du auch schon die perfekte Crema. Ne?
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6.50 Uhr. 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Gemeinsames Laufen, Team Spirit, große Emotionen. Das ist der B2Run Firmenlauf in Nürnberg. Da könnt ihr mit eurem Team, also wirklich eine einzigartige Atmosphäre erleben mit den Kollegen oder Geschäftspartnern und dazu noch die Gesundheit fördern, Motivation, den Teamgeist und den Zusammenhalt. Dienstag, nächste Woche ist es soweit, der B2Run Firmenlauf und wir haben noch Ticketpakete für euch und eure Kollegen zu verschenken. Das machen wir gleich hier in Ein Neuer Morgen um 10.07 Uhr. Und jetzt Manita.

So, dann strecken wir uns doch mal. Ja, es war einfach zu kurze Nacht nach dem Fußballabend gestern wieder mal. Halbfinale England, Argentinien. Das war ja eigentlich kein Fußballspiel, das war eine Schlacht. Und mal ganz ehrlich, oder? Habt das auch geguckt? Ja, Argentinien ist weiter. 2:1 dann letztendlich noch gewonnen gegen die Engländer. Und dazu gibt es gleich mehr Infos bei uns hier in den 98.6 Charivari Nachrichten. Natürlich, wie ihr es gewohnt seid, immer zur vollen Stunde, pünktlich um 7.

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10: Ich bin Dominik Schweiger. Guten Morgen. Der amtierende Weltmeister Argentinien gegen den amtierenden Europameister Spanien. Das ist das Finale bei der Fußball-Weltmeisterschaft diesen Sonntag. Argentinien gewann sein Halbfinale gegen England mit 2:1 und das, obwohl der Titelverteidiger zwischendurch mit 0:1 zurückgelegen hatte. Für England um Kapitän Harry Kane vom FC Bayern bleibt nur das Spiel um Platz 3 gegen Frankreich. Schwarzarbeit, gefälschte Belege, Steuerhinterziehung. Das alles soll in Deutschland schwieriger werden. Wie? Dazu stellen Finanzminister Klingbeil und Justizministerin Hubig heute einen Aktionsplan vor. Unter anderem sollen Steuerbetrüger härter bestraft werden. Eine Selbstanzeige zum Beispiel soll nicht mehr automatisch Straffreiheit bedeuten. Die Pläne von Bundesfamilienministerin Prien, den Unterhaltsvorschuss für Alleinerziehende zu kürzen, kommen in der SPD gar nicht gut an. Mecklenburg-Vorpommerns Ministerpräsidentin Schwesig teilt in der Debatte auch gegen Kanzler Merz aus. Inwiefern, das weiß Diana Kramer.
11: Der Bundeskanzler und Ministerin Prien hätten die Lebenssituation von Alleinerziehenden und ihren Kindern nicht verstanden, sagte Schwesig dem Spiegel. Denn viele von ihnen wären trotz Arbeit auf den Unterhaltsvorschuss angewiesen. Diesen übernimmt der Staat bisher bis zum 18. Geburtstag des Kindes, wenn der Partner seiner Unterhaltspflicht nicht nachkommt. Laut Familienministerin soll das künftig nur noch bis zum 16. Geburtstag gelten.
12: Jetzt das Wichtigste aus Franken
13: mit Chris Wahle. Es soll für alle einfacher werden. Der Verkehrsverbund Großraum Nürnberg will sein Ticketsystem komplett überarbeiten. Ab nächstem Jahr soll die Fahrkartenvielfalt deutlich schrumpfen. Denn seit es das Deutschlandticket gibt, nutzen die Kunden kaum noch klassische Abos oder Streifenkarten. Einzelfahrten und Tagestickets wird es aber auch künftig geben. Bezahlen kann man Tickets im nächsten Jahr wie bisher. VGN-Geschäftsführer Thorsten Haider.
14: Die lange Strategie ist ja, bargeldlos zu werden und digitaler auch mit dem Smartphone als wesentlichem Träger zu agieren. Aber das ist im Zielbild für die 30er Jahre angedacht. Das ist im 2027 noch kein Thema. Wir werden 2027 auch weiterhin mit Bargeld den Fahrschein kaufen können und auch weiterhin einen Papierfahrschein erhalten.
13: Den E-Tarif Egon wird es weitergeben. Hier müssen Fahrgäste nur die Kilometer zahlen, die sie wirklich fahren. Neu ist die Zusatzkarte zum Deutschlandticket für 13 Euro im Monat. Damit kann man abends und an Wochenenden weitere Personen und Räder mitnehmen.
15: Danke, Chris.
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17: Um 3:07 auf die A3 Nürnberg in Richtung Würzburg zwischen Nürnberg-Mögeldorf und Nürnberg-Beringersdorf. Da liegen Reifenteile auf der Fahrbahn durch einen kaputten LKW. Der Standstreifen ist dort blockiert. Da steht er und ja, muss wahrscheinlich Reifen wechseln, vermute ich mal. B14 Nürnberg Richtung Ansbach. Vorsicht, ein totes Reh auf der Fahrbahn. Zwischen dem Abzweig nach Ödenreuth und Buchschwabach. B14 Nürnberg Richtung Ansbach. Staus und Blitzer immer gleich an die 08000 98 6 98 6. Kommt alle gut und sicher rein in den Donnerstag. Und das wird ein sehr schöner Donnerstag mit viel Sonne und hochsommerlichen Temperaturen bis zu 30 Grad.

0: aktuell haben wir schon 16 Grad hier am Funkhaus in Nürnberg. 16 Grad sind es auch in Ziegelstein und in Höfen. Maximal also heute 30, dazu Sonne. Morgen nach den Gewittern heute Nacht dann ein bisschen wechselhafter, durchwachsener. Temperaturen liegen so um die 24 Grad. Dazu ein Sonne-Wolken-Gewittermix. Der Samstag wird dann wieder umso schöner. Bei 26 Grad scheint die Sonne.
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0: Einen schönen guten Morgen wünsche ich euch an diesem 16.07. ein ganz, ganz, ganz historisches Datum. Und deswegen habe ich mir mal mein Charivari-Chor ins Studio geholt. Okay, auf mein Kommando. 3, 2, 1 und...
2: Oh, happy birthday!
0: Happy birthday, Nürnberg. Die Frankenmetropole feiert heute ihren 976. Geburtstag. Am 16. Juli 1050... erstmals urkundlich erwähnt, damals noch unter dem Namen Norenberg.

bloß kein Stress. Am Donnerstagmorgen hier mit 98.6 Charivari. Guten Morgen. 7:12 am kommenden Dienstag wird wieder gelaufen, bis die Sohle glüht. Der B2Run-Firmenlauf startet in Nürnberg. 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

0: unter dem Motto Danke für 60 heiße Sommer lädt das Nürnberger Westbad alle Bürger ein, das Jubiläum mitzufeiern. Noch bis Sonntag finden da Mitmachaktionen, Sportangebote und ein Familienprogramm statt. Also ab ins Westbad.
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0: Ja, heute Morgen schon ganz schön teuer. Super E10 kostet im Durchschnitt 2,06 Euro. Bisschen günstiger in Nürnberg an der Katzwanger Hauptstraße für 2,02 Euro. Und Diesel 2,11 aktuell. Euer Richtwert 1,94, die günstigste Tankstelle in Rohr am Sand. Euch allen eine gute Fahrt. Es gibt große Veränderungen im nächsten Jahr beim Ticketsystem des VGN. Geschäftsführer Thorsten Haider.
2: Im Laufe des Jahres 2027 werden wir erste Tarife rausnehmen. Wir werden verschiedene Produkte wie das Jahresabo Plus, die Firmenabos, aber auch die Mobicards abschaffen und durch eine Zusatzkarte das Deutschlandticket ergänzen, damit die Mitnahmefunktion der Mobicards quasi an anderer Stelle wiederhergestellt wird. Und wir werden auch perspektivisch 27, 28 die 4er- und 10er-Tickets auch aus dem Markt nehmen.
0: Ja, und den E-Tarif Egon wird es weitergeben. Hier müssen Fahrgäste dann nur die Kilometer bezahlen, die sie wirklich fahren. Also super Geschichte. Franken bleibt auch weiterhin günstig, mobil.
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ein Sender, ein Sound. The Beloved hier auf 98.6 Charivari, die meisten 80er, 90er mit Sweet Harmony. 7.27 Uhr, drei Minuten noch bis halb acht. Chris Wahle macht sie auf den Weg ins Nachrichtenstudio gleich, das Wichtigste aus Franken. Und das Unwetter vom Dienstagabend hat noch so sein Nachspiel. Das Tierheim wurde ja auch stark getroffen, aber das Sommerfest kann trotzdem jetzt stattfinden am Sonntag. Die Infos gleich von ihm um halb acht.

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2: Ich bin Dominik Schweiger. Guten Morgen. Der amtierende Weltmeister Argentinien gegen den amtierenden Europameister Spanien. Das ist das Finale bei der Fußball-Weltmeisterschaft diesen Sonntag. Argentinien gewann sein Halbfinale gegen England mit 2:1 und das, obwohl der Titelverteidiger zwischendurch mit 0:1 zurückgelegen hatte. Für England um Kapitän Harry Kane vom FC Bayern bleibt nur das Spiel um Platz 3 gegen Frankreich. Schwarzarbeit, gefälschte Belege, Steuerhinterziehung. Das alles soll in Deutschland schwieriger werden. Wie? Dazu stellen Finanzminister Klingbeil und Justizministerin Hubich heute einen Aktionsplan vor. Unter anderem sollen Steuerbetrüger härter bestraft werden. Eine Selbstanzeige zum Beispiel soll nicht mehr automatisch Straffreiheit bedeuten. Die Pläne von Bundesfamilienministerin Prien, den Unterhaltsvorschuss für Alleinerziehende zu kürzen, kommen in der SPD gar nicht gut an. Mecklenburg-Vorpommerns Ministerpräsidentin Schwesig teilt in der Debatte auch gegen Kanzler Merz aus. Inwiefern, das weiß Diana Kramer.
3: Der Bundeskanzler und Ministerin Prien hätten die Lebenssituation von Alleinerziehenden und ihren Kindern nicht verstanden, sagte Schwesig dem Spiegel. Denn viele von ihnen wären trotz Arbeit auf den Unterhaltsvorschuss angewiesen. Diesen übernimmt der Staat bisher bis zum 18. Geburtstag des Kindes, wenn der Partner seiner Unterhaltspflicht nicht nachkommt. Laut Familienministerin soll das künftig nur noch bis zum 16. Geburtstag gelten.
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5: mit Chris Wahle. Aufatmen im Nürnberger Tierheim. Das beliebte Sommerfest am kommenden Sonntag kann stattfinden. Der Hilferuf nach dem Unwetter wurde erhört. In kürzester Zeit hat das Tierheim alle Zelte bekommen, die es braucht. Die Gewitter am Dienstagabend hatten die schon aufgebauten Zelte zerstört. Außerdem war Wasser in das Gebäude gelaufen. Noch in der Nacht hatten Mitarbeiter das Tierheim aber wieder trockengelegt. Jetzt freut sich das Nürnberger Tierheim auf ein hoffentlich sturmfreies Sommerfest am Sonntag. Gefeiert wird von 12 bis 17 Uhr.
6: Danke, Chris.
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7: 7:58 Uhr. Guten Morgen auf die A6 Nürnberg in Richtung Heilbronn. Zwischen Herrieden und Aurach ein defekter LKW im Bausteinbereich blockiert dort den rechten Fahrstreifen. Ein totes Reh auf der Fahrbahn auf der B14 Nürnberg Richtung Ansbach zwischen Abzweig nach Oedenreuth und Buchschwabach. Vorsicht hier. Und noch ein totes Tier auf der Fahrbahn auf der B14 Amberg Richtung Nürnberg zwischen Laufener Pegnitz und Rückersdorf. Die Blitzer, Nürnberg-Grolandstraße Richtung Bucherstraße, dann ganz neu, eben gemeldet von Daniel, Gebersdorfer Straße in Richtung Stein. Und noch einer kommt rein, und zwar von Manu. Sie schreibt, guten Morgen, ein Blitzer, Gebitzenhofstraße stadteinwärts. Dankeschön fürs Melden. Habt ihr Staus oder Blitzer entdeckt, dann bitte gleich durchrufen oder WhatsAppen, ist beides kostenfrei natürlich, unter 08000 98 6 98 6. So, Wetter, gucken wir mal ganz kurz, heute ein Sommertag par excellence, 30 Grad kriegen wir, 17 davon haben wir schon erreicht, in Stadeln, in Buchenbühl und auch in Rückersdorf. Morgen eher wechselhafter, durchwachsener. Mit Sonne, Wolken, Regen und Gewittern, nachdem es dann heute Nacht schon ein bisschen gewittern kann. Temperaturen morgen um 24 Grad. Das Wochenende, ja, wird zweigeteilt. Der Samstag auf jeden Fall der schönere Tag der beiden mit 26 Grad. Sonntag wieder ein bisschen durchwachsener und nur noch 22 Grad.
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7: Und gleich kramen wir mal die alten Videokassetten aus der Schublade. Wer von euch hat noch welche? Ja. 80er-Quiz steht an, machen wir nach Eros Ramazzotti, Sebastazione Canzone. Und unsere großen, dicken 80er jetzt mit Prince und Kiss.

0: Kiss.
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0: Der nächste 80er wartet schon mit Talk Talk, It's My Life hier auf 98.6 Charivari, Donnerstag, guten Morgen.
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0: 7.42, ich würde gern heute von euch wissen, wofür steht die Abkürzung VHS? Also alle, die jetzt nach 2000 geboren sind, sagen jetzt, na klar, Volkshochschule. Nee, das meine ich gar nicht. Es geht um die Videokassetten, auf denen wir unsere Filme damals gespeichert hatten. Da noch einige Kartons voll mit denen im Keller. Wofür steht die Abkürzung VHS? 0800 98 6 98 6. Wer es weiß, der kommt mit in den Verlosungstopf für 50 Euro Schuhe shoppen

0: Duncan James, Lee Ryan, Simon Webb und Anthony Costa. Blue, Riesennummer damals, Anfang der 2000er mit All Rise. 7:50 Uhr.
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0: Ja, heute geht's um die Abkürzung VHS. Ja, einige haben gesagt, na klar, Volkshochschule, aber das meine ich nicht. Ich meine die Videokassetten, auf denen wir unsere Filme damals gespeichert hatten. 0800 98,6 98,6. Für was steht die Abkürzung VHS? Und ich glaube, der Armin weiß es, oder?
2: Video Home System war es damals.
0: Video Home System, ganz genau. Wie viele Kassetten hast du noch im Keller?
2: Ach, im Keller habe ich nicht mehr so viel. Wir haben jetzt immer Videoabende gemacht, ausgeliehen und dann Videoabende gemacht und geguckt.
0: Ja, als es damals noch die Videotheken gab, mein Gott.
2: Genau.
0: Ach Gott. Ich habe da mal meinen Lehrer getroffen in einer Abteilung. Das war ihm sehr peinlich übrigens.
2: Ja, da hat öfters mal Leute gesehen.
0: Mir aber auch. Mir war so peinlich. Armin, ja, du bist im Topf. Morgen geht der Wochenpreis raus. 50 Euro für Schuhmücke.
2: Oh, das wäre cool.
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haben wir alle gedacht, wo ist eigentlich Kim Wilde nach ihren großen Hits mit Kids in America und View from a Bridge, Jagged Love und so weiter, alles Anfang der 80er und plötzlich, bam, war sie wieder da, 88 mit dieser Wahnsinnsnummer. You came hier auf 98.6 Charivari. Wir warten auf die wichtigsten Meldungen aus Franken und aller Welt gleich hier für euch in Franken live in

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5: Ich bin Dominik Schweiger. Guten Morgen. 0:1 gegen England zurückgelegen, die Partie in der Nachspielzeit zu einem 2:1-Sieg gedreht und damit jetzt auf der Zielgeraden zur Titelverteidigung. Argentinien hat sich bei der Fußball-WM ins Finale gespielt. Damit kommt's am Sonntag in New York zum Duell zwischen Europameister Spanien und dem amtierenden Weltmeister Argentinien. England muss sich mit dem Spiel um Platz 3 gegen Frankreich zufrieden geben. Das ist dann am Samstag. Vorschülerinnen und Vorschüler, die in sozial und wirtschaftlich benachteiligten Gegenden leben, sind häufiger übergewichtig oder fettleibig. Das zeigt eine Studie des Robert-Koch-Instituts mit Daten von über 4 Millionen Kindern. Fast jedes zehnte bis jedes achte von ihnen war übergewichtig. Betroffen sind vor allem Kinder, die in der Großstadt oder auf dem Land leben. Dort gibt's weniger Sport- und Freizeitangebote. Hitzesommer machen Deutschland durstig und das Wasser wird knapp. Rund 80 Kommunen müssen, laut Deutschem Städtetag, mittlerweile in jedem Hitzesommer verbieten, Trink- oder Grundwasser uneingeschränkt zu nutzen. Die Forderung lautet deshalb, wenn Gewerbe, Industrie und Landwirtschaft das Wasser für wirtschaftliche Zwecke nutzen wollen, sollten Bund und Länder dafür Gebühren verlangen.
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6: Mit Chris Wahle. Der Klimawandel ist in Nürnberg bereits deutlich zu spüren. Hitzetage treten deutlich häufiger auf. Zudem gibt es mehr Unwetter mit Starkregen. Das belegen erhobene Daten der Stadt, so Umweltreferentin Britta Waldhem.
7: Unsere Luftmessstationen in Nürnberg messen tatsächlich in den letzten Jahren immer mehr Hitzetage und auch heiße Nächte, in denen es gar nicht mehr richtig kühl wird. Und unsere Regenschreiber und auch die Einsätze der Feuerwehr im Sommer zeigen uns auch, das Thema Wassermassen, extremes Wetter nehmen weiter zu. Das, was wir jetzt die letzten Tage gespürt haben, wird auch nochmal bestätigt von unseren Messungen, die wir machen bei der Stadt.
6: Nürnberg steuert bereits gegen und will seine Maßnahmen zur Klimaresilienz ausbauen. Heißt, mehr Grün, mehr Bäume, Flächen entsiegeln. Eine Unterführung hat bereits eine Warnanlage, weitere sollen folgen. Das Kanalnetz wird überprüft und eine Starkregengefahrenkarte erarbeitet.
8: Danke, Chris.
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8: 8:03 auf die A6 Nürnberg in Richtung Heilbronn zwischen Herrieden und Aurach. Ein kaputter Laster im Baustellenbereich blockiert dort den rechten Fahrstreifen. 2 tote Tiere auf der Fahrbahn, auf der B14 jeweils Nürnberg Richtung Ansbach. Zum einen zwischen Abzweig nach Oedenreuth und Buchschwabach. Und B14 Amberg Richtung Nürnberg zwischen Laufener Pegnitz und Rückersdorf. Auch hier Gefahr durch ein totes Tier. Auf der Fahrbahn. Die Blitzer Nürnberg-Ödenberger Straße, beidseitig 30er-Zone. Gebitzenhofstraße statt einwärts, Gebersdorfer Straße Richtung Stein, Grolandstraße Richtung Bucher und in Erlangen auf der Schillerstraße in Richtung Bismarckstraße. Staus und Blitzer meldet ihr bitte immer gleich an die 0800 98 6 98 6. Wir sagen danke fürs Bescheid geben. Jo, Wetter heute richtig sommerlich, nochmal richtig warm auch, bis zu 30 Grad kriegen wir. 19 haben wir erreicht in Ammerndorf, in Kammerstein und auch bei euch in Feucht. Sonnenschein heute Nacht, kann es dann wieder gewittern und die Gewitter sorgen dann erstmal für vorübergehende Abkühlung. Morgen nur noch 24 Grad, dazu wechselhaft durchwachsen. Sonne, Wolken, Regen, Gewitter im Mix. Samstag umso schöner bei Temperaturen um 26 Grad.

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1: Und viele nutzen natürlich das schöne Sommerwetter heute wieder für Badesee oder fürs Freibad. Übrigens, nach den Unwettern am Dienstag muss das Freibad in Lauf an der Pegnitz auch noch heute geschlossen bleiben. Da sind die Umkleiden, der Kassenbereich, der Kiosk und auch die technischen Anlagen getroffen worden vom Wasser, vom Unwetter am Dienstagabend. Wann genau hier wieder geschwommen wird, das ist noch unklar. So! Starten wir durch, 80er gleich U2 und unsere 90er jetzt mit Ace of Base.

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0: Das ist er, euer Lieblingssender hier, 98.6 Charivari. Einen wunderschönen guten Morgen.
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0: Vielleicht steht er ja gerade davor, vor der Kaffeemaschine. Es gibt ja die normale, oben Filter, Kaffeepulver rein, Wasser, Marsch und so weiter. Dann gibt es die Vollautomaten mit gemahlenen Bohnen, mit Kaffeepads, mit Kapseln. Es gibt ja diese Siebstempelkannen. Manche stehen ja auch auf löslichen Kaffee. Ich persönlich bevorzuge den Espresso-Kocher. Und dann, ja dann, aha, gibt es natürlich auch den Mercedes unter den Kaffeemaschinen. Hier kommt Tani.
2: Ich bin süchtig nach Kaffee, wie so viele wahrscheinlich. Und ich habe auch das Gefühl, Kaffee, das ist so die Droge der Deutschen, oder? Und die neuen Drogenlabore, das sind die Siebträgermaschinen. Hat einer von euch eine Siebträgermaschine? Mal klatschen. Doch, ein paar. Ist auch der neue Pimmelvergleich für zu Hause, oder? Wirklich, früher hast du so in die Einfahrt geguckt und hast gesagt, guck mal, wir haben ein neues Auto. Jetzt machst du die Küchentür auf und sagst, ja, wir haben eine Siebträgermaschine. Kannst auch kein Gemüse mehr schneiden, keinen Platz. Man muss eben sitzen machen, ne, auf den Beinen. Aber Hauptsache so ein Ballermann auf der Theke, ne? Und die Leute, die so eine Maschine haben, die verkaufen dir das ja auch richtig geil, ne?
3: Also, wir hatten ja früher eine Senseo, aber seit wir die Siebträgermaschine haben, Also, das ist ein ganz neues Kaffeeerlebnis, ne? Also, ich stehe ja schon ganz anders auf morgens, ne? So beschwingt, mit guter Laune, dann gehe ich zur Maschine und wirklich der erste Schluck, da denke ich schon, ich bin draußen in einem Café.

0: Wirklich, ey. Und die Dinger, zugegeben, die sehen ja auch geil aus. Und Kaffee machen geht damit ja auch super easy. Einfach den Siebträger per Bajonettverschluss in die Brühgruppe einklinken, Kaffee mit dem Drucktemper auf 30 Pfund pressen, PED-Temperaturregler 93,5 Grad, Infusionszyklus läuft 7 Sekunden, Brühdruck im Manometer auf 9 Bar und dann hast du auch schon die perfekte Crema. Ne?
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2: Ich bin Dominik Schweiger. Guten Morgen. 0:1 gegen England zurückgelegen, die Partie in der Nachspielzeit zu einem 2:1-Sieg gedreht und damit jetzt auf der Zielgeraden zur Titelverteidigung. Argentinien hat sich bei der Fußball-WM ins Finale gespielt. Damit kommt's am Sonntag in New York zum Duell zwischen Europameister Spanien und dem amtierenden Weltmeister Argentinien. England muss sich mit dem Spiel um Platz 3 gegen Frankreich zufrieden geben. Das ist dann am Samstag. Vorschülerinnen und Vorschüler, die in sozial und wirtschaftlich benachteiligten Gegenden leben, sind häufiger übergewichtig oder fettleibig. Das zeigt eine Studie des Robert-Koch-Instituts mit Daten von über 4 Millionen Kindern. Fast jedes 10. bis jedes 8. von ihnen war übergewichtig. Betroffen sind vor allem Kinder, die in der Großstadt oder auf dem Land leben. Dort gibt's weniger Sport- und Freizeitangebote. Hitzesommer machen Deutschland durstig und das Wasser wird knapp. Rund 80 Kommunen müssen, laut Deutschem Städtetag, mittlerweile in jedem Hitzesommer verbieten, Trink- oder Grundwasser uneingeschränkt zu nutzen. Die Forderung lautet deshalb, wenn Gewerbe, Industrie und Landwirtschaft das Wasser für wirtschaftliche Zwecke nutzen wollen, sollten Bund und Länder dafür Gebühren verlangen.
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4: mit Chris Wahle. In Nürnberg wird die Münchner Straße saniert. Seit Montag arbeitet der Servicebetrieb öffentlicher Raum an der Kreuzung zur Bauernfeindstraße, um sie barrierefrei zu gestalten. Im Anschluss wird dann die Fahrbahn zwischen Bauernfeindstraße und Karl-Schönleben-Straße saniert. Sörsprecher Tim Koss.
5: Ja, die Münchner Straße ist eine vielbefahrene Straße und leider weist sie einige Schäden auf, auch Frostschäden, die noch aus dem Winter bestehen. Und deswegen müssen wir leider ran und das Ganze ausbessern.
4: Während der Bauzeit wird der Verkehr an der Baustelle vorbeigeführt. Teils stehen weniger Fahrstreifen zur Verfügung. In gut 4 Wochen soll alles fertig sein.
6: Danke, Chris.
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7: Um 8:40 Uhr, schönen guten Morgen auf die Straßen. Achtung, B14 Nürnberg Richtung Ansbach. Ein totes Reh immer noch auf der Fahrbahn zwischen dem Abzweig nach Oedenreuth und Buch-Schwabach. Und die Blitzer Nürnberg-Gebersdorfer Straße Richtung Stein. Ödenberger, beidseitig 30er-Zone. Giebelsenhofstraße statt einwärts, Grolandstraße Richtung Bucherstraße und einer steht in Erlangen auf der Schillerstraße in Richtung Bismarckstraße. Staus und Blitzer immer gleich an die 08000 98 6 98 6. Jetzt schon mal danke fürs Bescheid geben. Bis zu 30 Grad heute, Sommerwetter in Franken, aktuell 20 in Altdorf, Kraftshof und auch in Worzeldorf. Morgen nach Gewittern heute Nacht, dann wechselhafter, durchwachsener Sonne, Wolken, Regen und Gewitter im Mix bei 24 Grad. Der Samstag wird schön, passend für den Sommernachtsbad in Fürth, 26 Grad und viel Sonne.
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7: Es war die Zeit der Schulterpolster, Lederkrawatten und der Sony Walkmans. Und es war die Zeit, als jede Woche mindestens ein Song in die Plattenläden kam, der auch heute noch gern gehört wird. Und da reicht er meistens eine Sekunde, um dieses Lied zu erkennen. Wir spielen eine Sekunde Musikgeschichte und ihr dürft wieder mitraten. Achtung, hier kommt der Schnipsel. Okay. Das hören wir uns nochmal an. So, wer hat's erkannt? 08000 98 6 98 6, ruft durch und werdet der 98 Charivari Musikmaniac.
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0: 8:43 Uhr, Donnerstag, morgen. Und das bedeutet, wir zocken wieder ein bisschen.
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0: Ja, bei den großen 80er-Hits reicht eine Sekunde, um die Lieder zu erkennen. Und heute geht's um diese Nummer hier. Achtung, hier kommt eine Sekunde Musikgeschichte. Das war's schon. Und ich glaube, Nina weiß es, oder?
2: Ja, die Madonna, Papa Don't Preach.
0: Madonna, Papa Don't Preach. Hätte ich eine kurze Geschichte dazu. Einer meiner besten Freunde und ich, wir wollten nämlich damals 86 den Abgang machen und sind da einfach mit dem Auto mal in den Süden gefahren. Also erstmal Italien und niemand wusste, wo wir waren. Wir haben niemanden Bescheid gegeben und eigentlich wollten wir dann irgendwo was arbeiten und Geld verdienen. Stattdessen haben wir Urlaub und Party gemacht und sind dann nach 13 Tagen mit 11,50 Mark in der Tasche wieder in Deutschland gelandet.
2: Ja, das ist zumindest ein bisschen
0: Geld, ne? Blöderweise hatte ich nur eine Kassette mit in meinem Renault 18 damals und da war dieser Song eben auch drauf. Madonna, Papa Don't Preach. Hast du völlig recht.
2: Prima.
0: Du bleibst kurz dran, bitte.
2: Ja.
0: Denn du bist unser Musik-Maniac des Tages.
2: Oh Gott, ja.
0: Und kriegst eine Kleinigkeit von uns und natürlich den Song in voller Länge.
2: Okay, schön, prima.
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1: Was wäre gewesen, wenn, ja, wenn Tina Turner Private Dancer nicht veröffentlicht hätte, dann wäre sie sehr wahrscheinlich nicht mehr herausgekommen aus dem Sumpf der gescheiterten Ehe mit ihrem gewalttätigen und alkoholabhängigen Mann Ike Turner. Private Dancer war quasi ihre letzte Chance, nochmal Fuß zu fassen. Und diese Chance hatte sie 1984 genutzt. Mark Knopfler hatte noch einen Song in petto, den er ursprünglich für seine Dire Straits schrieb. Doch er fand, dass der Titel besser zu einer weiblichen Stimme passt und bot ihn Tina an. Die ist Tina Turner aus ihrem gleichnamigen Comeback-Album 1984, begleitet von den Dire Straits. Private Dancer.

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2: In gut 2,5 Minuten wird's 9.
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12: Du hörst jetzt das beste Gefühl der Welt. 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
1: Ich bin Dominik Schweiger. Guten Morgen. Ob Vorschülerinnen und Vorschüler in der Hochhausplatte oder auf dem Dorf aufwachsen, das alles macht sich auf der Waage bemerkbar. In sozial und wirtschaftlich benachteiligten Gegenden sind nämlich mehr Kinder übergewichtig oder fettleibig. Das geht aus einer Studie des Robert-Koch-Instituts hervor. Lea Matschulat hat die Infos.
2: Die Eltern haben wenig Geld oder achten nicht auf eine gesunde Ernährung. Der nächste Sportverein ist 3 Orte weiter und es gibt keinen Bus, der dorthin fährt. Gründe, warum schon Kinder zwischen 4 und 7 zu dick werden können. Der RKI-Studie zufolge hatten von den zwischen 2006 und 2024 eingeschulten Kindern knapp 9 bis gut 13% Übergewicht, bis zu fast 6% waren fettleibig.
1: In der europäischen Autoproduktion könnte in den nächsten 14 Jahren fast die Hälfte der Jobs wegfallen. Eine Studie des Fraunhofer-Instituts geht konkret von 730.000 gestrichenen Stellen aus. Letztes Jahr waren in der Branche europaweit rund 1,6 Millionen Menschen beschäftigt. Um möglichst viele Arbeitsplätze zu erhalten, empfehlen die Forscher, auf verschiedene Antriebstechnologien zu setzen. Und sie sind klar gegen ein Verbrennerverbot ab 2035. Die rechtsextreme Aktivistin Marla Svenja Liebig soll ihre Haftstrafe in einem Männergefängnis verbüßen. Das hat laut sächsischem Justizministerium die Leitung der Justizvollzugsanstalt Chemnitz entschieden. Liebig hatte 2025 den Geschlechtseintrag von männlich auf weiblich ändern lassen. Kritiker werten das als Provokation.
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4: mit Chris Wahle. Wer im Großraum Nürnberg Bus und Bahn nutzt, muss sich auf ein neues Ticketsystem einstellen. Denn der VGN will es bis 2030 komplett überarbeiten, damit es für die Kunden einfacher wird. Was geplant ist, erklärt VGN-Geschäftsführer Thorsten Heider.
5: Im Laufe des Jahres 2027 werden wir erste Tarife rausnehmen. Wir werden verschiedene Produkte wie das Jahresabo Plus, die Firmenabos, aber auch die Mobicards abschaffen und durch eine Zusatzkarte das Deutschlandticket ergänzen, damit die Mitnahmefunktion der Mobicards quasi an anderer Stelle wiederhergestellt wird. Und wir werden auch perspektivisch 27, 28 die 4er- und 10er-Tickets auch aus dem Markt nehmen.
4: Den E-Tarif Egon, der nach gefahrenen Kilometern abrechnet, wird es weitergeben. Bis 2030 will der VGN sein Angebot außerdem komplett digitalisieren und Bargeld im Verkauf abschaffen.
3: Danke, Chris.
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6: Gleich 3:09 auf die A3 Nürnberg in Richtung Regensburg. Zwischen Altdorf-Burgthann und Neumarkt 5 Kilometer Stau. Hier dauert es schon über 20 Minuten länger. Blitzer haben wir in Nürnberg, Giebitzenhofstraße stadteinwärts, Ödenberger Straße beidseitig in der 30er-Zone und Erlangen-Schillerstraße in Richtung Bismarckstraße. Habt ihr noch was gesehen? Staus und Blitzer? Bitte gleich melden unter 08000 98 6 98 6. Euch allen eine gute Fahrt. Das sieht gut aus. Heute sommerlich und warm. Bis zu 30 Grad kriegen wir davon. Haben wir 22 schon erreicht. In Regelsbach an der Kaiserburg und auch in Röthenbach bei St. Wolfgang. Heute Nacht am Gewitter möglich. Und die bringen für morgen erstmal durchwachseneres Wetter mit Sonne, Wolken, Regen, Gewitter im Mix. 24 Grad kriegen wir morgen. Samstag dann zum Wochenende hin schöner, sonniger und wieder wärmer mit bis zu 26 Grad.
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6: Und ich grüße mal alle, die heute feiern, weil sie Geburtstag haben. Ihr seid in höchst prominenter Gesellschaft, nämlich mit Nürnberg. Ja, die Frankenmetropole feiert heute ihren 976. Geburtstag. Am 16. Juli 1050 wurde die Stadt das erste Mal urkundlich erwähnt, damals noch unter dem Namen Norenberg. Also, Happy Birthday, Nürnberg!
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0: 98.6 Charivari hier. Schönen Donnerstagvormittag wünsche ich euch und einen der meistbefahrenen Straßen in Nürnberg wird ja aktuell saniert. Seit Montag arbeitet der Servicebetrieb öffentlicher Raum an der Münchner Straßekreuzung zur Bauernfeindstraße, um sie barrierefrei zu gestalten. Im Anschluss wird dann die Fahrbahn zwischen der Bauernfeind und der Karl-Schönleben-Straße neu gemacht.
1: Ja, die Münchner Straße ist eine vielbefahrene Straße und leider weist sie einige Schäden auf, auch Frostschäden, die noch aus dem Winter bestehen, und deswegen müssen wir leider ran und das kann sie ausbessern.
0: Sagt Sörsprecher Tim Koss, während der Bauzeit wird der Verkehr an der Baustelle vorbeigeführt. In 4 Wochen am 14. August soll alles fertig sein.
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0: Also, wir gehen in das Jahr, in dem, ganz schlimm damals, kann ich mich gut daran erinnern, der beliebte Schauspieler Walter Sedlmayr ermordet aufgefunden wird. Der schiefe Turm von Pisa wird zum ersten Mal aus Sicherheitsgründen gesperrt und Deutschland wird Fußball-Weltmeister. Ja, das waren noch Zeiten. Durch einen verwandelten Foul-Elfmeter von Andreas Brehme. Und jetzt wissen alle, um welches Jahr es geht. Richtig, 1990. Musik aus diesem Jahr, aus den 90ern, jetzt mit Right Said Fred. Und Don't Talk, Just Kiss.
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1: All City auf 98.6 Charivari und Feierfleiß. Und im Wort Feierfleiß steckt das Wort Eis. Und so ein Freieis wäre doch nicht schlecht jetzt, oder? Leckerstes Eis von der Bonbon Ice Cream Bar. Geliefert von Maxi aus dem Morgenteam. Das ist unsere

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1: Man kann sich einfach mal wegen abkühlen und ja, einfach mal runterkommen in dem Sinne von der Hitze.
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1: Rick hat, glaube ich, schon 2-3 Mal bei solchen Gewinnspielen mitgemacht und auch immer gewonnen für uns. 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
1: immer fürs Team halt, ne? Ja.
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Das war's von Ein Neuer Morgen. Dankeschön fürs Einschalten. Ich wünsche euch ganz viel Spaß gleich mit Kollegin Jenny, die heute mindestens genauso sonnig ist wie das Wetter in Franken. Schönen Tag, schönen Donnerstag, kommt gut durch und bis morgen früh um 5 Uhr.

0: aktuelle Zeit?
1: 2:02.
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7: Ich bin Dominik Schweiger. Als Sven hatte sie rechtsextreme Straftaten begangen, 2025 dann den Geschlechtseintrag von männlich auf weiblich ändern lassen und jetzt soll Maler Svenja Liebig

0: trotzdem ins Männergefängnis. Das hat laut sächsischem Justizministerium die Leitung der Justizvollzugsanstalt Chemnitz entschieden. Kritiker werteten die Änderung ihres Geschlechtseintrags als Provokation. Die Unwetter der letzten Tage haben in Teilen Deutschlands ganz schön Verwüstung angerichtet, unter anderem in der Landwirtschaft. Da sind innerhalb von 48 Stunden Schäden von mindestens 50 Millionen Euro entstanden, schätzt die Spezialversicherung Vereinigte Hagel. Mehr von Lea Matschulat.
1: Der Nordosten Niedersachsens, Nordhessen, Ostwestfalen-Lippe und Teile von Thüringen, das sind nur einige der Gebiete, in denen es zu Beginn der Woche so heftig gehagelt, geregnet oder auch gestürmt hat, dass nun Teile der Ernte hin sind. Betroffen sind unter anderem Weizen und Raps und auch Kartoffeln und Hopfen. Teilweise hätten Sturm und Hagel Rapsfelder regelrecht abrasiert, heißt es vom Spezialversicherer Vereinigte Hagel.
0: Eine bezahlbare Wohnung finden ist und bleibt in Deutschland eine echte Herausforderung. Und das, obwohl der Bestand an Wohnungen schneller wächst als die Bevölkerung selbst. Laut Statistischem Bundesamt sind seit 2015 rund 2,5 Millionen Wohnungen dazugekommen, ein Plus von 6%. Die Bevölkerung ist im gleichen Zeitraum nur um 1,6% gewachsen. Außerdem werden die Wohnungen im Schnitt auch größer.
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3: mit Chris Wahle. Weniger Beton, mehr Schwammstadtprinzip. Was Erleichterung bei Hitze bringt, hilft häufig auch bei Starkregen. Die Stadt Nürnberg hat bereits verschiedene Aktionspläne laufen, um sich für den Klimawandel zu wappnen. Umweltreferentin Britta Waldhelm.
4: Wir stellen mehr Trinkbrunnen im öffentlichen Raum bereit. Wir pflanzen mehr Bäume in der Stadt. Wir schaffen Grünflächen mit unserem Masterplan Freiraum. Und wir schauen noch immer, wenn wir eine Maßnahme machen, kann man auch entsiegeln und kann man auch versickern, damit auch das Wasser im Boden direkt gespeichert ist.
3: Trotz der bisherigen Bemühungen bleibt der Umbau der Stadt hin zu mehr Klimaresilienz eine Mammutaufgabe, so Waldhelm weiter.
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5: B8, Nürnberg-Neumarkt zwischen Feuchten-Ockenbruch, dichter Verkehr, 10 Minuten länger. In Nürnberg-Bismarckstraße wird Richtung Äußere Sulzbacher geblitzt. Auch in der Gebersdorfer Straße Richtung Stein und in Langenzenn in beiden Richtungen auf der Nürnberger Straße. 08000 98 6 98 6, die Telefonnummer, falls ihr weiteres habt. Danke. Heute noch schönes Wetter? Ja, das kann man so sehen. Temperaturen in Herpersdorf bis 30 Grad. Aber dann heute Nacht können die ersten Regenschauer dann zu uns kommen. So ab 3 Uhr Nacht dann auch wieder Gewitter. Morgen in Stubenloh nur noch 24 Grad. Den ganzen Tag soll es durchregnen und am Nachmittag auch Gewitter geben.
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5: Viele Arbeitsgemeinschaften haben sich beworben für das fantastische, leckere Eis von der Borbo Eiscreme Bar im Augustinerhof. Jetzt auch noch ausgezeichnet als eins der besten Eis-Dealen, wenn man das so sagen mag, weltweit. Also da kann man wirklich nichts falsch machen. Und ihr bekommt es frei Haus geliefert an eure Arbeitsstelle. Und ja, das Glück hat jetzt zum Beispiel auch das Landesamt für Steuern in Nürnberg. Liebe Magdalena, wenn du in den nächsten 3 Liedern anrufst, dann bekommt ihr Eis for free.

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0: Ich liebe ausgefallene Eissorten, wenn ich mal Eis esse. Mal schauen, wie es vielleicht bei unserer Gewinnerin gleich ist, falls sie anruft.
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0: Richtig, ihr konntet euch auch diese Woche noch anmelden für eure Bürogemeinschaft, Werkstatt oder wie auch immer Einrichtung, um eure Kollegen und Kolleginnen mit Eis zu versorgen von der Borbo Eiscreme Bar im Augustinerhof. Gerade eben habe ich die Magdalena aufgerufen. Die hat jetzt 3 Lieder Zeit gehabt, um hoffentlich in der Leitung 1 zu sein. Mal schauen. Hier ist die Jenny. Hallo.
2: Ja, hallo. Hier ist die Magdalena.
0: Was ist deine Lieblingseissorte?
2: Meine Lieblingseissorte? Stracciatella.
0: Oh. Vor allem, wenn man mal das Glück hat, dass so ein Riesenstück auf einmal drin ist. Das ist dann so das Highlight. Ne? Vielleicht ist ja Stracciatella mit dabei, wenn ihr dann heute Vormittag beliefert werdet von der Borbo Eiscreme Bar im Augustinerhof.
2: Ja, richtig cool.
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0: Gleich bei uns die Nachrichten und danach eine Sommernummer, die einfach nur fantastisch ist. Seit 87 begleitet sie uns jedes Jahr aufs Neue. Und wir lieben es. Madonna mit La Isla Bonita nach 11 hier auf Charivari.
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1: 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Die aktuelle Zeit?
0: 2 Minuten vor 11.
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12: Ich bin Fabian Schaffer. Die deutschen Grenzkontrollen sind ja immer wieder ein Streitthema mit der Europäischen Union. Jetzt verlangt die EU-Kommission noch einmal, dass die Kontrollen enden. Es gäbe weniger Geflüchtete und auch die neuen EU-Asylregeln würden sie überflüssig machen. Die EU-Innenminister beraten heute über die europäische Migrationspolitik. Die Bundesregierung will gemeinsam mit Österreich vorerst an den Kontrollen festhalten. Die Rechtsextremistin Marla Svenja Liebig hat das Frauengefängnis in Chemnitz schon wieder verlassen. Sie soll ihre Haftstrafe wegen Volksverhetzung in einem Männergefängnis verbüßen. Nach der Auslieferung aus Tschechien war Liebig zunächst in das Frauengefängnis gebracht worden. 2025 hatte Liebig den Geschlechtseintrag von männlich auf weiblich ändern lassen. Wohl als Provokation, sagen Kritiker. In der europäischen Autoindustrie könnte in den nächsten 14 Jahren fast die Hälfte der Jobs wegfallen. Eine Studie des Fraunhofer Instituts geht konkret von 730.000 gestrichenen Stellen aus. Um möglichst viele Arbeitsplätze zu erhalten, empfehlen die Forscher, auf verschiedene Antriebstechnologien zu setzen.
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13: Mit Tanja Scholl. Die Uni Erlangen-Nürnberg wird in den kommenden Jahren an vielen Ecken zur Baustelle. Und das ist eine gute Nachricht. Denn die FAU bekommt bis 2030 rund 18,2 Millionen Euro für dringend nötige Sanierungen. Das Geld stammt aus einer großen Sanierungsoffensive des Freistaats Bayern und ist für konkrete Bauprojekte. Geplant sind unter anderem Arbeiten an Dach- und Brandschutz in der Findelgasse, am Biologikum und Physikum sowie in der Uni.

0: Universitätsbibliothek. Auch die Rechtsmedizin, die Werkstoffwissenschaften und die Mensa auf der Insel Schütt profitieren. Vor allem Studierende, Lehrende und Forschende sollen die Verbesserungen direkt spüren.
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2: Und geblitzt wird in Nürnberg-Gudrunstraße, Langenzenn-Nürnberger Straße in beiden Richtungen. Dann nochmal Nürnberg-Bismarckstraße, B8 Fürth-Neustadt-Aisch, kurz vor der Ausfahrt Langenzenn. Und A73 Bamberg-Nürnberg bei der Ausfahrt Erlangen-Zentrum. 08000 98 6 98 6, die Telefonnummer, falls ihr weiteres habt. Na, dann schauen wir doch mal. Ja, heute kann es wieder kräftig krachen bei uns hier in Mittelfranken. Tagsüber merken wir das noch nicht, erst in der Nacht, ja, beim Tageswechsel kann man sagen. Also zum 1-2 Uhr rum geht es ganz schön ab, auch in Kremsdorf dann bei 17 Grad mit Gewitter. Heute noch 30 Grad in Dietersdorf, morgen dann den ganzen Tag über verregnet bei 24 Grad.
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2: Und wir sagen heute Happy Birthday an was wir alle kennen und schätzen und Happy Birthday sagen wollen. In einer Viertelstunde.

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Wir sagen Happy Birthday an Nürnberg. Heute feiert nämlich die Stadt ihren 976. Geburtstag, wenn man von einer Urkunde ausgeht. Damals am 16.07.1050, da wurde die Stadt das erste Mal urkundlich erwähnt. Damals auch unter dem Namen Norrenberg. Nur wie kam es dazu? Obacht! In der berühmten Sigena-Urkunde bestätigte nämlich damals der Kaiser Heinrich III. Die Freilassung einer leibeigenen Frau namens Sigena. So, und Nürnberg war eigentlich nur der Ort, an dem der Kaiser gerade Hof hielt. Erst ganz unten in der Datumszeile steht nämlich Geschehen zu Norrenberg. Und dieser beiläufige Satz gilt heute als Nürnbergs schriftliche Geburtsurkunde. Ha, wer war schuld? Die Weiber. Ja, nehmen wir gerne auf uns. Ja, und da sie ja eine Handelsstadt werden wollten, haben sie Fürth alle Rechte abgenommen und haben es nach Nürnberg ziehen lassen. Sonst wäre es nämlich vielleicht andersrum gewesen. Haben wir was gelernt bei Charivari. Bitteschön.

0: In der nächsten halben Stunde extra viel Musik am Stück kann ich gar nicht sagen, welches Lied ich besser finde. Wir haben Culture Club mit Karma Chameleon. Wir haben Cruel Summer von Bananarama. Wir haben Michael Jackson mit Thriller oder auch R.E.M. mit Shiny Happy People. Also Entschuldigung, wenn das mal nicht eine Auswahl ist.
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0: People! Ja, wir sind alle gut drauf bei dem Wetter heute. Wobei, die ersten Wolken kommen schon nach Nürnberg und heute soll es ja dann trotzdem nochmal in der Nacht aber erst immer wieder Regen und kleine Gewitterschauer geben. Aber dazu kommen wir gleich erst.
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1: 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Die aktuelle Zeit?
2: 2:12.
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8: Ich bin Fabian Schaffer. Wo Kündigung draufsteht, muss auch Kündigung drin sein. Der Bundesgerichtshof hat klargestellt, dass ein Kündigungsbutton auf einer Internetseite nur zur Beendigung eines Vertrags dienen darf. Verboten ist es dem Betreiber, nach dem Klick Alternativen aufzulisten, zum Beispiel den Vertrag nur zu pausieren. Damit hatte eine Klage des Bundesverbands der Verbraucherzentralen gegen eine Fitnesskette Erfolg. Die Unwetter der vergangenen Tage haben in der Landwirtschaft Schäden in Millionenhöhe angerichtet. Laut Schätzungen einer Spezialversicherung belaufen sie sich auf mindestens 50 Millionen Euro. Betroffen seien rund 100.000 Hektar Anbaufläche in mehreren Regionen Deutschlands. Aus den Regionen Nürnberg und Stuttgart wurden teils Totalschäden gemeldet. Delivery Hero, früher bei uns als Lieferheld bekannt, gehört künftig zum US-Fahrdienstleister Uber. Der deutsche Essenslieferdienst wurde für umgerechnet fast 13 Milliarden Euro aufgekauft. Uli Reitinger berichtet.
9: Die Aktie von Delivery Hero schießt direkt in die Höhe. Auch wenn es sich um ein deutsches Unternehmen handelt, hatte es sein Heimatgeschäft an Lieferando verkauft. Hierzulande sieht man also keine Lieferanten von Delivery Hero mehr. Uber hat sich verpflichtet, den Hauptsitz von Delivery Hero in Berlin beizubehalten und bis mindestens 2029 keine Änderungen an der Berliner Belegschaft vorzunehmen.
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10: 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Von Berlin im Zug bis nach Nürnberg und das in einer Snowboard-Tasche. US-Künstlerin Alexandra Grant bringt ihre Kunst notfalls selbst vorbei. Am Abend eröffnet im Neuen Museum Nürnberg ihre erste große Einzelausstellung in einem deutschen Museum. Zu sehen sind acht

0: großformatige Werke extra für Nürnberg gemacht. Grant übersetzt darin Texte von Autorinnen in Bilder. 4 der 8 stammen aus oder leben in Nürnberg. Das Museum spannt den Bogen von der deutschen Literatur des 14. Jahrhunderts bis heute, passend zu Nürnbergs Geschichte als Stadt des Buchdrucks. Bekannt ist Grant auch an der Seite von Hollywood-Filmstar Keanu Reeves. Die beiden zeigen sich seit 2019 gemeinsam als Paar in der Öffentlichkeit.
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2: Da heißt es, aufgepasst, ihr Lieben. Wartet mal ganz kurz, ich muss kurz was schreiben. Sonntag. Ich habe das noch im Copy-Paste drin. So, jetzt können wir umgehen. Also, gucken wir doch mal, was los ist auf den Straßen, vor allem auf der A3 Würzburg-Nürnberg. Zwischen Tennenlohe und Nürnberg-Nord, Gefahr durch einen defekten LKW, der den rechten Fahrstreifen sperrt. Abgeholt werden soll der erst um 15 Uhr. In Nürnberg-Rednitz-Straße Richtung Aibach wird genauso geblitzt wie Johannesstraße einwärts in Nürnberg und Schnieklinge einwärts. Auch in der Gudrunstraße Richtung Allersberger Straße wird geblitzt. Bismarckstraße spielt auch mit und A73 Bamberg-Nürnberg, Höhe Erlangen-Zentrum. 08098 6 98 6, die Telefonnummer, falls ihr was anderes habt. Schon richtig heiß, 27 Grad in Eckersmühlen, 30 werden es heute noch. In der Nacht dann Gewitter, die morgen sich dann zeigen, den ganzen Tag über. Zum Beispiel in Pinsberg mit viel Regen und 24 Grad.
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2: Ach, Patricia Bianco, die Patty, was sie nicht kann, das ist einiges. Jetzt kommt wieder was Neues obendrauf. Erzählen werde ich es euch im Gossip.

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1: Auf die Liste, was Patricia Blanco anscheinend nicht kann, ist Flirten dazu gekommen. Ja, beim Hamburger Schlager-Move wollte sie mit Achim Petri backstage auf Flirtkurs gehen. Das ist der Hölle-Hölle-Hölle-Sohn, ne? Aber der hat ihr einen klaren Korb gegeben. Laut Achim versucht hier die Tochter von Roberto Blanco ihm mit den Worten: Obacht, jetzt kommt's. Also müsst ihr euch merken, wenn ihr auch flirten wollt, ja? Seid ihr bereit? Sie möge Männer, die leicht verbraucht wirken, auf Attacke gehen. Ja, A ist dieser Spruch völlig unpassend und B ist Achim glücklich verheiratet. Als der dann die Reißleine zog, war sie total baff und fragte: Hast du mir gerade einen Korb gegeben? Ja, einen Spruch, wer hier verbraucht wirkt, hat er sich verkniffen. Cleverer Move. RTL plant fürs Dschungelcamp 2027 die längste Staffel ever ever, the ever ever ever. Normal sind es ja 16 Tage, zuletzt waren es sogar 17. Jetzt soll es zur Jubiläumsrunde wohl noch mal ein paar Tage mehr drauf geben. 3 Wochen Reisbohnen und Dauerstress klingt nach Mückendrama und natürlich brutalen Nervenproben. Bestätigt ist fast nichts. Nicht mal, ob Sonja Zietlow und Jan Köppen wieder moderieren. Aber klar, länger heißt härter, gerade für ältere im Camp könnte das spannend werden. Und wer will rein? Also das ist schon klar, wer rein will, aber nicht, ob die gefragt worden sind, sondern sie bieten sich selber an. Alex Petrovic, der maskuline Mann aus dem Reality-TV, den ich gar nicht mehr irgendwo sehen möchte. Jimmy Blue Ochsenknecht, der sagt, na klar, wenn die Kohle stimmt, der braucht's ja, der ist ja weiterhin verklagt. Und Elton, der hat ja immer gesagt, er geht

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0: ein Song, wo es sich lohnt, auch die Übersetzung mal anzuhören. Das ist wirklich ein ganz krasser Song von Alanis Morissette und Ironic. Bei uns gleich geht's auch krass weiter, weil wir haben gleich die Nachrichten. Mal schauen, was da krasses drinnen ist. Aber einen Song haben wir noch, wo wir lernen müssen, aus einem Augenwinkel nur eine Träne zu heulen. Schaffen wir vielleicht, wenn wir Nothing Compares to You nach eins hören.
1: Die aktuelle Zeit.
0: Es ist 3:03.
1: Und damit

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19: Ich bin Fabian Schaffer. Die Online-Kündigung im Fitnessstudio darf nicht zu kompliziert sein, so hat der Bundesgerichtshof entschieden. Studios dürfen demnach auf der Bestätigungsseite der Kündigung keine weiteren Alternativen anzeigen. Der Bundesverband der Verbraucherzentralen hatte gegen eine Fitnesskette geklagt. Jacqueline Melcher mit den Einzelheiten.
20: Wer seinen Fitnessstudio-Vertrag kündigen wollte, wurde nach Anklicken der entsprechenden Schaltfläche auf eine Bestätigungsseite weitergeleitet. Neben einem Formular zum Eingeben der nötigen Informationen wurde dort prominent auf die Möglichkeit hingewiesen, den Vertrag beitragsfrei zu pausieren, anstatt ihn zu kündigen.
19: Die Bundesregierung will härter gegen Steuerbetrüger vorgehen. Dazu stellten Finanzminister Klingbeil und Justizministerin Hubig einen Aktionsplan vor. Nach dem Vorbild des gemeinsamen Terrorismusabwehrzentrums soll beim Zoll ein gemeinsames Zentrum gegen Steuer- und Finanzkriminalität eingerichtet werden. Damit sollen Analyse, Ermittlung und Verfolgung von Geldwäsche und Steuerkriminalität gebündelt werden. Hohe Temperaturen und wenig Regen wirken sich auch auf die Flussschifffahrt aus. Auf Rheinelbe oder Donau können aktuell weniger Waren transportiert werden als gewöhnlich, wenn das Wasser höher steht. Der Bundesverband der Binnenschifffahrt weist darauf hin, dass das Folgen für die Transportkosten hat. Grund: Insgesamt müssten mehr Schiffe eingesetzt werden, um die Waren von A nach B zu bringen.
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22: 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Blaualgen im kleinen Dutzendteich. Der Nürnberger Servicebetrieb öffentlicher Raum warnt alle Erholungssuchenden, dort zu baden. Besonders Kinder und Allergiker müssen mit Hautreizungen und Bindehautentzündungen rechnen. Hundebesitzer sollten ihre Tiere im gesamten Volkspark unbedingt an der Leine halten. Grund für die Giftalgen sind die hohen Wassertemperaturen in dem flachen Gewässer. Die Stadt hat bereits Warnschilder am Ufer aufgestellt. Das Spezialmähboot Hummel holt jetzt die Nährstoffe aus dem Wasser. Grundsätzlich wird regelmäßig der Schlamm abgesetzt.

0: saugt. Auch in anderen Nürnberger Gewässern breiten sich die Algen derzeit aus, darunter im Ödweiher und im Forstweiher.
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2: In Nürnberg-Rettnitzstraße Richtung Aibach wird geblitzt, auch Johannesstraße in Nürnberg einwärts. 08000 98 6 98 6, die WhatsApp-Nummer, falls ihr weiteres habt. Ja, heute noch einigermaßen schönes Wetter. Ich freue mich, denn ich bin heute Abend auf After Work unterwegs und fett. Haha! Dann kann ich noch ein Kleid anziehen und brauche keinen Regenschirm. Den brauche ich morgen, weil morgen bin ich dann am Brombachsee, ja, bei Nina Tschuber auf dem Konzert. Das wird ein bisschen feuchter werden, aber hallo, es gibt nur schlechte Klamotten. Also morgen werden die Gummistiefel eingepackt und alles, was dazu gehört. Denn in Eckersmühlen morgen viel Regen, ab und zu Gewitter bei 24 Grad. Und in Pinsberg dann am Wochenende Temperaturen sogar unter 20 Grad und Regen.
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2: Viele Fragen nach ihr und ich kann sagen, sie ist wieder da. Unsere Svenja Wacker ist wieder bei uns im 98,6 Charivari Team. Bei den Nachrichten ist sie untergekommen, sie ist jetzt dreifache Mama und dann braucht man schon andere Arbeitszeiten, die nicht täglich sind. Und sie ist auch systemische Familienberaterin. Diese Ausbildung hat sie jetzt nebenher gemacht, neben den 100 Kindern, die sie auf die Welt gebracht hat. Und darüber erzählt sie uns gerade, vor allem aus dem Bereich Retro-Parenting. Okay, ich bin gespannt.

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0: 98.6 Charivari hier mit Jenny. Hi! Ja, Erziehungsmethoden, da gibt es wahrscheinlich so viele, wie es Eltern gibt. Ja, jeder macht ja doch ein wenig sein eigenes Ding. Da gibt es die strenge Linie, die Laissez-faire-Methode oder die beziehungsorientierte Erziehung. Und jetzt ploppt im Netz überall ein ganz neuer Begriff auf, nämlich Retro-Parenting, also Erziehung nach alten Werten. Unsere Kollegin Svenja Wacker ist aus der Elternzeit wieder zurück und sie hat die Zeit auch unter anderem genutzt, dass sie systemische Familienberaterin ist. Svenja, und du weißt genau, was Retro-Parenting ist, ne?
1: Wenn man in den sozialen Medien in der Elternbubble unterwegs ist, dann sieht man da gerade oft Videos von Kindern, die draußen spielen, ohne Eltern, die das überwachen. Die Kids klären ihre Streitereien selbst, haben kein Handy dabei, sausen mit ihren Rädern rum und sind eigentlich, bis es Abendessen gibt, draußen mit den Nachbarskindern am Spielen. Wenig Hobbys, wenig fixe Termine, so wie bei den Kindern, die in den 70ern bis 90ern groß geworden sind. Und unter diesen Reels steht oft ein Text wie »So war meine Kindheit in den 90ern«. Solche Inhalte kommen in den sozialen Medien auch besonders gut an, weil sie Emotionen wecken und bei vielen Menschen ein Gefühl von Nostalgie

0: Energie auslösen. Und das Ganze unter dem Hashtag Retro-Parenting.
1: Okay, ich bin ja selber 77 geboren, also in den 80ern aufgewachsen. Ich kenne das auch genau so. Da sollte es doch eigentlich gar keine Kritik geben am Retro-Parenting, oder?
0: Ja, gibt es. Kritiker sagen, dass früher nicht alles gut war. Manche Dinge von damals waren auch problematisch, wie dass die psychischen Bedürfnisse von Kindern oft nicht so gesehen wurden und dass Eltern die Gefühle von Kindern unterdrückt haben mit so einer Stell-dich-nicht-zur-Anhaltung. Die Kritiker sagen auch, dass man heute viel mehr über kindliche Entwicklung weiß und Kids nicht nur Freiraum brauchen, sondern auch Begleitung. Außerdem ist die Welt von damals nicht mehr die Welt von heute. Es gibt mehr Verkehr, mehr digitalen Einfluss und andere soziale Risiken. Man könne das nicht eins zu eins zurückholen.
1: Okay, und was empfiehlst du als systemische Familienberaterin dann heutigen Eltern?
0: Ja, ich denke, so ein guter Mittelweg ist hilfreich. Kinder brauchen Freiraum, damit sie Dinge selbst ausprobieren können, damit sie Fehler machen können, ohne dass sofort ein Erwachsener eingreift. Und gleichzeitig brauchen Kinder auch Begleitung und Sicherheit. Also Eltern, die da sind, die Gefühle ernst nehmen und die helfen, Dinge zu verstehen. Ich glaube, dass viele Eltern auch genau das wollen. Sie geben jeden Tag ihr Bestes, stehen unter enorm vielen Erwartungen und Ratschlägen. Und da kann es entlastend sein, sich bewusst zu machen, dass es nicht darum geht, alles perfekt zu machen. Kinder brauchen keine perfekten Eltern, sondern verlässliche. Also die präsent sind, Fehler eingestehen können und immer wieder in Beziehung gehen.
1: Okay, das hört sich nicht ganz einfach an, machbar an und vielleicht sollten wir uns alle mal in die eigene Nase fassen. Danke, Svenja! Und jetzt hier bei 98.6 Charivari, Soul Sister.

0: Ich finde es immer albern, wenn ich im Urlaub unterwegs bin und zum Beispiel Bands oder Künstler so ausgesprochen werden, wie es für dieses Land typisch wäre. Wobei ja Namen Eigennamen sind. Ich werde auch in Asien Jennifer heißen, genauso wie in Holland oder auch in keine Ahnung wo. Ja, bei U2 ist es ein bisschen anders. Die heißen in Spanien wirklich Udos. Das ist toll. Wir hören aber die U2. Die fährt heute nach Istanbul. Nein, U2 jetzt für euch. With or Without You, davor Vanessa Paradis bei extra viel Musik am Stück.
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0: Nach dem Sturm, den wir vorgestern erleben dürften in weiten Teilen von Mittelfranken, gibt es noch weiterhin Warnhinweise. Auf eins sollte ganz besonders achten, was gleich Tanja Scholl in unseren Nachrichten nochmal ansprechen möchte.
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9: Ich bin Fabian Schaffer. Der Ehrliche darf nicht der Dumme sein. Unter diesem Motto will die Bundesregierung härter gegen Steuerbetrug vorgehen. Finanzminister Klingbeil und Justizministerin Hubich haben dazu einen Aktionsplan vorgestellt. Beim Zoll soll ein neues Zentrum gegen Steuer- und Finanzkriminalität entstehen. Außerdem sollen Selbstanzeigen nicht mehr automatisch zur Straffreiheit führen und die Täter sich so nicht einfach freikaufen können. Der Bundesgerichtshof hat entschieden, wer online einen Fitnessstudio-Vertrag kündigt, darf auf der Bestätigungsseite nicht mit Alternativen wie einer Vertragspause abgelenkt werden. Geklagt hatte der Verbraucherzentrale Bundesverband gegen eine Fitnesskette mit Erfolg. Die Bestätigungsseite diene alleine der Kündigung, so der BGH. Die Bundesregierung hat eine Agenda für Heimatpolitik vorgestellt. Heimatminister Rainer will damit Alltagsprobleme in ländlichen Regionen und Städten besser lösen, unter dem Motto Miteinander ist es Heimat. Geplant sind sogenannte Heimatdialoge mit Ländern und Kommunen, sowie noch in diesem Jahr ein repräsentativer Heimatreport. Mehr als die Hälfte der Menschen in Deutschland lebt auf dem Land.
0: Jetzt das Wichtigste aus Franken.
10: Mit Tanja Scholl. Abgebrochene Äste, instabile Bäume und versperrte Wege. Nach dem schweren Unwetter am Dienstagabend warnt das Landratsamt Erlangen-Höchstadt davor, Waldgebiete zu betreten. Betroffen sind vor allem der Seewalder Reichswald, die Wälder rund um Heroldsberg und Kalchreuth sowie der Tennenloher Forst. Dort besteht akute Windbruchgefahr. Auch jetzt können noch Äste herunterfallen oder Bäume umkippen. Das Landratsamt bittet deshalb, Absperrungen unbedingt zu beachten. Für den Tennenloher Forst gilt weiterhin ein behördliches Betretungsverbot.
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11: Momentan liegen uns noch keine Meldungen vor. Habt ihr was für uns? Dann gerne eine WhatsApp schicken. 08000 98 6 98 6. Gute Fahrt. Großgründach 30 Grad, es zieht sich heute Nachmittag dann immer mehr zu, in der Nacht dann kleine Gewitter unterwegs, vormittags dann morgen bei 24 Grad höchstens in Nassbach noch einigermaßen okay, aber dann am Nachmittag kommt der Wind auf, der bringt kältere Temperaturen für die nächsten Tage und auch am Abend Gewitter.
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1: Hi ihr Lieben, das Stadtmuseum Fürth hat eine ganz, ganz süße neue Idee entwickelt, damit die Kinder von der Aufmerksamkeitsspanne doch ein bisschen länger mit dabei bleiben. Nämlich das Kinderkistchen. Und wir haben unseren Azubi, unseren Maxima, rausgeschickt und er durfte mit dem Kinderkistchen ein bisschen spielen. Seine Erfahrung wird uns gleich mitteilen.

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0: Miste im Stadtmuseum in Fürth, da rabbelt's in der Kiste. Hier ist Jenny auf Charivari. Hallo ihr Lieben. Ja, mit den Kindern ins Museum zu gehen kann Spaß machen, aber gerade den ganz Kleinen wird's dann doch oft schnell langweilig. Ich spreche da sowas von aus Erfahrung. Ja, deswegen hat sich Franziska Reichel vom Stadtmuseum Fürth was ganz Besonderes ausgedacht. Sie ist nämlich die Erfinderin der Kinderkistchen. Was steckt ihr dahinter?
1: Die sind für Familien mit Kindern zwischen 4 und 8 Jahren gedacht. Für den Museumsbesuch, man kann sich die Tasche ausleihen an der Museumskasse für 3 Euro zusätzlich zum Eintritt. Das ist die Leihgebühr für die Tasche mit den Kistchen und kann dann an 6 Stationen bei uns in der Dauerausstellung die Themen der Ausstellung eben spielerisch für die Kinder erfahren.
0: Also man nimmt eine Tasche mit 6 Kistchen mit rein in die Ausstellung und was ist da so drin?
1: Also es orientiert sich an den Themen der Dauerausstellung. Es geht zum Beispiel los mit dem Thema Schule, weil das Gebäude mal eine Schule war. Da können die Kinder sich dann mit Kaufladengegenständen ihre eigene kleine Schultüte zusammenstellen. Oder dann später mit der Eisenbahn haben wir dann eine kleine Eisenbahn in der Box. Die fährt auch mit Batterie.
0: Ja, langweilig wird es ja bestimmt keinem Kind, das kann ich mir schon vorstellen. Euch ja auch nicht, denn ihr bastelt die Inhalte der Boxen ja auch teilweise selbst, ne?
1: Ja, teils ja. Wir haben im Museumsteam zum Beispiel die Schultüten für die erste Station haben wir alles selber gebastelt und dann andere Sachen natürlich auch dazu gekauft, wie die Kaufladensachen. Aber das war eine Kreation des Stadtmuseums an sich.
0: Und gerade für die Sommerferien ist das bestimmt ideal für die kleinen Kinder. Habt ihr für die Größeren auch noch was im Angebot?
1: Für die älteren Kinder, die schon Lese- und Schreibfähigkeit haben, haben wir noch unser Entdeckerheft. Das ist ein Quiz durch das Museum. Das kann auch an der Museumskasse erworben werden beim Besuch. Da können dann die älteren Kinder sich auch nochmal anders mit der Ausstellung beschäftigen.
0: Ey, das klingt mega. Und wenn ihr wissen wollt, wie das aussieht, unseren Maxi haben wir nämlich hingeschickt. Und da dürfte sich auch ein Kinderkistchen aussuchen oder Kinderkistchen sind. Das seht ihr auf Instagram und auf Facebook.

0: Raymond. Gleich haben wir die Futschis, aber auch die Beachies und alles mit Cheese hinten am Ende. Außer Ariane und Pink, die machen wieder nicht mit bei dem lustigen Spiel. Ist es aber egal, wir freuen uns gleich auf extra viel Musik am Stück auf Charivari.
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0: Eine der schönsten Balladen hat gleich Sarina für euch ab 3. Luther Vandross und Mariah Carey mit Endless Love, davor Self-Control von Laura Branigan. Ja, und damit sage ich Tschüss und Baba, bis morgen. Dann hören wir uns um 10 Uhr wieder. Bleibt gesund, habt Spaß, eure Jenny.
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9: Ich bin Fabian Schaffer. 8 Jahre nach dem Einsturz einer Autobahnbrücke in Genua hat ein Gericht den früheren Chef der italienischen Autobahngesellschaft zu 12 Jahren Haft verurteilt. Er soll schon lange zuvor von Mängeln an der Brücke gewusst haben. Bei dem Unglück 2018 waren 43 Menschen ums Leben gekommen. Der 66-Jährige sitzt wegen eines tödlichen Busunglücks auf einer anderen Autobahn bereits im Gefängnis. Die Bundesregierung will mit einem Aktionsplan entschiedener gegen Steuerbetrug und Geldwäsche vorgehen. So soll es etwa ein gemeinsames Zentrum gegen Steuer- und Finanzkriminalität beim Zoll geben. Finanzminister Klingbeil.
10: Wir haben ein gemeinsames, klares Ziel. Die Ehrlichen in unserer Gesellschaft dürfen nicht die Dummen sein. Es geht für mich um Gerechtigkeit. Die wenigen, die betrügen, schaden allen, die ehrlich ihre Steuern zahlen. Und das macht auch den fairen Wettbewerb zwischen Unternehmen kaputt.
9: Der Staat verliert jedes Jahr mehrere Milliarden Euro durch Steuerbetrug. Der Bundesgerichtshof hat die Rechte von Verbrauchern bei Online-Kündigungen gestärkt. Die Richter entschieden, dass auf der Bestätigungsseite nach dem Klick auf den Kündigungsbutton keine Hinweise auf Alternativen wie eine Vertragspause erscheinen dürfen. Damit hatte eine Klage des Bundesverbands der Verbraucherzentralen gegen eine Fitnesskette Erfolg.
6: Jetzt das Wichtigste aus Franken.
11: Mit Tanja Scholl. Erst Hitze, dann Unwetter. Dass diese Ereignisse auch in Nürnberg zunehmen, belegen die Messdaten. Die Stadt steuert bereits gegen mit verschiedenen Aktionsplänen. Dazu gehört nicht nur Hitzeschutz, sondern auch Schutz vor Starkregen. Eine Unterführung ist schon mit einem Warnsystem ausgestattet, weitere sollen folgen. Umweltreferentin Britta Waldhelm.
12: Und wir untersuchen auch gerade in der Stadt, wo wir schon wissen, dass es bei Starkregen Probleme gibt, wie und ob wir den Straßenraum umgestalten können. Und wir überprüfen auch das Kanalnetz und wie wir die Wassermassen gegebenenfalls dort noch besser managen können.
11: Die Stadt erarbeitet auch eine Starkregen-Gefahrenkarte. Dort werden alle kritischen Punkte veröffentlicht. Bürger können dann schauen, ob auch das eigene Grundstück betroffen ist und ob sie etwas tun müssen. Denn auch Eigenvorsorge ist gefragt, heißt es von der Stadt.
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13: Hi zusammen, Grüße zu euch auf Frankenstraßen. Jetzt um gleich 3:03 habe ich genau nichts für euch. Keine großen Staus, Probleme und noch nicht mal Blitzer. Aber wenn ihr da doch was entdeckt habt, so als richtige Adleraugen im Verkehr, dann meldet's mir gerne kostenlos unter der 08000 98 6 98 6. Dankeschön. Und das sieht schon ziemlich gut aus aktuell. 30 Grad in Fürth, 27 Grad in Beringersdorf und dazu eigentlich nur eins. Sonne, Sonne, Sonne und hier und da auch mal ein paar Wolken. Das sollten jetzt allerdings noch keine Regenwolken sein. Die kommen dann in der Nacht zu uns. Stellenweise zumindest kann da einiges runterkommen. Morgen dann auch schon die Abkühlung. In der Spitze nur noch an die 24 Grad. Dazu weniger Sonne als die letzten Tage. Stattdessen viel mehr Wolken und auch Regenwolken und auch Gewitter ist mit am Start. Der Samstag, der wird dann wieder deutlich schöner und wärmer.
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0: Und hier ist Sarina.
1: Ja, und egal ob's der Strawberry Matcha Latte, die Wohnungseinrichtung in komplett beige oder auch das hier ist.
2: Du bist gut genug.
1: Ich glaube, kaum ein Ort ist so voll mit Trends wie die sozialen Netzwerke. Da gibt's einfach immer was Neues. Jetzt gibt's aber auch einen Trend, nicht zu Mode oder Essen, sondern zu Kindererziehung. Was da aktuell so Trend ist und was unsere Expertin dazu sagt, das hört ihr gleich. Nach Luther Vandross und Mariah Carey mit ihrem superschönen Duett Endless Love aus den 90ern. Und direkt jetzt starten wir erstmal in den 80ern mit Laura Branigan. Sarina hier. Hi zusammen.

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0: Und jetzt geht's um das, worum sich gerade frisch gebackene Eltern sicher so in den ersten Jahren am allermeisten Gedanken machen. Die Erziehungsmethode. Da gibt's ja so viele verschiedene, wie es auch Eltern gibt. Jeder macht's ein bisschen anders. Hi zusammen, hier ist Arina auf 98.6 Charivari. Da gibt's natürlich die strenge Linie, die laissez-faire Methode oder auch die beziehungsorientierte Erziehung. Und jetzt ploppt im Netz überall ein ganz neuer Begriff auf. Retro-Parenting, also die Erziehung nach alten Werten. Was das bedeutet, das weiß meine Kollegin Svenja Wacker. Denn du bist ja nebenher auch systemische Familienberaterin. Svenja, was genau ist denn Retro-Parenting?
1: Wenn man in den sozialen Medien in der Elternbubble unterwegs ist, dann sieht man da gerade oft Videos von Kindern, die draußen spielen, ohne Eltern, die das überwachen. Mhm. Die Kids klären ihre Streitereien selbst, haben kein Handy dabei, sausen mit ihren Rädern rum und sind eigentlich, bis es Abendessen gibt, draußen mit den Nachbarskindern am Spielen. Wenig Hobbys. Wenig fixe Termine, so wie bei den Kindern, die in den 70ern bis 90ern groß geworden sind. Und unter diesen Reels steht oft ein Text wie »So war meine Kindheit in den 90ern«. Solche Inhalte kommen in den sozialen Medien auch besonders gut an, weil sie Emotionen wecken und bei vielen Menschen ein Gefühl von Nostalgie auslösen. Und das Ganze unter dem Hashtag Retro-Parenting.
0: Boah, Svenja, also da muss ich direkt an meine Kindheit denken, in den 90ern. Ich war auch den ganzen Tag draußen und wir haben dann da Steinzeit gespielt und alles Mögliche gebacken, gebastelt, probiert, was im Garten so gewachsen ist und ganz vieles mehr. Aber ich vermute, es gibt einen Haken an der Sache. Es gibt auch Kritik am Retro-Parenting, oder?
1: Ja, gibt es. Kritiker sagen, dass früher nicht alles gut war. Manche Dinge von damals waren auch problematisch, wie dass die psychischen Bedürfnisse von Kindern oft nicht so gesehen wurden. Mhm. Und dass Eltern die Gefühle von Kindern unterdrückt haben, mit so einer Stell-dich-nicht-zur-Anhaltung. Die Kritiker sagen auch, dass man heute viel mehr über kindliche Entwicklung weiß und Kids nicht nur Freiraum brauchen, sondern auch Begleitung. Außerdem ist die Welt von damals nicht mehr die Welt von heute. Es gibt mehr Verkehr, mehr digitalen Einfluss und andere soziale Risiken. Man könne das nicht eins zu eins

0: zurückholen.
1: Ah, verstehe. Aber was ist denn dann dein Tipp für heutige Eltern?
0: Ja, ich denke, so ein guter Mittelweg ist hilfreich. Mhm. Kinder brauchen Freiraum, damit sie Dinge selbst ausprobieren können, damit sie Fehler machen können, ohne dass sofort ein Erwachsener eingreift. Und gleichzeitig brauchen Kinder auch Begleitung und Sicherheit. Also Eltern, die da sind, die Gefühle ernst nehmen und die helfen, Dinge zu verstehen. Ich glaube, dass viele Eltern auch genau das wollen. Sie geben jeden Tag ihr Bestes, stehen unter enorm vielen Erwartungen und Ratschlägen. Und da kann es entlastend sein, sich bewusst zu machen, dass es nicht darum geht, alles perfekt zu machen. Kinder brauchen keine perfekten Eltern, sondern verlässliche. Also die präsent sind, Fehler eingestehen können und immer wieder in Beziehung gehen.
1: Verstehe. Also wie so oft im Leben, die Mischung macht's. Lieben Dank dir, Svenja. Und mal ganz unter uns. Wer seine Kinder nach den alten Werten erziehen will, der muss ihnen schon auch einfach die besten Songs aus den 80ern und 90ern beibringen. Guter Musikgeschmack muss schließlich gefördert werden. Und das nehmen wir hier auf 98.6 Charivari persönlich und helfen euch da gerne.
2: Jetzt mit Mike Oldfield und Moon.

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0: Und an dieser Stelle herzlichen Glückwunsch an alle fränkischen Geburtstagskinder. Ihr feiert heute mit ganz Nürnberg. Denn ja, genau heute hat Nürnberg Geburtstag. Am 16. Juli 1050 wurde unsere Stadt das erste Mal urkundlich erwähnt. Damals noch unter dem Namen Norenbeck in der Sigena-Urkunde und feiert heute damit ihren 976. Geburtstag. Und wir hier auf 98.6 Charivari, wir feiern mit. Gleich mit Gute Laune Power von Chesney Hawks, the one and only aus den 90ern. Dazu Shakira, Paul McCartney und aus den 80ern Belinda Carlisle. Sarina hier. Hi.
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9: Hi zusammen, Grüße auf Frankenstraßen. Jetzt um 3:30 gibt es einen Stau auf der Südwesttangente Fürth Richtung Nürnberg. Auf 2 Kilometern geht's stockend voran zwischen Gebersdorf und Schweinau. Da gab es einen Unfall, deswegen dauert es ein bisschen länger. B2 Gräfenberg Richtung Nürnberg zwischen Eschenau und Großgescheid blockiert ein Pannenfahrzeug den rechten Fahrstreifen. Da bitte Obacht geben. Ansonsten habe ich aktuell immer noch keinen Blitzer für euch, aber vielleicht ist euch einer aufgefallen. Dann sagt gerne Bescheid. Kostenlos 08000 986 986. Danke euch und gute Fahrt. Frankenwetter. 31 Grad in Erlangen, 29 Grad in Reichelsdorf. Also ja, die Spitzentemperatur haben wir damit so ziemlich erreicht. Und dazu haben wir jede Menge Sonnenschein, aber auch hier und da einige Wolken. Die ziehen sich dann auch ganz schön zusammen Richtung Nacht. Da gibt's dann hier und da Gewitter mit Regen und morgen gibt's mehr davon. Also Gewitter mit Regen immer mal wieder mit an die 24 Grad. Morgen wird's auch insgesamt deutlich schattiger. Der Samstag, der wird dann aber wieder ziemlich schön und ziemlich sonnig.
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0: Gute Laune Power voraus mit Chesney Hawks, the one and only, hier auf 98.6 Charivari.
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2: Was wäre gewesen, wenn, ja, wenn Tina Turner Private Dancer nicht veröffentlicht hätte, dann wäre sie sehr wahrscheinlich nicht mehr herausgekommen aus dem Sumpf der gescheiterten Ehe mit ihrem gewalttätigen und alkoholabhängigen Mann Ike Turner. Private Dancer war quasi ihre letzte Chance, nochmal Fuß zu fassen. Und diese Chance hatte sie 1984 genutzt. Mark Knopfler hatte noch einen Song in petto, den er ursprünglich für seine Dire Straits schrieb. Doch er fand, dass der Titel besser zu einer weiblichen Stimme passt und bot ihn Tina an. Hier ist Tina Turner aus ihrem gleichnamigen Comeback-Album 1984, begleitet von den Dire Straits. Private Dancer.

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0: Stadt Nürnberg kämpft, und zwar gegen eine Pflanze. Was da das Problem ist, das hört ihr gleich in wenigen Augenblicken in Franken live, unseren 98.6 Charivari Nachrichten um 16 Uhr.
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2: Ich bin Fabian Schaffer. Die Bundesregierung will härter gegen Steuerbetrüger vorgehen. Dazu stellten Finanzminister Klingbeil und Justizministerin Hubig einen Aktionsplan vor. Nach dem Vorbild des gemeinsamen Terrorismusabwehrzentrums soll beim Zoll ein gemeinsames Zentrum gegen Steuer- und Finanzkriminalität eingerichtet werden. Damit sollen Analyse, Ermittlung und Verfolgung von Geldwäsche und Steuerkriminalität gebündelt werden. 8 Jahre nach dem Einsturz der Morandi-Brücke im italienischen Genua mit 43 Todesopfern ist der frühere Chef der Autobahngesellschaft zu 12 Jahren Haft verurteilt worden. Das Gericht sprach ihn wegen mangelhafter Wartung der Brücke schuldig. Die Staatsanwaltschaft hatte ihm vorgeworfen, lange vorher von den Mängeln gewusst zu haben. Bei dem Einsturz 2018 verloren zudem rund 600 Anwohner ihr Zuhause. In der europäischen Autoindustrie könnte in den nächsten 14 Jahren fast die Hälfte der Jobs wegfallen. Eine Studie des Fraunhofer-Instituts geht konkret von 730.000 gestrichenen Stellen aus. Um möglichst viele Arbeitsplätze zu erhalten, empfehlen die Forscher, auf verschiedene Antriebstechnologien zu setzen.
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3: Mit Tanja Scholl. Nürnberg verstärkt den Kampf gegen Ambrosia. Die invasive, hochallergene Pflanze profitiert vom Klimawandel und breitet sich weiter aus. Besonders betroffen momentan ist der Nürnberger Norden in den Stadtteilen Boxdorf und Kraftshof. Für die Bekämpfung gibt's jetzt 170.000 Euro vom Freistaat. Einen entsprechenden Förderbescheid hat Gesundheitsministerin Judith Gerlach bei einem Ortstermin übergeben.
4: Die Ambrosia-Pflanze verursacht schlimme Allergien. Und durch die Pollenentwicklung kann das natürlich dann zu wirklich auch gesundheitlich schwerwiegenden Problemen führen bei Menschen. Und deswegen versuchen wir, diese Pflanze wegzudrängen, weil die breitet sich immer mehr aus. Das heißt, wir haben jetzt noch eine Chance durch die Mithilfe der Bevölkerung, aber vor allem natürlich auch durch Kommunen. Auch deswegen fördern wir das, diese Pflanze zurückzudrängen.
3: Zusammen mit den Landwirten und den Fachbehörden werden jetzt in Nürnberg praxistaugliche Lösungen entwickelt, die auch anderen Kommunen als Vorbild dienen können.
5: Oha!
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6: Hi zusammen, Grüße auf Frankens Straßen. Jetzt um 3:58 habe ich eine Verkehrsmeldung von Charivari-Hörer Jens. Erzähl mal, was los?
7: Und zwar Südwestangente, Fahrtrichtung Nürnberghafen ab Gebersdorf staut sich jetzt.
6: Alles Klärchen. Ich sehe gerade, da ist auch ein Unfall passiert auf der Südwesttangente. Deshalb kommt es da zu den Verkehrsbehinderungen. Ich habe mal nachgemessen, das sind so um die 8 Minuten. Lieben Dank dir, Jens, fürs Durchgeben. Ansonsten haben wir noch die B2 Gräfenberg Richtung Nürnberg zwischen Eschenau und Großgescheid. Blockiert ein Pannenfahrzeug den rechten Fahrstreifen. Da Obacht geben. Und ein einzelner, einsamer Blitzer. Der steht in Nürnberg in der Glogauer Straße. Aber vielleicht ist er gar nicht so einsam. Vielleicht habt ihr noch einen. Sagt Bescheid. 0800 98 6 98 6. Ja, und das ist aktuell ja echt so ein bisschen ein Auf und Ab. Heute haben wir schönstes Sommerwetter. 31 Grad in Heroldsberg, 29 Grad in Stein und dazu ganz viel Sonnenschein. Hier und da sind aber auch schon ein paar Wolken unterwegs. Noch mehr von den Wolken gibt's dann heute Nacht. Stellenweise kracht's da auch mal und regnet ordentlich. Morgen gibt's mehr davon. Also da freuen sich vielleicht alle in Dachgeschosswohnungen. Da kühlt es ein ganzes Stück ab. Spitzentemperatur nur noch 24 Grad morgen mit so maximal 6 Sonnen. Stunden. Dazu viel Regen, viel Gewitter und da geht's teilweise ganz schön ab morgen. Der Samstag wird aber wieder ziemlich schön.
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1: Ja, und ich habe gerade gesagt, das Wetter morgen ist tendenziell eher unbeständig. Das Wetter am Sonntag ist tendenziell eher unbeständig und gut nass. Was machen wir dann also mit den Kids, wenn das Wetter so ist, wie es ist? Naja, wir sorgen für überdachte

Unterhaltung, zum Beispiel im Museum. Und ja, bevor ich jetzt schon die Kids jammern höre, Moment! In Fürth hat man sich da jetzt was Neues überlegt, um das Museum eben auch für die Kleinsten begreifbar und erfahrbar zu machen. Und was das ist, das hört ihr gleich nach. Phil Collins in the Air Tonight aus den 80ern und direkt jetzt starten wir mit einer Nummer zum Mitgrölen rein in den Nachmittag. Blondie und Maria.

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0: da war es für uns das Schlimmste überhaupt. Langeweile. Heutzutage wissen wir mal so ein bisschen weniger Beschäftigung, ja meistens doch sehr zu schätzen. Hi zusammen, hier ist Arina auf 98.6 Charivari und wir kümmern uns jetzt mal drum, dass zumindest der nächste Museumsbesuch für die Kids nicht langweilig wird. Denn Franziska Reichel vom Stadtmuseum Fürth hat sich da was ganz Besonderes ausgedacht, und zwar Kinderkistchen. Erzähl mal.
1: Die sind für Familien mit Kindern zwischen 4 und 8 Jahren gedacht. Für den Museumsbesuch, man kann sich die Tasche ausleihen an der Museumskasse für 3 Euro zusätzlich zum Eintritt. Das ist die Leihgebühr für die Tasche mit den Kistchen und kann dann an 6 Stationen bei uns in der Dauerausstellung die Themen der Ausstellung eben spielerisch für die Kinder erfahren.
0: Sehr, sehr cool. Und was ist dann da in diesen Kästchen so drin?
1: Also es orientiert sich an den Themen der Dauerausstellung. Es geht zum Beispiel los mit dem Thema Schule, weil das Gebäude mal eine Schule war. Ah. Da können die Kinder sich dann mit Kaufladengegenständen ihre eigene kleine Schultüte zusammenstellen. Oder dann später mit der Eisenbahn haben wir dann eine kleine Eisenbahn in der Box. Die fährt auch mit Batterie.
0: Ach, wie schön. Ja, also langweilig wird es damit bestimmt keinem Kind. Und viele der Inhalte sind sogar selbst gebastelt. Gerade für die Sommerferien ist das bestimmt ideal für die kleinen Kids. Aber habt ihr auch noch was für die Größeren im Angebot?
1: Für die älteren Kinder, die schon Lese- und Schreibfähigkeit haben, haben wir noch unser Entdeckerheft. Das ist ein Quiz durch das Museum. Das kann auch an der Museumskasse erworben werden beim Besuch. Da können dann die älteren Kinder sich auch nochmal anders mit der Ausstellung beschäftigen.
0: Und wir haben mal unseren Kleinsten ins Fürther Stadtmuseum geschickt. Der hat auch gerade so schon Lese- und Schreibfähigkeit und ist mal mit den Kinderkistchen durch die Ausstellung gegangen. Wie das so in Action aussieht bei unserem Volo Maxi, das könnt ihr euch auf Instagram und Facebook anschauen.

0: Und jetzt im Feierabend dann gleich ab ins kühle Nass an den See oder auch ins Freibad. Nur bitte nicht ins Fürther Freibad am Scherbsgraben, denn das ist heute für uns alle geschlossen. Da findet nämlich der Schultriathlon statt. Deshalb können auch Dauerkartenbesitzer ausnahmsweise heute mal nicht rein. Morgen dann wieder. Bis dahin kühlen wir euch ab mit einem eiskalten Verbrechergenie der 1930er Jahre. Gleich mit Smooth Criminal vom King of Pop aus den 80ern. Vorher ein Song, bei dem ich auch ohne Kälte immer Gänsehaut bekomme. Lighthouse Family mit High aus den 90ern. Und direkt nach halb starten wir mit Billy Joel hier auf 98.6 Charivari mit den meisten 80ern und 90ern für euch.
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6: Hi zusammen, Grüße zu euch auf Frankenstraßen. Jetzt um 4:30 haben wir hier und da schon Berufsverkehr. Aber die gute Nachricht, die Staus sind alle nicht länger als 10 Minuten, wenn ihr da drin steckt. Sind eher so maximal 8 bis 9 Minuten. Ansonsten habe ich für euch einen Blitzer, und zwar in Nürnberg an der Glogauer Straße. Wenn euch noch was aufgefallen ist, noch ein Blitzer in Fürth oder Erlangen zum Beispiel, sagt gern Bescheid. 0800 98 6 98 6 ist dafür die richtige Hotline. Kuschelig warm bis heiß ist es. 31 Grad in Rot, 31 Grad auch in Kriegenbrunn und dazu viel, viel Sonnenschein heute. Also da können wir ordentlich Vitamin D tanken, vielleicht auch nochmal Sonnencreme nachlegen, wenn ihr später noch länger draußen seid. Heute Abend gibt es dann aber auch noch ein paar mehr Wolken. In der Nacht dann teilweise auch Gewitter und ordentlich Regen mit dabei. Morgen gibt es mehr vom Regen und Gewitter über den ganzen Tag immer mal wieder. Der Vormittag, der wird noch überwiegend schön und sonnig, an die 24 Grad werden es da. Wärmer und sonniger wird dann der Samstag.
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2: Es ist eigentlich eine Kombination immer aus einer stehenden und einer hängenden Pflanze. Das Wichtigste ist eigentlich, jetzt mal abgesehen vom Geschmack, wo steht der, also dass der Standort richtig gewählt ist, dementsprechend dann halt die Pflanzen dann, aber wir gehen jetzt einfach mal von einem sonnigen Standort aus und dann muss man natürlich sagen, soll mir der viel Arbeit machen, der Balkonkasten, will ich da jeden Tag ein bisschen rumzupfeln oder soll der Pflege leicht sein, dann kann man eigentlich schon loslegen. Also jetzt in meinem Fall, ich würde Rosé-Weiß-Töne bevorzugen, also da kann man auf jeden Fall in den Meterkasten, das ist jetzt so der Standard, da würde ich einfach zwei stehende Geranien reinmachen, die würde ich in die Mitte machen, außen würde ich was runterhängendes machen, was aber nicht ganz so lang runterhängt, weil sonst ist nämlich wieder der Kontrast zu der hohen Geranie und dem ganz flachen ist dann wieder der Kontrast zu hoch und deswegen würde ich da eher so was halbhängendes links und rechts machen, dann kommen eben die Geranien und dann hat man in der Mitte noch Platz, da könnte man dann zum Beispiel so was abfließendes runterhängen lassen, weil dann wachsen ja noch die Geranien zusammen. Man kann auch, wenn man sehr breite Kästen hat, kann man auch so ein bisschen

0: Blöcke pflanzen, dann wachsen die Kästen so ineinander. Ja, das sind eigentlich so die Regeln, wo man ein bisschen beachtet.
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0: Ja, also bis zum nächsten Regen dauert's noch ein bisschen. Abkühlen könnten wir uns bis dahin natürlich beim Badesee ums Eck. Nur vielleicht nicht im kleinen Dutzenteich. Was da das Problem ist, das hört ihr gleich in Franken live. Unseren 98.6 Charivari Nachrichten jetzt um 17 Uhr.
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2: Ich bin Fabian Schaffer. Die Online-Kündigung im Fitnessstudio darf nicht zu kompliziert sein, so hat der Bundesgerichtshof entschieden. Studios dürfen demnach auf der Bestätigungsseite der Kündigung keine weiteren Alternativen anzeigen. Der Bundesverband der Verbraucherzentralen hatte gegen eine Fitnesskette geklagt. Jacqueline Melcher mit den Einzelheiten.
3: Wer seinen Fitnessstudio-Vertrag kündigen wollte, wurde nach Anklicken der entsprechenden Schaltfläche auf eine Bestätigungsseite weitergeleitet. Neben einem Formular zum Eingeben der nötigen Informationen wurde dort prominent auf die Möglichkeit hingewiesen, den Vertrag beitragsfrei zu pausieren, anstatt ihn zu kündigen.
2: Die Bundesregierung hat eine Agenda für Heimatpolitik vorgestellt. Heimatminister Rainer will damit Alltagsprobleme in ländlichen Regionen und Städten besser lösen, unter dem Motto Miteinander ist es Heimat. Geplant sind sogenannte Heimatdialoge mit Ländern und Kommunen, sowie noch in diesem Jahr ein repräsentativer Heimatreport. Mehr als die Hälfte der Menschen in Deutschland lebt auf dem Land. Unionsfraktionschef Spahn ist gerade Vater geworden durch eine Leihmutter in den USA. Hierzulande soll die Leihmutterschaft aber verboten bleiben, sagt Spahns eigene Partei CDU. So stellte ein Sprecher des Familienministeriums klar, der Koalitionsvertrag sehe keine Änderung an der aktuellen Rechtslage vor. Die Frauenunion wirft Spahn einen Glaubwürdigkeitsverlust vor.
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4: Mit Tanja Scholl. Blaualgen im kleinen Dutzendteich. Der Nürnberger Servicebetrieb Öffentlicher Raum warnt davor, dort zu baden. Besonders Kinder und Allergiker müssen mit Hautreizungen und Bindehautentzündungen rechnen. Auch Hunde sind gefährdet. Deshalb sollten Hundebesitzer ihre Tiere unbedingt an der Leine halten. Grund für die Giftalgen sind der hohe Nährstoffgehalt und die hohen Wassertemperaturen in im flachen Gewässer. Die Stadt hat bereits Warnschilder am Ufer aufgestellt. Um die Situation langfristig zu verbessern, setzt die Stadt das Spezial-Mebo-Tummel ein, das Algen aufsammelt. Zusätzlich wird regelmäßig der Schlamm abgesaugt. Auch in anderen Nürnberger Gewässern breiten sich Algen derzeit aus, darunter im Ödweiher und im Forstweiher.
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5: Hi zusammen, Grüße auf Frankens Straßen. Jetzt um 2:02. Obacht auf der A6 Nürnberg Richtung Heilbronn. Zwischen Nürnberg-Langwasser und Kreuz Nürnberg Süd. Da steht ein Pannenfahrzeug und blockiert den rechten Fahrstreifen. Ansonsten staut es sich auf der Südwesttangente Fürth Richtung Nürnberg. Da geht's stockend voran zwischen Gebersdorf und Kreuz Nürnberg Hafen. Zeitverlust 12 Minuten. Frankenschnellweg Fürth Richtung Nürnberg. Da staut es sich zwischen der Jansenbrücke und an den Rampen. Übliche Stelle. Und im weiteren Verlauf Stau zwischen Dianaplatz und Kreuz Nürnberg Hafen. Insgesamt eine Viertelstunde dauert's länger. Und einen Blitzer habe ich noch für euch. In Nürnberg Glogauer Straße wird geblitzt. Habt ihr noch was entdeckt? Dann sagt mir doch gerne Bescheid. Ich gebe es an euch alle wieder weiter. 08000 98 6 98 6. Ganz lieben Dank und gute Fahrt. Frankenwetter. 29 Grad in Schwabach, 31 Grad in Kalchreuth und dazu, ja, eine Mischung aus Sonne und Wolken, würde ich mal sagen. Heute sehr, sehr heiß und fast so ein bisschen, ja, drückend. In der Nacht steht auch schon sozusagen das nächste Gewitter und der nächste Regen in der Warteschleife. Der kommt dann heute Nacht. Stellenweise kommt da wirklich richtig viel wieder runter. Also schaut, dass ihr, wenn möglich, alles draußen irgendwie regenfest macht. Soweit denn irgendwie möglich. Und vielleicht auch kein Fenster offen lassen oder, wenn überhaupt, nur gekippt. Morgen kühlt es ein ganzes Stück ab. Nur noch 24 Grad in der Spitze. Auch morgen regnet es immer wieder und gewittert über den Tag. Zwischendrin gibt es aber auch 6 Sonnenstunden. Der Samstag, der wird dann deutlich freundlicher. 26 Grad und eigentlich nur Sonnenschein. Da können wir also perfekt grillen.
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5: Egal, ob's der Strawberry Matcha Latte, die Wohnungseinrichtung in komplett beige oder auch das hier ist.
8: alles gut.

glaube, kaum ein Ort ist so voll mit Trends wie die sozialen Netzwerke. Da gibt's einfach immer was Neues. Jetzt gibt's aber auch einen Trend, nicht zu Mode oder Essen, sondern tatsächlich zur Kindererziehung. Was da so Trend ist und was unsere Expertin dazu sagt, das hört ihr gleich nach meinem Jugendschwarm Robbie Williams mit Rock DJ, vorher Annie Lennox. Und direkt jetzt starten wir in den 80ern mit Musik zum Tanzen. Footloose. Sarina hier. Tanzt mit mir in den Feierabend.

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0: Und jetzt geht's um das, worum sich gerade frisch gebackene Eltern sicher so in den ersten Jahren am allermeisten Gedanken machen. Die Erziehungsmethode. Da gibt's ja so viele verschiedene, wie es auch Eltern gibt. Jeder macht's ein bisschen anders. Hi zusammen, hier ist Arina auf 98.6 Charivari. Und jetzt ploppt im Netz überall ein ganz neuer Begriff auf. Retro-Parenting. Was das bedeutet, das weiß meine Kollegin Svenja Wacker. Denn du bist ja nebenher auch systemische Familienberaterin. Svenja, was genau ist denn Retro-Parenting?
1: Wenn man in den sozialen Medien in der Elternbubble unterwegs ist, dann sieht man da gerade oft Videos von Kindern, die draußen spielen, ohne Eltern, die das überwachen. Mhm. Die Kids klären ihre Streitereien selbst, haben kein Handy dabei, sausen mit ihren Rädern rum und sind eigentlich, bis es Abendessen gibt, draußen mit den Nachbarskindern am Spielen. Wenig fixe Termine, so wie bei den Kindern, die in den 70ern bis 90ern groß geworden sind. Solche Inhalte kommen in den sozialen Medien auch besonders gut an, weil sie Emotionen wecken und bei vielen Menschen ein Gefühl von Nostalgie auslösen. Und das Ganze unter dem Hashtag Retro-Parenting.
0: Boah, Svenja, also da muss ich direkt an meine Kindheit denken, in den 90ern. Ich war auch den ganzen Tag draußen und wir haben dann da Steinzeit gespielt und alles Mögliche gebacken, gebastelt, probiert, was im Garten so gewachsen ist und ganz vieles mehr. Aber ich vermute, es gibt einen Haken an der Sache. Es gibt auch Kritik am Retro-Parenting, oder?
1: Ja, gibt es. Kritiker sagen, dass früher nicht alles gut war. Manche Dinge von damals waren auch problematisch, wie dass die psychischen Bedürfnisse von Kindern oft nicht so gesehen wurden. Mhm. Und dass Eltern die Gefühle von Kindern unterdrückt haben, mit so einer Stell-dich-nicht-zur-Anhaltung. Die Kritiker sagen auch, dass man heute viel mehr über kindliche Entwicklung weiß und Kids nicht nur Freiraum brauchen, sondern auch Begleitung. Außerdem ist die Welt von damals nicht mehr die Welt von heute. Es gibt mehr Verkehr, mehr digitalen Einfluss und andere soziale Risiken.
0: Ah, verstehe. Aber was ist denn dann dein Tipp für heutige Eltern?
1: Ja, ich denke, so ein guter Mittelweg ist hilfreich. Mhm. Kinder brauchen Freiraum, damit sie Dinge selbst ausprobieren können, damit sie Fehler machen können, ohne dass sofort ein Erwachsener eingreift. Und gleichzeitig brauchen Kinder auch Begleitung und Sicherheit. Also Eltern, die da sind, die Gefühle ernst nehmen und die helfen, Dinge zu verstehen. Ich glaube, dass viele Eltern auch genau das wollen. Sie geben jeden Tag ihr Bestes, stehen unter enorm vielen Erwartungen und Ratschlägen. Und da kann es entlastend sein, sich

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4: Hi zusammen, Grüße zu euch auf Frankenstraßen. Jetzt um 5:30 habe ich für euch die B4 Erlangen Richtung Nürnberg. 1 Kilometer Stau zwischen Tennenlohe und Würzburger Straße. Da dauert es ein bisschen. Ein paar Minuten kommen da oben drauf. Und Südwesttangente führt Richtung Nürnberg. Stau und stockender Verkehr zwischen Gebersdorf und Kreuz Nürnberg Hafen. Und auf der B3 Würzburg Richtung Nürnberg immer wieder Stau und stockender Verkehr zwischen Kreuz Fürth, Erlangen und Beregersdorf. So rum. Ansonsten ein einzelner Blitzer, ganz alleine, in Nürnberg, Seckendorfstraße. Da werdet ihr geblitzt. Ansonsten vielleicht noch an anderen Stellen, die ihr entdeckt habt. Dann sagt mir doch da gerne mal schnell Bescheid. 0800 98 6 98 6. Dann gebe ich die Blitzer an alle weiter. Und derweil schauen wir mal, was uns so an den Zapfsäulen erwartet.
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4: Ja, also ich sag's ganz offen, macht gerade nicht so viel Spaß, tanken zu gehen. Aber wirklich günstiger wird's tendenziell, wenn's noch ein bisschen später wird, also nicht mehr so in der Drive-Time ist. Im Schnitt zahlen wir für den Liter Super E10 aktuell 2,13 Euro pro Liter. Ein bisschen günstiger geht's in Rückersdorf an der Hauptstraße für 2,08 Euro pro Liter E10. Beim Diesel zahlen wir im Schnitt 2,12 Euro pro Liter. Günstiger geht das zum Beispiel in Deberndorf in der Dillenbergstraße. Da nur, in Anführungszeichen, 2,07 Euro. Das ist aktuell so richtig, ich würde gerne sagen abwechslungsreich, aber es klingt ein bisschen sehr positiv, gell? Wir haben an einem Tag immer die volle Sonnendröhnung und dann in der Nacht oder am nächsten Tag volle Gewitter- und Regenmassen. Heute haben wir den Sonnenschein, 28 Grad in Bleiweiß, 29 in Dambach und dazu viel, viel Sonnenschein und nur ein paar Wolken. In der Nacht zieht sich's aber ganz schön zusammen und brodelt teils auch heftig. Da kann auch einiges an Regen runterkommen und gewittern heute Nacht. Morgen gibt's mehr vom Regen und Gewitter. Außenrum auch ein paar Sonnenstunden mit an die 24 Grad. Aber über den Tag kommt da auch ein bisschen was zusammen an Regen. Der Samstag, der wird dann wieder super schön sonnig und ihr ahnt, was am Sonntag ist? Naja, tendenziell eher wieder nass.
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0: Wisst ihr, was wirklich jeden Arbeitstag immer besser macht und im Sommer doppelt? 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Sarina hier, hallöchen!
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0: Seit Tagen

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0: ein Auf und Ab mit dem Wetter. Und nach dem schweren Unwetter am Dienstagabend gibt's jetzt eine neue Warnung. Alle Infos bekommt ihr gleich in Franken live. Unseren 98.6 Charivari-Nachrichten jetzt um 6.
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2: Ich bin Fabian Schaffer. Die Bundesregierung will mit einem Aktionsplan entschiedener gegen Steuerbetrug und Geldwäsche vorgehen. So soll es etwa ein gemeinsames Zentrum gegen Steuer- und Finanzkriminalität beim Zoll geben. Finanzminister Klingbeil.
3: Wir haben ein gemeinsames, klares Ziel. Die Ehrlichen in unserer Gesellschaft dürfen nicht die Dummen sein. Es geht für mich um Gerechtigkeit. Die wenigen, die betrügen, schaden allen, die ehrlich ihre Steuern zahlen. Und das macht auch den fairen Wettbewerb zwischen Unternehmen kaputt.
2: Der Staat verliert jedes Jahr mehrere Milliarden Euro durch Steuerbetrug. 8 Jahre nach dem Einsturz der Morandi-Autobahnbrücke in Genua sind 32 der 57 Angeklagten schuldig gesprochen worden. Der Hauptangeklagte, der frühere Chef der italienischen Autobahngesellschaft, bekam 12 Jahre Haft, der zuständige Manager für Instandhaltung 11 Jahre. Bei dem Unglück 2018 starben 43 Menschen. Die EU will ein Ende der deutschen Grenzkontrollen. Innenkommissar Brunner hat die Mitgliedstaaten aufgefordert, Grenzkontrollen innerhalb des Schengen-Raums schrittweise abzuschaffen. Zur Begründung verwies er auf einen besseren Schutz der EU-Außengrenzen und den Rückgang illegaler Grenzübertritte. Das Bundesinnenministerium rückt bisher nicht von den Kontrollen ab.
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4: Mit Tanja Scholl. Abgebrochene Äste, instabile Bäume und versperrte Wege. Nach dem schweren Unwetter am Dienstagabend warnt das Landratsamt Erlangen-Höchstadt davor, Waldgebiete zu betreten. Betroffen sind vor allem der Seewalder Reichswald, die Wälder rund um Heroldsberg und Kalchreuth sowie der Tennenloher Forst. Dort besteht akute Windbruchgefahr. Auch jetzt können noch Äste herunterfallen oder Bäume umkippen. Das Landratsamt bittet deshalb, Absperrungen unbedingt zu beachten. Für den Tennenloher Forst gilt weiterhin ein behördliches Betretungsverbot.
5: Oha, gut zu wissen. Danke dir.
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5: Hi zusammen, Grüße auf Frankenstraßen. 2 nach 6 haben wir es jetzt. Obacht bitte A9 München, Nürnberg. Zwischen Greding und Hilpoltstein in beiden Richtungen. Aufgepasst, es sind Personen auf der Fahrbahn. Ich wiederhole nochmal, das ist die A9 München, Nürnberg. Zwischen Greding und Hilpoltstein, da sind Personen auf der Fahrbahn. Bitte fahrt vorsichtig. Und dann haben wir den Stau auf der A3 Würzburg Richtung Nürnberg. Auf 2 Kilometern geht es stockend voran zwischen Tennenlohe und Parkplatz Weißer Graben West. 11 Minuten dauert's länger. Und 2 Blitzer? Nürnberg-Wallensteinstraße statt einwärts und Nürnberg-Seckendorfstraße. Habt ihr noch was gefunden? Na dann sagt's mir Bescheid. Ich geb's weiter 08000 98 6 98 6. Lieben Dank. Unschuldig ist das Wetter heute. 30 Grad in Röthenbach an der Pegnitz, 29 Grad in Zirndorf. Super viel Sonnenschein, hier und da ein paar Wolken. Aber auch die ein oder andere kleine Regenzelle. Also zum Beispiel im Nürnberger Norden regnet es aktuell schon wieder recht heftig. Mehr vom Regen könnte es dann auch in der Nacht geben. Stellenweise auch wirklich mit Gewitter kommt da einiges runter. Morgen noch mehr vom Regen. Auch da überwiegend grau. 6 Sonnenstunden könnten es werden, ansonsten viel Regen und Gewitter. Morgen immer wieder mit an die 24 Grad, auch ein ganzes Stückchen kühler. Deutlich schöner wird dann wieder der Samstag.
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1: Endlich! Endlich kommt das Wasser von oben. Das braucht die Natur so, so dringend. Nur bitte, wenn ich diesen Wunsch äußern dürfte, nicht alles auf einmal. Das ist ein bisschen unpraktisch für uns. Liebe Wetterfee, mach's doch ein bisschen Stück für Stück. So ein bisschen, hier ein bisschen Regen, da ein bisschen Regen. Das wäre ganz fantastisch. Und was machen wir, wenn es regnet? Mit den Kindern und sie sich langweilen? Naja, wir sorgen für eine überdachte Unterhaltung. Zum Beispiel im Museum. Und bevor ihr jetzt sagt, boah, das ist ja langweilig für Kinder. Nee. In Fürth hat man sich da jetzt was ganz Neues überlegt, um Museum auch für die Kleinsten begreifbar und erfahrbar zu machen. Was das ist, das hört ihr gleich. Nach Sheryl Cole, nach Terence Trent D'Arby und direkt jetzt starten wir mit You.

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0: Langeweile. Heutzutage wissen wir mal so ein bisschen weniger Beschäftigung, ja meistens doch sehr zu schätzen. Hi zusammen, hier ist Arina auf 98.6 Charivari und wir kümmern uns jetzt mal drum, dass zumindest der nächste Museumsbesuch für die Kids nicht langweilig wird. Denn Franziska Reichel vom Stadtmuseum Fürth hat sich da was ganz Besonderes ausgedacht, und zwar Kinderkistchen. Erzähl mal.
1: Die sind für Familien mit Kindern zwischen 4 und 8 Jahren gedacht. Für den Museumsbesuch, man kann sich die Tasche ausleihen an der Museumskasse für 3 Euro zusätzlich zum Eintritt. Das ist die Leihgebühr für die Tasche mit den Kistchen und kann dann an 6 Stationen bei uns in der Dauerausstellung die Themen der Ausstellung eben spielerisch für die Kinder erfahren.
0: Sehr, sehr cool. Und was ist dann da in diesen Kästchen so drin?
1: Also es orientiert sich an den Themen der Dauerausstellung. Es geht zum Beispiel los mit dem Thema Schule, weil das Gebäude mal eine Schule war. Ah. Da können die Kinder sich dann mit Kaufladengegenständen ihre eigene kleine Schultüte zusammenstellen. Oder dann später mit der Eisenbahn haben wir dann eine kleine Eisenbahn in der Box. Die fährt auch mit Batterie.
0: Ach, wie schön. Ja, also langweilig wird es damit bestimmt keinem Kind. Und viele der Inhalte sind sogar selbst gebastelt. Gerade für die Sommerferien ist das bestimmt ideal für die kleinen Kids. Aber habt ihr auch noch was für die Größeren im Angebot?
1: Für die älteren Kinder, die schon Lese- und Schreibfähigkeit haben, haben wir noch unser Entdeckerheft. Das ist ein Quiz durch das Museum. Das kann auch an der Museumskasse erworben werden beim Besuch. Da können dann die älteren Kinder sich auch nochmal anders mit der Ausstellung beschäftigen.
0: Und wir haben mal unseren Kleinsten ins Fürther Stadtmuseum geschickt. Der hat auch gerade so schon Lese- und Schreibfähigkeit und ist mal mit den Kinderkistchen durch die Ausstellung gegangen. Wie das so in Action aussieht bei unserem Volo Maxi, das könnt ihr euch auf Instagram und Facebook anschauen.
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0: Ah, ihr wisst, ich liebe die Nummer. Vielleicht wisst ihr es auch nicht, dann wisst ihr es jetzt. Erinnert mich immer an meine Kindheit. Da hat mir meine Mama ganz viel die unendliche Geschichte vorgelesen. Später habe ich sie ihr dann vorgelesen. Dann natürlich der Film, unvergessen. Und dann habe ich irgendwann auch sogar diesen, oh Gott, jetzt fällt mir der Name nicht mehr ein. Wie hieß der Hund nochmal, der Fliegende? Uiuiui, ist schon ein bisschen her. Aber den habe ich mir dann auf jeden Fall noch in München angeschaut. Da war der ausgestellt und ach ja, also ich liebe die Nummer einfach jetzt dann natürlich nochmal frisch aufgefrischt, sozusagen durch Stranger Things, durch die Serie. Da hatte genau dieser Song auch einen ziemlichen Auftritt. Also ja, ist ganz tief in meinem Herzen. Lima, die Never Ending Story hier auf 98.6 Charivari. Und in der nächsten halben Stunde haben wir aber noch viel mehr von dem guten Zeug. Zum Beispiel von Aha, The Sun Always Shines on TV. Dazu Tasman Archer und direkt nach halb starten wir erstmal in den 80ern mit Madness. Ich bin Sarina, ihr hört 98.6 Charivari. Hi zusammen.
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2: Hi zusammen, Grüße zu euch auf Frankenstraßen. Jetzt um 6:30. Obacht bitte auf der A9 München-Nürnberg zwischen

0: Personen auf der Fahrbahn. Bitte fahrt vorsichtig. Und dann dauert es ein bisschen länger auf der B8. Und zwar zwischen der Brandenburger Straße und der Ludwig-Quellen-Straße ist einiges los auf der Königstraße. 8 Minuten Zeitverlust. Ansonsten wird noch geblitzt, und zwar in Nürnberg-Seckendorf-Straße und in Nürnberg-Wallenstein-Straße stadteinwärts. Wenn euch sonst noch was aufgefallen ist, dann sagt mir gerne Bescheid. 08000 98 6 98 6. Gute Fahrt euch. Liebe Pollenallergiker, liebe Bewohner von Dachgeschosswohnungen, liebe hitzeempfindliche Menschen, die Abkühlung kommt teilweise schon jetzt, überwiegend dann aber erst heute Nacht. Da kommt dann aber auch teils wieder wirklich viel runter an Regen. Dazu Gewitter, morgen dann nur noch an die 24 Grad. Wir starten mit Sonne in den Tag, danach gibt's aber auch immer wieder Regen und Gewitter. Der Samstag wird dann wieder richtig schön.
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0: Nicht jeder Gärtner hat gleich hunderte Quadratmeter, um sich auszutoben. Viele von uns, die starten erstmal auf einem ganz kleinen Balkon. Klassisch mit einem Balkonkasten. 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
2: Es ist eigentlich eine Kombination immer aus einer stehenden und einer hängenden Pflanze. Das Wichtigste ist eigentlich, jetzt mal abgesehen vom Geschmack, wo steht der? Also, dass der Standort richtig gewählt ist, dementsprechend dann halt die Pflanzen dann. Aber wir gehen jetzt einfach mal von einem sonnigen Standort aus. Und dann muss man natürlich sagen, soll mir der viel Arbeit machen, der Balkonkasten? Will ich da jeden Tag ein bisschen rumzupfeln oder soll der Pflege leicht sein? Dann kann man eigentlich schon loslegen. Also jetzt in meinem Fall, ich würde Rosé-Weiß-Töne

0: bevorzugen. Also da kann man auf jeden Fall in den Meterkasten, das ist jetzt so der Standard, da würde ich einfach zwei stehende Geranien reinmachen. Die würde ich in die Mitte machen. Außen würde ich was Runterhängendes machen, was aber nicht ganz so lang runterhängt, weil sonst ist nämlich wieder der Kontrast zu der hohen Geranie und dem ganz flachen ist dann wieder der Kontrast zu hoch. Und deswegen würde ich da eher so was Halbhängendes links und rechts machen. Dann kommen eben die Geranien und dann hat man in der Mitte noch Platz. Da könnte man dann zum Beispiel so was Abfließendes runterhängen lassen, weil dann wachsen ja noch die Geranien zusammen. Man kann auch, wenn man sehr breite Kästen hat, kann man auch so ein bisschen in Lücke pflanzen, dann wachsen die Kästen so ineinander. Ja, das sind eigentlich so die Regeln, wo man ein bisschen beachtet.
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16: Ich bin Joshua Heise. Die Bundesregierung will mit einem Aktionsplan entschiedener gegen Steuerbetrug und Geldwäsche vorgehen. So soll es etwa ein gemeinsames Zentrum gegen Steuer- und Finanzkriminalität

0: Geld beim Zoll geben. Finanzminister Klingbeil:
1: Wir haben ein gemeinsames, klares Ziel. Die Ehrlichen in unserer Gesellschaft dürfen nicht die Dummen sein. Es geht für mich um Gerechtigkeit. Die wenigen, die betrügen, schaden allen, die ehrlich ihre Steuern zahlen. Und das macht auch den fairen Wettbewerb zwischen Unternehmen kaputt.
0: Der Staat verliert jedes Jahr mehrere Milliarden Euro durch Steuerbetrug. Bundesgesundheitsministerin Waken will mehr in Vorsorge und Krankheitsvorbeugung investieren. Geplant sind unter anderem verpflichtende Einladungen für Kinder und Jugendliche zu Vorsorgeuntersuchungen. Außerdem sollen Versicherte über 60 Jahren Anspruch auf einen Gesundheitscheck-up bekommen, um Pflegebedürftigkeit zu verhindern oder zu verzögern. US-Präsident Trump will sich heute in einer Rede an die Nation wenden und hat vorab wirklich große Neuigkeiten angekündigt. Laut ABC News und dem Nachrichtenportal Politico könnte er dabei erneut seine Niederlage bei der Präsidentschaftswahl 2020 thematisieren, die er bis heute nicht eingestanden hat. Die Ansprache ist für 3 Uhr deutscher Zeit geplant. Eine Spaziergängerin aus Deutschland hat im Tiroler Zillertal die Überreste eines seit über einem Jahr vermissten 23-Jährigen entdeckt. Die Frau hatte im Juni am Ufer des Flusses Ziller einen Knochen gefunden. Ein DNA-Abgleich bestätigte nun die Identität des Österreichers. Die Polizei geht von einem Unfall aus.
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3: Mit Tanja Scholl. Nürnberg verstärkt den Kampf gegen Ambrosia. Die invasive, hochallergene Pflanze profitiert vom Klimawandel und breitet sich weiter aus. Besonders betroffen momentan ist der Nürnberger Norden in den Stadtteilen Boxdorf und Kraftshof. Für die Bekämpfung gibt's jetzt 170.000 Euro vom Freistaat. Einen entsprechenden Förderbescheid hat Gesundheitsministerin Judith Gerlach bei einem Ortstermin übergeben.
4: Die Ambrosia-Pflanze verursacht schlimme Allergien. Und durch die Pollenentwicklung kann es natürlich dann zu wirklich auch gesundheitlich schwerwiegenden Problemen führen bei Menschen. Und deswegen versuchen wir, diese Pflanze wegzudrängen, weil die breitet sich immer mehr aus. Das heißt, wir haben jetzt noch eine Chance durch die Mithilfe der Bevölkerung, aber vor allem natürlich auch durch Kommunen. Auch deswegen fördern wir das, diese Pflanze zurückzudrängen.
3: Zusammen mit den Landwirten und den Fachbehörden werden jetzt in Nürnberg praxistaugliche Lösungen entwickelt, die auch anderen Kommunen als Vorbild dienen können.
5: Boah, heftig. Und das von einer Pflanze.
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5: Soweit alles gut auf den Straßen. Jetzt um 7:03. Ich habe noch 2 Blitzer für euch. Nürnberg-Wallensteinstraße stadteinwärts und in Nürnberg-Seckendorfstraße. Kommt gut nach Hause. Und nach der Hitze heute kommt der Regen. Teilweise war schon so ein bisschen was da. Überwiegend kommt das aber heute Nacht mit Gewitter im Gepäck. Geht's da stellenweise ganz schön ab bei uns. Morgen deshalb auch ein ganzes Stückchen kühler. An die 24 Grad nur noch. Wir starten mit Sonne in den Tag. Später gibt's aber wieder Regen und Gewitter morgen. Deutlich schöner, weil trocken und sonnig wird dann der Samstag wieder.

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3: Ich bin Joshua Heise. Die EU will ein Ende der deutschen Grenzkontrollen. Innenkommissar Brunner hat die Mitgliedstaaten aufgefordert, Grenzkontrollen innerhalb des Schengen-Raums schrittweise abzuschaffen. Zur Begründung verwies er auf einen besseren Schutz der EU-Außengrenzen und den Rückgang illegaler Grenzübertritte. Das Bundesinnenministerium rückt bisher nicht von den Kontrollen ab. Die Bundesregierung will härter gegen Steuerbetrüger vorgehen. Finanzminister Klingbeil und Justizministerin Hubig haben einen

0: entsprechenden Aktionsplan vorgestellt. Demnach soll beim Zoll ein gemeinsames Zentrum gegen Steuer- und Finanzkriminalität eingerichtet werden. Damit sollen Analyse, Ermittlung und Verfolgung von Geldwäsche und Steuerkriminalität gebündelt werden. Wer den Vertrag bei seinem Fitnessstudio online kündigen will, darf dabei nicht durch andere alternative Angebote abgelenkt werden. Das hat der Bundesgerichtshof nach einer Klage der Verbraucherzentralen entschieden. Worum genau es ging, weiß Jacqueline Melcher.
1: Wer seinen Fitnessstudio-Vertrag kündigen wollte, wurde nach Anklicken der entsprechenden Schaltfläche auf eine Bestätigungsseite weitergeleitet. Neben einem Formular zum Eingeben der nötigen Informationen wurde dort prominent auf die Möglichkeit hingewiesen, den Vertrag beitragsfrei zu pausieren, anstatt ihn zu kündigen. Der Bundesverband der Verbraucherzentralen hatte kritisiert, Kunden würden dadurch vom Kündigungsprozess abgelenkt.
0: 8 Jahre nach dem Einsturz einer Autobahnbrücke in Genua hat ein Gericht den früheren Chef der italienischen Autobahngesellschaft zu 12 Jahren Haft verurteilt. Er soll schon lange zuvor von Mängeln an der Brücke gewusst haben. Bei dem Unglück 2018 waren 43 Menschen ums Leben gekommen. Der 66-Jährige sitzt wegen eines tödlichen Busunglücks auf einer anderen Autobahn bereits im Gefängnis. Die ÖDP will ein Volksbegehren zur Amtszeitbegrenzung des bayerischen Ministerpräsidenten starten. Pikant, die Partei wirbt dabei mit alten Aussagen von Landeschef Markus Söder selbst. Der hatte 2018 noch für genau so eine Begrenzung geworben. Unterstützung von der AfD lehnt die ÖDP ab. Parteichefin Becker sagte dazu: Schleicht's euch.
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3: Mit Tanja Scholl. Blaualgen im kleinen Dutzendteich. Der Nürnberger Servicebetrieb Öffentlicher Raum warnt davor, dort zu baden. Besonders Kinder und Allergiker müssen mit Hautreizungen und Bindehautentzündungen rechnen. Auch Hunde sind gefährdet. Deshalb sollten Hundebesitzer ihre Tiere unbedingt an der Leine halten. Grund für die Giftalgen sind der hohe Nährstoffgehalt und die hohen Wassertemperaturen im flachen Gewässer. Die Stadt hat bereits Warnschilder am Ufer aufgestellt. Um die Situation langfristig zu verbessern, setzt die Stadt das Spezialmebotummel ein, das Algen aufsammelt. Zusätzlich wird regelmäßig der Schlamm abgesaugt. Auch in anderen Nürnberger Gewässern breiten sich Algen derzeit aus, darunter im Ödweiher und im Forstweiher.
4: Und das ist aktuell wirklich unbeständig. Am einen Tag schöner Sonnenschein, am nächsten dann ein richtiges Chaos und ganz viel Regen und Gewitter. Das hatten wir ja gerade erst. Heute ist der sonnige Tag. In der Nacht geht's aber wieder los mit Gewittern und teilweise ordentlich Regen wieder. Und morgen gibt's noch mehr davon. Morgen nur noch an die 24 Grad. Erst einiges an Sonne, aber dann viel Gewitter und Regen morgen. Deutlich schöner wird dann der Samstag wieder. Regen gibt's wieder am Sonntag.

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1: Ich bin Joshua Heise. Bundesgesundheitsministerin Warken will mehr in Vorsorge und Krankheitsvorbeugung investieren. Geplant sind unter anderem verpflichtende Einladungen für Kinder und Jugendliche zu Vorsorgeuntersuchungen. Außerdem sollen Versicherte über 60 Jahren Anspruch auf einen Gesundheitscheck-up bekommen, um Pflegebedürftigkeit zu verhindern oder zu verzögern. Unionsfraktionschef Spahn ist gerade Vater geworden durch eine Leihmutter in den USA. Hierzulande soll die Leihmutterschaft aber verboten bleiben, sagt Spahns eigene Partei CDU. So stellte ein Sprecher des Familienministeriums klar, der Koalitionsvertrag sehe keine Änderung an der aktuellen Rechtslage vor. Die Frauenunion wirft Spahn einen Glaubwürdigkeitsverlust vor und fordert seinen Rücktritt. Der Ehrliche darf nicht der Dumme sein. Unter diesem Motto will die Bundesregierung härter gegen Steuerbetrug vorgehen. Finanzminister Klingbeil und Justizministerin Hubig haben einen entsprechenden Aktionsplan in Berlin vorgestellt. Tanja Wagner berichtet.
2: Beim Zoll soll ein gemeinsames Zentrum gegen Steuer- und Finanzkriminalität eingerichtet werden, wo alle Maßnahmen gebündelt werden, von der KI-unterstützten Datenanalyse bis hin zur Fahndung. Der Aktionsplan sieht außerdem vor, dass Selbstanzeigen nicht mehr straffrei bleiben. Außerdem soll eine Registrierkassenpflicht kommen und Steuerbetrug soll härter bestraft werden.
1: Eine bezahlbare Wohnung finden ist und bleibt in Deutschland eine Herausforderung. Und das, obwohl der Bestand an Wohnungen schneller wächst als die Bevölkerung. Laut Bundesstatistik sind seit 2015 rund 2,5 Millionen Wohnungen dazugekommen, ein Plus von 6%. Die Bevölkerung ist im gleichen Zeitraum nur um

0: 1,6% gewachsen. Außerdem werden die Wohnungen im Schnitt größer. Fast die Hälfte der Ärztinnen und Ärzte in Bayern hat in den letzten 12 Monaten Machtmissbrauch und sexuelle Belästigung erfahren. Das zeigt eine Umfrage des Marburger Bundes. Am häufigsten beklagen die Befragten einen respektlosen oder herablassenden Umgangston, vor allem durch männliche Vorgesetzte. Fast jede zweite betroffene Person denkt deshalb sogar darüber nach, den Job an den Nagel zu hängen.
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2: Mit Tanja Scholl. Abgebrochene Äste, instabile Bäume und versperrte Wege. Nach dem schweren Unwetter am Dienstagabend warnt das Landratsamt Erlangen-Höchstadt davor, Waldgebiete zu betreten. Betroffen sind vor allem der Seebalder Reichswald, die Wälder rund um Heroldsberg und Kalchreuth sowie der Tennenloher Forst. Dort besteht akute Windbruchgefahr. Auch jetzt können noch Äste herunterfallen oder Bäume umkippen. Das Landratsamt bittet deshalb, Absperrungen unbedingt zu beachten. Für den Tennenloher Forst gilt weiterhin ein behördliches Betretungsverbot.
3: Und nach der Hitze heute kommt der Regen. Teilweise war schon so ein bisschen was da. Überwiegend kommt das aber heute Nacht mit Gewitter im Gepäck. Geht's da stellenweise ganz schön ab bei uns. Morgen deshalb auch ein ganzes Stückchen kühler. An die 24 Grad nur noch. Wir starten mit Sonne in den Tag. Später gibt's aber wieder Regen und Gewitter morgen. Deutlich schöner, weil trocken und sonnig wird dann der Samstag wieder.

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1: Vielleicht steht er ja gerade davor. Vor der Kaffeemaschine. Es gibt ja die normale, oben Filter, Kaffeepulver rein, Wasser, Marsch und so weiter. Dann gibt es die Vollautomaten mit gemahlenen Bohnen, mit Kaffeepads, mit Kapseln. Es gibt ja diese Siebstempelkannen. Manche stehen ja auch auf löslichen Kaffee. Ich persönlich bevorzuge den Espresso-Kocher. 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Hier kommt Tani.
2: 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Aber Hauptsache so ein Ballermann auf der Theke, ne. Und die Leute, die so eine Maschine haben, die verkaufen dir das ja auch richtig geil, ne.
3: Also, wir hatten ja früher eine Senseo. 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Also, ich stehe ja schon ganz anders auf morgens, ne? So beschwingt, mit guter Laune. 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
2: Wirklich, ey. Und die Dinger, zugegeben, die sehen ja auch geil aus. 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Ne?
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1: Vor gar nicht allzu langer Zeit waren witzige Frauen im Fernsehen Mangelware. In den 80er, 90er Jahren dominierten Männer die deutsche Unterhaltungswelt. Die Dokumentation Was haben wir gelacht? Zeigt, wie sich das langsam änderte. Wegweisend für den Durchbruch weiblichen Humors war Hella von Sinnen. Esther Schweins, die in den 90ern mit RTL Samstagnacht ihren Durchbruch hatte, ist ihr dafür dankbar.
2: Hella von Sinnen hat den Weg geebnet für ganz viele. Eine große Schar von Menschen, die am Rand standen, die mit ihr oder nach ihr durch geöffnete Pforten gegangen sind. Ich hoffe, ich trete ihr nicht zu nahe, wenn ich sage, wie viel Schmerz dem vorausgegangen ist.
1: Eine ganze Menge. Hella von Sinnen erinnert sich daran, wie sie in ihrer Kölner Heimat auf den ersten Karnevalssitzungen auftrat.
3: Anstrengend, war sehr anstrengend. Du weißt, wie gut du bist, du weißt, wie du Pointen setzt und du weißt, dass das Publikum lacht. Aber dann landest du eben auch auf Herrensitzungen und wenn eine Rednerin dann auch noch kam, gingen die geschlossen raus, um einen Kölsch zu trinken und ein Würstchen zu essen. Und das war sehr verletzend, das hat meine Gefühle verletzt.
1: Vor allem den damals bekannten Männern geht es an den Kragen. Neben Harald Schmidt kritisieren die Frauen vor allem Thomas Gottschalk. Für Bettina Böttinger war das Verhalten des

0: Wetten, dass das schwer verdaulich.
1: Die ganze Familien haben da gehockt am Samstagabend. Ich hätte nicht gewusst, warum ich da hocken soll. Der hatte auch immer dieses Rollenverhalten. Er hatte das Sagen. Diese Rumtatscherei, das war ja jetzt nicht so krass, aber es war immer so latent vorhanden. Er war immer derjenige, der sich für wahnsinnig schön und für wirklich wahnsinnig sexy hielt. Und die Frauen hatten darauf zu reagieren.
0: Auch Gabi Köster und Maren Kreumann geben in Was haben wir gelacht? Einblicke in eine Zeit, die einem heute geradezu unglaublich erscheint. Stefan Grundler, 98.6 Charivari, Kinoredaktion.

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2: Ich bin Joshua Heise. Bundesgesundheitsministerin Waken will mehr in Vorsorge und Krankheitsvorbeugung investieren. Geplant sind unter anderem verpflichtende Einladungen für Kinder und Jugendliche zu Vorsorgeuntersuchungen. Außerdem sollen Versicherte über 60 Jahren Anspruch auf einen Gesundheitscheck-up bekommen, um Pflegebedürftigkeit zu verhindern oder zu verzögern. Unionsfraktionschef Spahn ist gerade Vater geworden durch eine Leihmutter in den USA. Hierzulande soll die Leihmutterschaft aber verboten bleiben, sagt Spahns eigene Partei CDU. So stellte ein Sprecher des Familienministeriums klar, der Koalitionsvertrag sehe keine Änderung an der aktuellen Rechtslage vor. Die Frauenunion wirft Spahn einen Glaubwürdigkeitsverlust vor und fordert seinen Rücktritt. Der Ehrliche darf nicht der Dumme sein. Unter diesem Motto will die Bundesregierung härter gegen Steuerbetrug vorgehen. Finanzminister Klingbeil und Justizministerin Hubig haben einen entsprechenden Aktionsplan in Berlin vorgestellt. Tanja Wagner berichtet.
3: Beim Zoll soll ein gemeinsames Zentrum gegen Steuer- und Finanzkriminalität eingerichtet werden, wo alle Maßnahmen gebündelt werden, von der KI-unterstützten Datenanalyse bis hin zur Fahndung. Der Aktionsplan sieht außerdem vor, dass Selbstanzeigen nicht mehr straffrei bleiben. Außerdem soll eine Registrierkassenpflicht kommen und Steuerbetrug soll härter bestraft werden.
2: Eine bezahlbare Wohnung finden ist und bleibt in Deutschland eine Herausforderung. Und das, obwohl der Bestand an Wohnungen schneller wächst als die Bevölkerung. Laut Bundesstatistik sind seit 2015 rund 2,5 Millionen Wohnungen dazugekommen, ein Plus von 6%. Die Bevölkerung ist im gleichen Zeitraum nur um 1,6% gewachsen. Außerdem werden die Wohnungen im Schnitt größer. Fast die Hälfte der Ärztinnen und Ärzte in Bayern hat in den letzten 12 Monaten Machtmissbrauch und sexuelle Belästigung erfahren. Das zeigt eine Umfrage des Marburger Bundes. Am häufigsten beklagen die Befragten einen respektlosen oder herablassenden Umgangston, vor allem durch männliche Vorgesetzte. Fast jede zweite betroffene Person denkt deshalb sogar darüber nach, den Job an den Nagel zu hängen.
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1: Mit Tanja Scholl. Nürnberg verstärkt den Kampf gegen Ambrosia. Die invasive, hochallergene Pflanze profitiert vom Klimawandel und breitet sich weiter aus. Besonders betroffen momentan ist der Nürnberger Norden in den Stadtteilen Boxdorf und Kraftshof. Für die Bekämpfung gibt's jetzt 170.000 Euro vom Freistaat. Einen entsprechenden Förderbescheid hat Gesundheitsministerin Judith Gerlach bei einem

0: Problemen führen bei Menschen und deswegen versuchen wir, diese Pflanze wegzudrängen, weil die breitet sich immer mehr aus. Das heißt, wir haben jetzt noch eine Chance durch die Mithilfe der Bevölkerung, aber vor allem natürlich auch durch Kommunen. Auch deswegen fördern wir das, diese Pflanze zurückzudrängen.
1: Zusammen mit den Landwirten und den Fachbehörden werden jetzt in Nürnberg praxistaugliche Lösungen entwickelt, die auch anderen Kommunen als Vorbild dienen können.
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1: Ich bin Moritz Einzel. Gesundheitsministerin Warken will Angebote zum Vorbeugen von Erkrankungen stärker ausbauen. Die Versorgung im Krankheitsfall sei sehr gut, sagte Warken bei der Auftaktveranstaltung für eine geplante Präventionsoffensive. Man müsse aber noch besser darin werden, Krankheiten gar nicht erst entstehen zu lassen. Thomas Brockt berichtet.
2: Prävention ist keine Nebensache, sagt Ministerin Warken. Deshalb soll es zum Beispiel verpflichtende Einladungen für Kinder und Jugendliche zu Vorsorgeuntersuchungen geben. Und Ältere sollen bei der geplanten Pflegereform Anspruch auf einen Check-up 60 plus haben, damit sie möglichst lange selbstständig bleiben. Insgesamt sollen so auch die Kosten im Gesundheitsbereich gesenkt werden.
1: Die Bundesregierung will härter gegen Steuerbetrüger vorgehen. Finanzminister Klingbeil und Justizministerin Hubich haben einen entsprechenden Aktionsplan vorgestellt. Demnach soll beim Zoll ein gemeinsames Zentrum gegen Steuer- und Finanzkriminalität eingerichtet werden. Damit sollen Analyse, Ermittlung und Verfolgung von Geldwäsche und Steuerkriminalität gebündelt werden. 8 Jahre nach dem Einsturz der Morandi-Autobahnbrücke in Genua sind 32 der 57 Angeklagten schuldig gesprochen worden. Der Hauptangeklagte, der frühere Chef der italienischen Autobahngesellschaft, bekam 12 Jahre Haft. Der zuständige Manager für Instandhaltung 11 Jahre. Bei dem Unglück im Sommer 2018 starben 43 Menschen. 2 russische Touristen sind in Istanbul festgenommen worden, weil sie in der Hagia Sophia laut aus der Bibel vorgelesen haben sollen. Die Polizei hat sie der Migrationsbehörde übergeben. Gegen die beiden wird wegen Anstiftung zum Hass ermittelt. Die Hagia Sophia wurde ursprünglich als Kirche erbaut, wurde im Osmanischen Reich zur Moschee, unter dem türkischen Staatsgründer Atatürk zum Museum und 2020 wieder zur Moschee. Einige österreichische Maßnahmen gegen Lkw auf der Brennerroute verstoßen gegen EU-Recht. Zu dem Ergebnis kommt ein Gutachter des Europäischen Gerichtshofs.

0: Gerichtshofs. Konkret geht es um das Nacht- und das Winterfahrverbot. Die umstrittene Blockabfertigung ist jedoch in Ordnung. Ein endgültiges Urteil steht noch aus. Italien hatte Österreich verklagt, weil es die Lkw-Maßnahmen für rechtswidrig hält.
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2: Mit Tanja Scholl. Blaualgen im kleinen Dutzendteich. Der Nürnberger Servicebetrieb Öffentlicher Raum warnt davor, dort zu baden. Besonders Kinder und Allergiker müssen mit Hautreizungen und Bindehautentzündungen rechnen. Auch Hunde sind gefährdet. Deshalb sollten Hundebesitzer ihre Tiere unbedingt an der Leine halten. Grund für die Giftalgen sind der hohe Nährstoffgehalt und die hohen Wassertemperaturen im flachen Gewässer. Die Stadt hat bereits Warnschilder am Ufer aufgestellt. Um die Situation langfristig zu verbessern, setzt die Stadt das Spezialmebotummel ein, das Algen aufsammelt. Zusätzlich wird regelmäßig der Schlamm abgesaugt. Auch in anderen Nürnberger Gewässern breiten sich Algen derzeit aus, darunter im Ödweiher und im Forstweiher.
3: Und das ist aktuell wirklich unbeständig. Am einen Tag schöner Sonnenschein, am nächsten dann ein richtiges Chaos und ganz viel Regen und Gewitter. Das hatten wir ja gerade erst. Heute ist der sonnige Tag. In der Nacht geht's aber wieder los mit Gewittern und teilweise ordentlich Regen wieder. Und morgen gibt's noch mehr davon. Morgen nur noch an die 24 Grad. Erst einiges an Sonne, aber dann viel Gewitter und Regen morgen. Deutlich schöner wird dann der Samstag wieder. Regen gibt's wieder am Sonntag.

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1: Vor 2 Jahren kamen in So klingt das Leben bei einem Schiffsunglück mehrere Bewohner eines spanischen Fischerdorfs ums Leben. Um die Stimmung zu heben, hat Luis einen Vorschlag. Das Dorf soll an einem Musikwettbewerb für den Folkloretanz Rondalla mitmachen.
2: Aber glaubt ihr nicht, dass das helfen könnte? Allein die Vorfreude in der Weihnachtszeit. Und wenn die Rondalla für etwas steht, dann für die Gemeinschaft. Die Bar deines Vaters ist immer voll, wenn wir im Viertel spielen.
3: Bis seine Freirunden den ganzen Gewinn wieder auffressen.
2: Anton?
4: Nein, nein. Fang gar nicht erst mit der Schneiderei an. Nie ist Geld für die Westen oder die Anzüge der Fahnenträger da.
2: Aber wenn wir den Wettbewerb gewinnen, könnten wir das Geld den Angehörigen der Opfer spenden.
1: Immer mehr Dorfbewohner wollen bei der Rondalla mitmachen. Nur die 18-jährige Andrea nicht. Ihre Mutter versucht mal wieder, sie zu überreden.
5: Wir haben schon über 60 Anmeldungen für die Rondalla. Genug, um am Wettbewerb teilzunehmen. Du sollst die Dudelsäcke anführen.
6: Ich soll was? Ich will nicht spielen.
5: Du spielst doch den ganzen Tag.
6: Ja, aber für mich.
5: Und für Papa.
6: Genau, aber er ist nun mal nicht mehr da.
5: Glaubst du nicht, es würde ihm gefallen, wenn du mitmachst?
6: Ich weiß nicht, sollen wir ihn vielleicht mal fragen?
1: Den Tod ihres Vaters bei dem Schiffsunglück hat Andrea immer noch nicht überwunden. An ihrer Anti-Einstellung gegenüber der Rondalla kann auch ihr Jugendfreund Elias, der mittlerweile an der Elite-Uni in Berkeley studiert, nichts ändern.
7: Machst du bei der Rondalla mit?
6: Nein. Und du? Klar, du nicht. Wenn du dich nie blicken lässt, wie soll das bei der Rondalla gehen? Ein Star wie du mischt sich nicht unter den Pöbel.
7: Korrekt. Aber dir würde es gut tun.
6: Fang jetzt bloß nicht so an wie meine Mutter.
7: Mein Stipendium habe ich doch nur wegen der Rondalla. Die Berkeley-Leute fahren alle voll auf den ganzen Traditionsscheiß ab. Gib extra
6: Punkte.
7: Das passt
6: jetzt nicht.
1: Aber Andrea macht dann doch mit und bringt das Dorf beim Rondalla-Wettbewerb entscheidend weiter. Die ein oder andere Schwäche bei der Handlung macht So klingt das Leben mit tollen Bildern und Musik locker wieder wett. Stefan Grundler, 98,6 Charivari, Kinoredaktion.

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3: Ich bin Moritz Einzel. Gesundheitsministerin Warken will Angebote zum Vorbeugen von Erkrankungen stärker ausbauen. Die Versorgung im Krankheitsfall sei sehr gut, sagte Warken bei der Auftaktveranstaltung für eine geplante Präventionsoffensive. Man müsse aber noch besser darin werden, Krankheiten gar nicht erst entstehen zu lassen. Thomas Brockt berichtet.
4: Prävention ist keine Nebensache, sagt Ministerin Warken. Deshalb soll es zum Beispiel verpflichtende Einladungen für Kinder und Jugendliche zu Vorsorgeuntersuchungen geben. Und Ältere sollen bei der geplanten Pflegereform Anspruch auf einen Check-up 60 plus haben, damit sie möglichst lange selbstständig bleiben. Insgesamt sollen so auch die Kosten im Gesundheitsbereich gesenkt werden.
3: Die Bundesregierung will härter gegen Steuerbetrüger vorgehen. Finanzminister Klingbeil und Justizministerin Hubig haben einen entsprechenden Aktionsplan vorgestellt. Demnach soll beim Zoll ein gemeinsames Zentrum gegen Steuer- und Finanzkriminalität eingerichtet werden. Damit sollen Analyse, Ermittlung und Verfolgung von Geldwäsche und Steuerkriminalität gebündelt werden. 8 Jahre nach dem Einsturz der Morandi-Autobahnbrücke in Genua sind 32 der 57 Angeklagten schuldig gesprochen worden. Der Hauptangeklagte, der frühere Chef der italienischen Autobahngesellschaft, bekam 12 Jahre Haft. Der zuständige Manager für Instandhaltung 11 Jahre. Bei dem Unglück im Sommer 2018 starben 43 Menschen. 2 russische Touristen sind in Istanbul festgenommen worden, weil sie in der Hagia Sophia laut aus der Bibel vorgelesen haben sollen. Die Polizei hat sie der Migrationsbehörde übergeben. Gegen die beiden wird wegen Anstiftung zum Hass ermittelt. Die Hagia Sophia wurde ursprünglich als Kirche erbaut, wurde im Osmanischen Reich zur Moschee, unter dem türkischen Staatsgründer Atatürk zum Museum und 2020 wieder zur Moschee. Einige österreichische Maßnahmen gegen Lkw auf der Brennerroute verstoßen gegen EU-Recht. Zu dem Ergebnis kommt ein Gutachter des Europäischen Gerichtshofs. Konkret geht es um das Nacht- und das Winterfahrverbot. Die umstrittene Blockabfertigung ist jedoch in Ordnung. Ein endgültiges Urteil steht noch aus. Italien hatte Österreich verklagt, weil es die Lkw-Maßnahmen für rechtswidrig hält.
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5: Mit Tanja Scholl. Abgebrochene Äste, instabile Bäume und versperrte Wege. Nach dem schweren Unwetter am Dienstagabend warnt das Landratsamt Erlangen-Höchstadt davor, Waldgebiete zu betreten. Betroffen sind vor allem der Seebalder Reichswald, die Wälder rund um Heroldsberg und Kalchreuth sowie der Tennenloher Forst. Dort besteht akute Windbruchgefahr. Auch jetzt können noch Äste herunterfallen oder Bäume umkippen. Das Landratsamt

0: Das Amt bittet deshalb, Absperrungen unbedingt zu beachten. Für den Tennenloher Forst gilt weiterhin ein behördliches Betretungsverbot.
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1: Ich bin Moritz Einzel. Mit einem Aktionsplan will die Bundesregierung entschiedener gegen Steuerbetrug und Geldwäsche vorgehen. Finanzminister Klingbeil und Justizministerin Hubich haben ein gemeinsames Zentrum gegen Steuer- und Finanzkriminalität beim Zoll angekündigt. Zudem sollen besonders schwere Steuerstraftaten härter bestraft werden und Selbstanzeigen nicht mehr grundsätzlich zur Straffreiheit führen. Die Bedrohung durch Russland ist spätestens seit Ausbruch des Ukraine-Kriegs allgegenwärtig. Bundesaußenminister Wadefuhl fordert jetzt ein Umdenken beim Zivilschutz in Deutschland. Bei einem Besuch in Finnland sagte Wadefuhl, man müsse die eigene Widerstandsfähigkeit erhöhen.
2: Und wir sollten uns von dem, was hier in Finnland praktiziert wird, eine große Scheibe abschneiden. Das ist eben genau eine Gesellschaft und ein Staat, der Vorsorge betreibt, und das wird von allen Menschen hier gelebt. Und ich denke, das müssen wir in Deutschland auch wieder neu verstehen.
1: Sicherheit in Europa werde es nur gegen Russland geben, so Wadefuhl. Unionsfraktionschef Spahn ist gerade Vater geworden durch eine Leihmutter in den USA. Hierzulande soll die Leihmutterschaft aber verboten bleiben, sagt Spahns eigene Partei, die CDU. So stellte ein Sprecher des Familienministeriums klar, der Koalitionsvertrag sehe keine Änderung an der aktuellen Rechtslage vor. Die Frauenunion wirft Spahn einen Glaubwürdigkeitsverlust vor und fordert seinen Rücktritt. US-Präsident Trump will sich in der Nacht in einer Rede an die Nation wenden und hat vorab wirklich große Neuigkeiten angekündigt. Laut ABC News und dem Nachrichtenportal Politico könnte er dabei erneut seine Niederlage bei der Präsidentschaftswahl 2020 thematisieren, die er bis heute nicht eingestanden hat. Die Ansprache ist für 3 Uhr deutscher Zeit geplant. Eine bezahlbare Wohnung zu finden, das ist und bleibt in Deutschland eine Herausforderung, und das, obwohl der Bestand

0: Wohnungen schneller wächst als die Bevölkerung. Laut Bundesstatistik sind seit 2015 rund 2,5 Millionen Wohnungen dazugekommen, ein Plus von 6%. Die Bevölkerung ist im gleichen Zeitraum nur um 1,6% gewachsen.
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2: Mit Tanja Scholl. Nürnberg verstärkt den Kampf gegen Ambrosia. Die invasive, hochallergene Pflanze profitiert vom Klimawandel und breitet sich weiter aus. Besonders betroffen momentan ist der Nürnberger Norden in den Stadtteilen Boxdorf und Kraftshof. Für die Bekämpfung gibt's jetzt 170.000 Euro vom Freistaat. Einen entsprechenden Förderbescheid hat Gesundheitsministerin Judith Gerlach bei einem Ortstermin übergeben.
3: Die Ambrosia-Pflanze verursacht schlimme Allergien. Und durch die Pollenentwicklung kann das natürlich dann zu wirklich auch gesundheitlich schwerwiegenden Problemen führen bei Menschen. Und deswegen versuchen wir, diese Pflanze wegzudrängen, weil die breitet sich immer mehr aus. Das heißt, wir haben jetzt noch eine Chance durch die Mithilfe der Bevölkerung, aber vor allem natürlich auch durch Kommunen. Auch deswegen fördern wir das, diese Pflanze zurückzudrängen.
2: Zusammen mit den Landwirten und den Fachbehörden werden jetzt in Nürnberg praxistaugliche Lösungen entwickelt, die auch anderen Kommunen als Vorbild dienen können.

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1: Ja, bei den großen 80er-Hits reicht eine Sekunde, um die Lieder zu erkennen. Und heute geht's um diese Nummer hier. Achtung, hier kommt eine Sekunde Musikgeschichte. Das war's schon. Und ich glaube, Nina weiß es, oder?
2: Ja, die Madonna. Papa Don't Preach.
1: Madonna, Papa Don't Preach. Hätte ich eine kurze Geschichte dazu. Einer meiner besten Freunde und ich, wir wollten nämlich damals 86 den Abgang machen und sind da einfach mit dem Auto mal in den Süden gefahren. Also erstmal Italien und niemand wusste, wo wir waren. Wir haben niemanden Bescheid gegeben und eigentlich wollten wir dann irgendwo was arbeiten und Geld verdienen. Stattdessen haben wir Urlaub und Party gemacht und sind dann nach 13 Tagen mit 11,50 Mark in der Tasche wieder in Deutschland gelandet.
2: Ja, das ist zumindest ein bisschen Geld.

0: Auto, ne?
1: Blöderweise hatte ich nur eine Kassette mit in meinem Renault 18 damals und da war dieser Song eben auch drauf. Madonna, Papa Don't Preach. Hast du völlig recht.
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2: Versprich mir, dass du zurückkehren wirst.
3: Und wenn ich nicht kann?
4: Tja, als hätte es König Odysseus zu Beginn von Die Odyssee geahnt. Sein Feldzug gegen Troja dauert schon Jahre, als er dann auch noch von den griechischen Göttern aufgehalten wird. Götter hin oder her, Odysseus und seine Männer wollen unbedingt nach Hause.
3: Nach Jahren des Krieges konnte sich niemand zwischen meine Männer und ihre Heimat stellen. Nicht einmal ich.
4: Zumal es in Odysseus' Königreich Ithaka kräftig brodelt. Der König ist schon so lange weg, dass es seine Frau und sein Sohn mit mächtigen Zweiflern zu tun bekommen.
5: Ithaka ist ein Königreich ohne König.
6: Ithakas König wird wiederkommen.
7: Mein Vater kehrt wieder heim.
5: Du sehnst dich nach einem Vater, den du nie gekannt hast. Wie ein winselnder Bastard.
7: Ich könnte den Thron besteigen.
4: Was daraus wird, haben wir ja alle in der Schule gelernt. Auch Meisterregisseur Christopher Nolan hat Homers Odyssee gelesen. Und der Macher bahnbrechender Filme wie Oppenheimer und Inception hat sich gedacht, in dieser zutiefst menschlichen Geschichte sind all meine Filme drin. Krieg, Verlust, Liebe. Und das wollte Christopher Nolan zeitgemäß ins Kino bringen.
8: All of my other movies are in there. It's a very, very human story. A story about war and loss and love. I mean, it's just all in there. And so we really wanted to bring it to modern cinema.
4: Das ist ihm wahrlich gelungen. Dazu tragen auch seine Schauspieler bei. Darunter Matt Damon als Odysseus. Für den Oscar-Gewinner war es die beste Rolle seines Lebens. Allein die Größe der Filmproduktion raubte ihm den Atem.
9: It's really the best role I've ever been offered in my life. And so I felt like a tremendous responsibility. Just the size of the production is the first thing that kind of took my breath away.
4: Klarer Fall, die Odyssee ist richtig großes Kino mit gewaltigen Bildern und gigantischen Schlachten. Ein Spektakel, das nur auf der großen Leinwand optimal rüberkommt. Stefan Grundler, 98.6 Charivari, Kinoredaktion.

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2: Ich bin Moritz Einzel. Mit einem Aktionsplan will die Bundesregierung entschiedener gegen Steuerbetrug und Geldwäsche vorgehen. Finanzminister Klingbeil und Justizministerin Hubich haben ein gemeinsames Zentrum gegen Steuer- und Finanzkriminalität beim Zoll angekündigt. Zudem sollen besonders schwere Steuerstraftaten härter bestraft werden und Selbstanzeigen nicht mehr grundsätzlich zur Straffreiheit führen. Die Bedrohung durch Russland ist spätestens seit Ausbruch des Ukraine-Kriegs allgegenwärtig. Bundesaußenminister Wadefuhl fordert jetzt ein Umdenken beim Zivilschutz in Deutschland. Bei einem Besuch in Finnland sagte Wadefuhl, man müsse die eigene Widerstandsfähigkeit erhöhen.
3: Und wir sollten uns von dem, was hier in Finnland praktiziert wird, eine große Scheibe abschneiden. Das ist eben genau eine Gesellschaft und ein Staat, der Vorsorge betreibt, und das wird von allen Menschen hier gelebt. Und ich denke, das müssen wir in Deutschland auch wieder neu verstehen.
2: Sicherheit in Europa werde es nur gegen Russland geben, so Wadefuhl. Unionsfraktionschef Spahn ist gerade Vater geworden durch eine Leihmutter in den USA. Hierzulande soll die Leihmutterschaft aber verboten bleiben, sagt Spahns eigene Partei, die CDU. So stellte ein Sprecher des Familienministeriums klar, der Koalitionsvertrag sehe keine Änderung an der aktuellen Rechtslage vor. Die Frauenunion wirft Spahn einen Glaubwürdigkeitsverlust vor und fordert seinen Rücktritt. US-Präsident Trump will sich in der Nacht in einer Rede an die Nation wenden und hat vorab wirklich große Neuigkeiten angekündigt. Laut ABC News und dem Nachrichtenportal Politico könnte er dabei erneut seine Niederlage bei der Präsidentschaftswahl 2020 thematisieren, die er bis heute nicht eingestanden hat. Die Ansprache ist für 3 Uhr deutscher Zeit geplant. Eine bezahlbare Wohnung zu finden, das ist und bleibt in Deutschland eine Herausforderung, und das, obwohl der Bestand an Wohnungen schneller wächst als die Bevölkerung. Laut Bundesstatistik sind seit 2015 rund 2,5 Millionen Wohnungen dazugekommen, ein Plus von 6%. Die Bevölkerung ist im gleichen Zeitraum nur um 1,6% gewachsen.
0: Jetzt das Wichtigste aus Franken.
4: Mit Tanja Scholl. Blaualgen im kleinen Dutzendteich. Der Nürnberger Servicebetrieb Öffentlicher Raum warnt davor, dort zu baden. Besonders Kinder und Allergiker müssen mit

Hautreizungen und Bindehautentzündungen rechnen. Auch Hunde sind gefährdet. Deshalb sollten Hundebesitzer ihre Tiere unbedingt an der Leine halten. Grund für die Giftalgen sind der hohe Nährstoffgehalt und die hohen Wassertemperaturen in im flachen Gewässer. Die Stadt hat bereits Warnschilder am Ufer aufgestellt. Um die Situation langfristig zu verbessern, setzt die Stadt das Spezial-Mebotummel ein, das Algen aufsammelt. Zusätzlich wird

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1: Ich bin Moritz Einzel. Unionsfraktionschef Spahn steht in der Kritik, weil er eine Leihmutter in den USA in Anspruch genommen hat. Der frühere Vorsitzende des Ethikrats Dabrock sagte, es bleibe ein Gefühl der Betrübnis, wenn sich jemand etwas herausnehme, weil er das Geld, die Position, die Möglichkeit dazu habe. Die Schatzmeisterin der Frauenunion, Rosin, forderte Spahns Rücktritt. Spahn und sein Ehemann sind mit Hilfe einer Leihmutter in den USA Eltern eines Jungen geworden. In Deutschland ist Leihmutterschaft verboten. Bundesfinanzminister Klingbeil und Justizministerin Hubig wollen härter gegen Steuerhinterziehung vorgehen. Dafür haben sie einen Aktionsplan vorgestellt. Klingbeil sagte:
2: Und es widerspricht zutiefst meinem Gerechtigkeitsempfinden, wenn dieser Staat und diese Gesellschaft betrogen werden. Menschen sollen sich an die Regeln halten, das ist unsere klare Botschaft. Das gilt beim Bürgergeld, das gilt bei Sozialleistungen, aber es muss auch beim Bezahlen von Steuern gelten. Steuerbetrüger, die sich mit kriminellen Tricks die Taschen voll machen, dürfen damit nicht durchkommen.
1: Unter anderem soll die Straffreiheit bei Selbstanzeige in heutiger Form abgeschafft werden. Und die Zusammenarbeit der verschiedenen Behörden von Bund und Ländern soll verbessert werden. 8 Jahre nach dem Einsturz einer Autobahnbrücke in Genua hat ein Gericht den früheren Chef der italienischen Autobahngesellschaft zu 12 Jahren Haft verurteilt. Er soll schon lange zuvor von Mängeln an der Brücke gewusst haben. Bei dem Unglück 2018 waren 43 Menschen ums Leben gekommen. Der 66-Jährige sitzt wegen eines tödlichen Busunglücks auf einer anderen Autobahn bereits im Gefängnis. Die EU will ein Ende der deutschen Grenzkontrollen. Innenkommissar Brunner hat die Mitgliedstaaten aufgefordert, Grenzkontrollen innerhalb des Schengen-Raums schrittweise abzuschaffen. Zur Begründung verwies er auf einen besseren Schutz der EU-Außengrenzen und den Rückgang illegaler Grenzübertritte. Das Bundesinnenministerium rückt bisher nicht von den Kontrollen ab. Der Bayerische Fußballverband freut sich über weiteren Mitgliederzuwachs. Mit über 1,8 Millionen Mitgliedern gibt es laut BFV einen Rekord. Präsident Kern sagte, Fußball in Bayern wachse mit mehr als 130.000 neuen Mitgliedern im Vergleich zum Vorjahr. Besonders beim Mädchen- und Frauenfußball verzeichnet die Statistik deutliche Zuwächse.
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3: Mit Tanja Scholl. Abgebrochene Äste, instabile Bäume und versperrte Wege. Nach dem schweren Unwetter am Dienstagabend warnt das Landratsamt Erlangen-Höchstadt davor, Waldgebiete zu betreten. Betroffen sind vor allem der Seebalder Reichswald, die Wälder rund um Heroldsberg und Kalchreuth sowie der Tennenloher Forst. Dort besteht akute Windbruchgefahr. Auch jetzt können noch Äste herunterfallen oder Bäume umkippen. Das Landratsamt bittet deshalb, Absperrungen unbedingt zu beachten. Für den

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1: Vielleicht steht er ja gerade davor. Volle Kaffeemaschine. Es gibt ja die normale, oben Filter, Kaffeepulver rein, Wasser, Marsch und so weiter. Dann gibt es die Vollautomaten mit gemahlenen Bohnen, mit Kaffeepads, mit Kapseln. Es gibt ja diese Siebstempelkannen. Manche stehen ja auch auf löslichen Kaffee. Ich persönlich bevorzuge den Espresso-Kocher. Und dann, ja dann, haha, gibt es natürlich auch den Mercedes unter den Kaffeemaschinen. Hier kommt Tani.
2: Ich bin süchtig nach Kaffee, wie so viele wahrscheinlich. Und ich habe auch das Gefühl, Kaffee, das ist so die Droge der Deutschen, oder? Und die neuen Drogenlabore, das sind die Siebträgermaschinen. Hat einer von euch eine Siebträgermaschine? Mal klatschen. Doch, ein paar. Ist auch der neue Pimmelvergleich für zu Hause, oder? Wirklich, früher hast du so in die Einfahrt geguckt und hast gesagt, guck mal, wir haben ein neues Auto. Jetzt machst du die Küchentür auf und sagst, ja, wir haben eine Siebträgermaschine. Kannst auch kein Gemüse mehr schneiden, keinen Platz mehr, musst du im Sitzen machen, ne, auf den Beinen. Aber Hauptsache so ein Ballermann auf der Theke, ne? Und die Leute, die so eine Maschine haben, die verkaufen dir das ja auch richtig geil, ne?
3: Also, wir hatten ja früher eine Senseo. Aber seit wir die Siebträgermaschine haben, Also, das ist ein ganz neues Kaffeeerlebnis, ne? Also, ich stehe ja schon ganz anders auf morgens, ne? So beschwingt, mit guter Laune. Dann gehe ich zur Maschine und wirklich der erste Schluck, da denke ich schon, ich bin draußen in einem Café.
2: Wirklich, ey. Und die Dinger, zugegeben, die sehen ja auch geil aus. Und Kaffee machen geht damit ja auch super easy. Einfach den Siebträger per Bajonettverschluss in die Brühgruppe einklinken, Kaffee mit dem Drucktemper auf 30 Pfund pressen, PED-Temperaturregler 93,5 Grad, Infusionszyklus läuft 7 Sekunden, Brühdruck im Manometer auf 9 Bar und dann hast du auch schon die perfekte Crema. Ne?

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1: Vor gar nicht allzu langer Zeit waren witzige Frauen im Fernsehen Mangelware. In den 80er, 90er Jahren dominierten Männer die deutsche Unterhaltungswelt. Die Dokumentation Was haben wir gelacht? Zeigt, wie sich das langsam änderte. Wegweisend für den Durchbruch weiblichen Humors war Hella von Sinnen. Esther Schweins, die in den 90ern mit RTL Samstagnacht ihren Durchbruch hatte, ist ihr dafür dankbar.
2: Hella von Sinnen hat den Weg geebnet für ganz viele, eine große Schar von Menschen, die am Rand standen, die mit ihr oder nach ihr durch geöffnete Pforten gegangen sind. Ich hoffe, ich trete ihr nicht zu nahe, wenn ich sage, wie viel Schmerz dem vorausgegangen ist.
1: Eine ganze Menge. Hella von Sinnen erinnert sich daran, wie sie in ihrer Kölner Heimat auf den ersten Karnevalssitzungen auftrat.
3: Anstrengend, war sehr anstrengend. Du weißt, wie gut du bist, du weißt, wie du Pointen setzt und du weißt, dass das Publikum lacht. Aber dann landest du eben auch auf Herrensitzungen und wenn eine Rednerin dann auch noch kam, gingen die geschlossen raus, um einen Kölsch zu trinken und ein Würstchen zu essen. Und das war sehr verletzend, das hat meine Gefühle verletzt.
1: Vor allem den damals bekannten Männern geht es an den Kragen. Neben Harald Schmidt kritisieren die Frauen vor allem Thomas Gottschalk. Für Bettina Böttinger war das Verhalten des Wetten-dass-Stars schwer verdaulich.
4: Die ganze Familien haben da gehockt am Samstagabend. Ich hätte nicht gewusst, warum ich da hocken soll. Der hatte auch immer dieses Rollenverhalten. Er hatte das Sagen. Diese Rumtatscherei, das war ja jetzt nicht so krass, aber es war immer so latent vorhanden. Er war immer derjenige, der sich für wahnsinnig schön und für wirklich wahnsinnig sexy hielt. Und die Frauen hatten darauf zu reagieren.
1: Auch Gabi Köster und Maren Kreumann geben in Was haben wir gelacht? Einblicke in eine Zeit, die einem heute geradezu unglaublich erscheint. Stefan Grundler, 98.6 Charivari, Kinoredaktion.

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18: Ich bin Moritz Einzel. Unionsfraktionschef Spahn steht in der Kritik, weil er eine Leihmutter in den USA in Anspruch genommen hat. Der frühere Vorsitzende des Ethikrats Dabrock sagte, es bleibe ein Gefühl der Betrübnis, wenn sich jemand etwas herausnehme, weil er das Geld, die Position, die Möglichkeit dazu habe. Die Schatzmeisterin der Frauenunion, Rosin, forderte Spahns Rücktritt. Spahn und sein Ehemann sind mit Hilfe einer Leihmutter in den USA Eltern eines Jungen geworden. In Deutschland ist Leihmutterschaft verboten. Bundesfinanzminister Klingbeil und Justizministerin Hubig wollen härter gegen Steuerhinterziehung vorgehen. Dafür haben sie einen Aktionsplan vorgestellt. Klingbeil sagte:
19: Und es widerspricht zutiefst meinem Gerechtigkeitsempfinden, wenn dieser Staat und diese Gesellschaft betrogen werden. Menschen sollen sich an die Regeln halten, das ist unsere klare Botschaft. Das gilt beim Bürgergeld, das gilt bei Sozialleistungen, aber es muss auch beim Bezahlen von Steuern gelten. Steuerbetrüger, die sich mit kriminellen Tricks die Taschen voll machen, dürfen damit nicht durchkommen.
18: Unter anderem soll die Straffreiheit bei Selbstanzeige in heutiger Form abgeschafft werden. Und die Zusammenarbeit der verschiedenen Behörden von Bund und Ländern soll verbessert werden. 8 Jahre nach dem Einsturz einer Autobahnbrücke in Genua hat ein Gericht den früheren Chef der italienischen Autobahngesellschaft zu 12 Jahren Haft verurteilt. Er soll schon lange zuvor von Mängeln an der Brücke gewusst haben. Bei dem Unglück 2018 waren 43 Menschen ums Leben gekommen. Der 66-Jährige sitzt wegen eines tödlichen Busunglücks auf einer anderen Autobahn bereits im Gefängnis. Die EU will ein Ende der deutschen Grenzkontrollen. Innenkommissar Brunner hat die Mitgliedstaaten aufgefordert, Grenzkontrollen innerhalb des Schengen-Raums schrittweise abzuschaffen. Zur Begründung verwies er auf einen besseren Schutz der EU-Außengrenzen und den Rückgang illegaler Grenzübertritte. Das Bundesinnenministerium rückt bisher nicht von den Kontrollen ab. Der Bayerische Fußballverband freut sich über weiteren Mitgliederzuwachs. Mit über 1,8 Millionen Mitgliedern gibt es laut BFV einen Rekord. Präsident Kern sagte, Fußball in Bayern wachse mit mehr als 130.000 neuen Mitgliedern im Vergleich zum Vorjahr. Besonders

0: beim Mädchen- und Frauenfußball verzeichnet die Statistik deutliche Zuwächse.
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2: Mit Tanja Scholl. Nürnberg verstärkt den Kampf gegen Ambrosia. Die invasive, hochallergene Pflanze profitiert vom Klimawandel und breitet sich weiter aus. Besonders betroffen momentan ist der Nürnberger Norden in den Stadtteilen Boxdorf und Kraftshof. Für die Bekämpfung gibt es jetzt 170

0: schlimme Allergien. Und durch die Pollenentwicklung kann das natürlich dann zu wirklich auch gesundheitlich schwerwiegenden Problemen führen bei Menschen. Und deswegen versuchen wir, diese Pflanze wegzudrängen, weil die breitet sich immer mehr aus. Das heißt, wir haben jetzt noch eine Chance durch die Mithilfe der Bevölkerung, aber vor allem natürlich auch durch Kommunen. Auch deswegen fördern wir das, diese Pflanze zurückzudrängen.
1: Zusammen mit den Landwirten und den Fachbehörden werden jetzt in Nürnberg praxistaugliche Lösungen entwickelt, die auch anderen Kommunen als Vorbild dienen können.
2: Jetzt weiter mit extra viel Musik.

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1: Ich bin Moritz Einzel. Bundesaußenminister Wade Fuhl sieht beim Thema Zivilschutz Finnland als Vorbild. Deutschland müsse bei dem Thema komplett umdenken, sagte der CDU-Politiker beim Besuch einer großen Zivilschutzanlage in Helsinki.
2: Deutschland steht fest an der Seite Finnlands. Denn diese Grenze ist nicht nur Finnlands Grenze, sie ist unsere Außengrenze. Wer sie schützt, schützt die Sicherheit Europas.
1: Russland wolle die offenen Gesellschaften verunsichern. Darauf müsse man unter anderem mit guter Vorsorge reagieren, so Wade Fuhl. Bundesgesundheitsministerin Warken will Angebote zur Vorbeugung von Erkrankungen stärker ausbauen. Prävention solle stärker im Alltag verankert werden, sagte sie zum Auftakt einer Präventionsoffensive. Im Blick stehen unter anderem verpflichtende Einladungen von Kindern und Jugendlichen zu Vorsorgeuntersuchungen sowie ein Check-up 60+ für Versicherte ab 60 Jahren. Ärztepräsident Reinhardt warb dafür, Prävention über den gesamten Lebenszyklus auszubauen. Ein Mann, der in Ruhpolding einen Zugbegleiter und weitere Menschen mit einem Messer bedroht hat, ist in einer geschlossenen forensischen Klinik untergebracht worden. Das hat das Amtsgericht Traunstein veranlasst. Es sei derzeit davon auszugehen, dass der Mann schwer psychisch beeinträchtigt sei und im Zustand verminderter Schuldfähigkeit gehandelt habe. Laut Bundespolizei handelt es sich um einen 28-jährigen Afghanen. Ein Schaffner hatte ihn am Dienstag in einem stehenden Zug in Ruhpolding kontrollieren wollen. Da zückte er ein Messer. Die US-Regierung schränkt die Aufenthaltszeiten für ausländische Studierende und Medienvertreter stärker ein. Für Studierende und Austauschstudenten wird künftig ein Aufenthaltszeitraum von 4 Jahren festgesetzt, für Journalisten eine Begrenzung auf 240 Tage. Beide Gruppen können aber Verlängerungen beantragen, ohne die USA verlassen zu müssen. Der belgische Radprofi Tim Merlier hat die 12. Etappe der Tour de France gewonnen. Der 33-Jährige setzte sich in Chalon-sur-Saône im Massensprint durch. Bester Deutscher wurde Max Kanter auf Rang 7. Das gelbe Trikot von Spitzenreiter Tadej Pogacar aus Slowenien geriet erneut nicht in Gefahr.
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3: Mit Tanja Scholl. Blaualgen im kleinen Dutzendteich. Der Nürnberger Servicebetrieb Öffentlicher Raum warnt davor, dort zu baden. Besonders Kinder und Allergiker müssen mit Hautreizungen und Bindehautentzündungen rechnen. Auch Hunde sind gefährdet. Deshalb sollten Hundebesitzer ihre Tiere unbedingt an der Leine halten. Grund für die Giftalgen sind der hohe Nährstoffgehalt und die hohen Wassertemperaturen in dem flachen Gewässer. Die Stadt hat bereits Warnschilder am Ufer aufgestellt. Um die Situation langfristig zu verbessern, setzt die Stadt das Spezialmebotummel ein, das Algen aufsammelt. Zusätzlich wird regelmäßig der Schlamm abgesaugt. Auch in anderen Nürnberger Gewässern breiten sich Algen derzeit aus, darunter im Ödweiher und im Forstweiher.

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1: Vor 2 Jahren kamen in So klingt das Leben bei einem Schiffsunglück mehrere Bewohner eines spanischen Fischerdorfs ums Leben. Um die Stimmung zu heben, hat Luis einen Vorschlag. Das Dorf soll an einem Musikwettbewerb für den Folkloretanz Rondalla mitmachen.
2: Aber glaubt ihr nicht, dass das helfen könnte? Allein die Vorfreude in der Weihnachtszeit. Und wenn die Rondalla für etwas steht, dann für die Gemeinschaft. Die Bar deines Vaters ist immer voll, wenn wir im Viertel spielen.
3: Bis seine Freirunden den ganzen Gewinn wieder auffressen.
2: Anton?
4: Nein, nein. Fang gar nicht erst mit der Schneiderei an. Nie ist Geld für die Westen oder die Anzüge der Fahnenträger da.
2: Aber wenn wir den Wettbewerb gewinnen, könnten wir das Geld den Angehörigen der Opfer spenden.
1: Immer mehr Dorfbewohner wollen bei der Rondalla mitmachen. Nur die 18-jährige Andrea nicht. Ihre Mutter versucht mal wieder, sie zu überreden.
5: Wir haben schon über 60 Anmeldungen für die Rondalla. Genug, um am Wettbewerb teilzunehmen. Du sollst die Dudelsäcke anführen.
6: Ich soll was? Ich will nicht spielen.
5: Du spielst doch den ganzen Tag.
6: Ja, aber für mich.
5: Und für Papa.
6: Genau, aber er ist nun mal nicht mehr da.
5: Glaubst du nicht, es würde ihm gefallen, wenn du mitmachst?
6: Ich weiß nicht, sollen wir ihn vielleicht mal fragen?
1: Den Tod ihres Vaters bei dem Schiffsunglück hat Andrea immer noch nicht überwunden. An ihrer Anti-Einstellung gegenüber der Rondalla kann auch ihr Jugendfreund Elias, der mittlerweile an der Elite-Uni in Berkeley studiert, nichts ändern.
7: Machst du bei der Rondalla mit?
6: Nein. Und du? Klar, du nicht. Wenn du dich nie blicken lässt, wie soll das bei der Rondalla gehen? Ein Star wie du mischt sich nicht unter den Pöbel.
7: Korrekt. Aber dir würde es gut tun.
6: Fang jetzt bloß nicht so an wie meine Mutter.
7: Mein Stipendium habe ich doch nur wegen der Rondalla. Die Berkeley-Leute fahren alle voll auf den ganzen Traditionsscheiß ab. Gib extra
6: Punkte. Das passt jetzt nicht.
1: Aber Andrea macht dann doch mit und bringt das Dorf beim Rondalla-Wettbewerb entscheidend weiter. Die ein oder andere Schwäche bei der Handlung macht So klingt das Leben mit tollen Bildern und Musik locker wieder wett. Stefan Grundler, 98.6 Charivari, Kinoredaktion.
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14: Ich bin Moritz Einzel. Bundesaußenminister Wade Fuhl sieht beim Thema Zivilschutz Finnland als Vorbild. Deutschland müsse bei dem Thema komplett umdenken, sagte der CDU-Politiker beim Besuch einer großen Zivilschutzanlage in Helsinki.
15: Deutschland steht fest an.

0: der Seite Finnlands. Denn diese Grenze ist nicht nur Finnlands Grenze, sie ist unsere Außengrenze. Wer sie schützt, schützt die Sicherheit Europas.
1: Russland wolle die offenen Gesellschaften verunsichern. Darauf müsse man unter anderem mit guter Vorsorge reagieren, so Wadefuhl. Bundesgesundheitsministerin Warken will Angebote zur Vorbeugung von Erkrankungen stärker ausbauen. Prävention solle stärker im Alltag verankert werden, sagte sie zum Auftakt einer Präventionsoffensive. Im Blick stehen unter anderem verpflichtende Einladungen von Kindern und Jugendlichen zu Vorsorgeuntersuchungen sowie ein Check-up 60+ für Versicherte ab 60 Jahren. Ärztepräsident Reinhardt warb dafür, Prävention über den gesamten Lebenszyklus auszubauen. Ein Mann, der in Ruhpolding einen Zugbegleiter und weitere Menschen mit einem Messer bedroht hat, ist in einer geschlossenen forensischen Klinik untergebracht worden. Das hat das Amtsgericht Traunstein veranlasst. Es sei derzeit davon auszugehen, dass der Mann schwer psychisch beeinträchtigt sei und im Zustand verminderter Schuldfähigkeit gehandelt habe. Laut Bundespolizei handelt es sich um einen 28-jährigen Afghanen. Ein Schaffner hatte ihn am Dienstag in einem stehenden Zug in Ruhpolding kontrollieren wollen. Da zückte er ein Messer. Die US-Regierung schränkt die Aufenthaltszeiten für ausländische Studierende und Medienvertreter stärker ein. Für Studierende und Austauschstudenten wird künftig ein Aufenthaltszeitraum von 4 Jahren festgesetzt, für Journalisten eine Begrenzung auf 240 Tage. Beide Gruppen können aber Verlängerungen beantragen, ohne die USA verlassen zu müssen. Der belgische Radprofi Tim Merlier hat die 12. Etappe der Tour de France gewonnen. Der 33-Jährige setzte sich in Chalon-sur-Saône im Massensprint durch. Bester Deutscher wurde Max Kanter auf Rang 7. Das gelbe Trikot von Spitzenreiter Tadej Pogacar aus Slowenien geriet erneut nicht in Gefahr.
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3: Mit Tanja Scholl. Abgebrochene Äste, instabile Bäume und versperrte Wege. Nach dem schweren Unwetter am Dienstagabend warnt das Landratsamt Erlangen-Höchstadt davor, Waldgebiete zu betreten. Betroffen sind vor allem der Seebalder Reichswald, die Wälder rund um Heroldsberg und Kalchreuth sowie der Tennenloher Forst. Dort besteht akute Windbruchgefahr. Auch jetzt können noch Äste herunterfallen oder Bäume umkippen. Das Landratsamt bittet deshalb, Absperrungen unbedingt zu beachten. Für den Tennenloher Forst gilt weiterhin ein behördliches Betretungsverbot.
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1: Herzlich willkommen zum Promi Round and Round. Ich freue mich immer riesig über Wiederholungstäter im Promi Round and Round. Und er ist der Beweis, dass man es mit einer CD über den roten Teppich, mit wahnsinnig viel Fleiß, Talent und Anstrengung, dann auch mit einem Papphut üben, nach Hollywood schafft. Also das ist Wahnsinn. Der ist direkt aus dem Stuntteam von Jackie Chan, bricht aktuell mal wieder vielen Leuten die Knochen im Kino. Er ist trotzdem der charmanteste, muss ich sagen, und liebste Shaolin-Export, den Franken jemals produziert hat. Freut euch und schnallt eure Hüte fest auf Mortal Kombat 2 und 1 Star Kung Lao alias Max Huang. Grüß dich.
2: Hi Fabian, was für eine geile Intro. Richtig, richtig cool.
1: Wirst du jetzt eher als mit dem fränkischen Servus begrüßt oder Kung Lao mäßig ziehe den Hut?
2: Also pass auf, bei mir ist eigentlich schon immer Servus angesagt. Ich komme ja aus Franken und von daher habe ich konnte ich mir das nie abgewöhnen. Auch wenn ich im Ausland bin, weiche ich die neuen Freunde immer wieder ein und meine Bekannten aus China, meine Freunde aus China oder Asien, denen bringe ich das gleich immer als erstes Wort bei.
1: Servus. Ja, ich finde das auch eine herzliche Geschichte. Also ich freue mich sehr. Du hast mir gerade verraten, momentan bist du wieder in der alten Heimat. Du bist in Franken. Aber ich weiß auch beim letzten Mal, als wir uns vor 5 Jahren, lieber Max, war das in der große C-Zeit, nenne ich es jetzt mal. Da haben wir uns das erste Mal getroffen, digital damals nur möglich. Damals hast du in Nürnberg gewohnt und hast gesagt, ja, aber es steht Berlin an, vielleicht aber auch L.A., ich weiß nicht genau. Was ist es denn geworden? Wo hat es dich hinverschlagen?
2: Stimmt, ja. Also es ist echt eine Weile her. Ich glaube, relativ zeitnah nach unserem Gespräch bin ich dann nach Berlin gezogen für ein Jahr. Und es war eigentlich eine ganz, ja, interessante Zeit, aber es war halt auch in Corona, also man war wirklich noch relativ isoliert. Und dann habe ich etwas später, als die Grenzen wieder offen waren, sozusagen, den Entschluss gefasst, dann nach Hongkong zu ziehen. War dann für 2 Monate dort und war mega. Und dann habe ich aber meine jetzige Freundin kennengelernt in Taiwan und dann, seitdem lebe ich in Taipei. Jetzt seit 2024.
1: Alle natürlich Mortal Kombat Fans, die sind total in und freuen sich jetzt und sagen, wow, was erzählt er uns heute Neues, der Max? Für alle, die nicht so ganz drin sind, hier ein kleiner Ausschnitt, was ihr beim Promi Round and Round heute für einen tollen Gast habt. Mortal Kombat 2, jetzt natürlich im Kino und hier ist er.

0: Guck mal, so böse kann er schauen im Film und so nett guckt er, wenn er im Podcast ist. Jetzt haben wir dich schon jetzt filmmäßig vorgestellt. Ich glaube, wir sollten als allererstes mal unser Rad drehen, von dem unsere Sendung hier den Namen hat. Wollen wir es erstmal anschieben als allererstes?
1: Mhm. Okay. Ja, dann super.
0: Drehen wir mal. Heute mit Max Huang mit der ersten Kategorie Maximal. Heute. Ich sag dir einfach jetzt ein paar Schlagworte aus deinem Leben. Und du hast ungefähr 20 Sekunden Zeit,

0: den Zuhörerinnen und Zuhörern die absolut ehrlichste, prägnanteste Geschichte zu diesem Schlagwort zu erzählen. Das würde
1: ich
0: wirklich
1: kennenlernen. Mein absolutes Lieblingsspiel, Fabian.
0: Erstes Stichwort ist die Klopapierrolle.
1: Die Klopapierrolle, was habe ich denn damit zu tun? Ah, okay, jetzt weiß ich, was du meinst. Wie viele Sekunden habe ich noch? 10. Nee, das war eigentlich mehr so Pappkarton, nicht Klopapierrolle. Aber ja, ich habe mir einen Hut ausgeschnitten, um den Hut von Kung Lao zu simulieren und damit meine Kampfübungen zu testen.
0: Ja, genau. Logisch.
1: Für den ersten Film.
0: Ja. Muss auf jeden Fall sein.
1: Hier Klopapier hat mich jetzt wirklich irritiert. Das war für den ersten Mortal Kombat Film. Damals war ich in Peking und hatte eine mega Trainingshalle zur Verfügung, aber keinen Hut. Und so einfallsreich wie ich bin, habe ich dann eben aus Pappkarton so einen Kreis ausgeschnitten und dann damit rumhantiert und versucht, die Bewegungen von dem Charakter von Kung Lao einzustudieren. Und bin dann habe dann sehr viel Recherche betrieben auf YouTube und so und mir die komplette Bibliothek dieser ganzen Moves angeguckt und dann geschaut, ja, was passt am besten und halt gefiltert und probiert. Und es war nicht einfach, weil ich da in dem Film auch so viele Tricks mache in der Luft und mich drehe und rumspringe. Und das ging ganz gut mit dem Hut aus Pappkarton, aber wie sich dann herausstellte, am Set war der eigentliche Hut dann doch etwas schwerer.
0: Verwunderlicherweise. Also
1: der wog dann schon so 1-2 Kilo, würde ich mal annehmen.
0: Nächste 20 Sekunden für dich, um dein Leben nochmal genau ein bisschen für alle Zuhörerinnen, die dich nicht so gut kennen, vielleicht mal zu revidieren. Nächstes Stichwort ist Jaden Smith, roter Teppich.
1: Ui, die Geschichte kann ich erzählen.
0: 20 Sekunden.
1: 2010 in Berlin, Sony Center, roter Teppich. Ich bin hingefahren, wollte Jackie Chan sehen, ihm mein Demo-Reel geben. Letztendlich habe ich es dann Jaden Smith gegeben, der das an sich genommen hat und an Jackie weitergegeben hat. Und so bin ich dann zu Jackie Chan ins Stunt-Team gekommen.
0: Nächstes Stichwort für dich, Achtung, Winnetou in Nürnberg an der Schule.
1: Ui, ich hatte damals sehr lange Haare als Kind und war also von früh auf begeistert von Winnetou und auch Shatterhand und habe diese Filme geliebt und rauf und runter geguckt. Und dann habe ich mir auch so ein Stirnband wurde mir geschenkt von meinen Eltern und das hatte ich dann immer an. Meine Tante hat mir ein komplettes Winnetou-Outfit gestickt, genäht und das habe ich dann immer getragen. Also sehr lange. Nicht bis in die, ich glaube, bis in die erste Klasse hatte ich schon diese Stirnband an, aber dann wird es irgendwann.
0: Kam die schrägen Blicke.
1: Ja, genau.
0: So, gut, die Frage ist, ob jemals sich jemand getraut hat, natürlich was dagegen zu sagen, weil du warst schon sehr früh mit dem Kampfsport natürlich betraut.
1: Also. So früh hat es bei mir nicht angefangen. Also mit 11 habe ich, glaube ich, angefangen mit dem Kampfsport. Aber ja, davor war ich eher so ein Winnetou.
0: Ich habe noch einen 20 Sekunden Stichwort für dich, für die erste Kategorie, die heißt Klassik, Kultur und Knochenbrüche.
1: Klassik, ja gut, das sind eigentlich meine Eltern oder das Elternhaus, aus dem ich komme. Die sind beide klassische Musiker. Knochenbrüche ist eigentlich meine Arbeit als Stuntman, die ich jahrelang gemacht habe. Wobei ich sagen muss, zum Glück habe ich mir also nicht wirklich ernsthaft jemals was gebrochen oder mir da wehgetan. Und was war das dritte? War da noch was?
0: Kultur. Ich glaube, das kann man mit Klassik und Kultur. Doch, ich habe da deinen Opa noch in Erinnerung, glaube ich. Der war auch, also du kommst aus einer unglaublich kulturell musikalischen Familie. Mama als mit Opernsängerin und schon viel Kultur, ne?
1: Doch, ja. Also mein, gut, dass du sagst, mein Opa aus von Vaterseite, also der ist chinesischer Indonesier, also in Indonesien geboren und hat dort auch sehr viel komponiert für den Präsidenten damals. Genau, mein Vater ist Pianist und Dirigent, meine Mom ist Gesangslehrerin, Gesangsdozentin. Also ja, ich war seit Kindheit umgeben von Musik, Klang und

0: Das hat mich schon geformt, auf jeden Fall.
1: Haben wir übrigens alle, die sagen, also ich will den Kerl mal noch genauer kennenlernen. Vor 5 Jahren hat er das so viel davon erzählt. Ich verlinke das euch mal hier, ja, hier oben. Könnt ihr auch natürlich gleich Max Huang nochmal genießen, von vor 5 Jahren. Lass uns über MK2, Mortal Kombat 2 reden. Es ist der Hammer. Es ist der meistgestreamte Film 21 gewesen damals. Kann ich mich erinnern. Er ist der erfolgreichste Live-Action-Film der gesamten Franchise-Geschichte, um es mal so auszudrücken. Wie stolz bist du denn darauf, jetzt wieder Teil zu sein? Man muss ja sagen, dieser Maschinerie und dieses unglaublichen Erfolgs.
0: Stolz ist immer so ein Wort, mit dem kann ich nicht so viel anfangen, weil ich bin einfach nur dankbar, so irgendwie dabei sein zu können und das Ganze miterleben zu können und dazu beitragen zu können. Aber so jetzt stolz empfinde ich eigentlich erst an erster Stelle nicht. Ich finde es cool, was wir hingekriegt haben als Team. Weil man hat schon gemerkt, dass wir, wenn ich das jetzt auch mal vergleiche mit anderen Filmen, bei denen ich mitgewirkt habe, haben wir super als Team funktioniert. Damit meine ich jetzt so die Schauspieler und auch die Crew und auch die Produzenten und das Studio. Da waren wir wirklich alle, also ohne Mist, so mit Herz dabei, und wir wollten einfach so den besten Mortal Kombat Film machen, den die Welt je gesehen hat. Und ja, also wir haben auf jeden Fall alles gegeben, viel recherchiert und viel darüber auch nachgedacht, was wir beim ersten Film nicht so gut gemacht haben, und wir wollten einfach die Fans mit dem zweiten Film nicht enttäuschen und den, wie gesagt, den Mortal Kombat Film bieten, den sie verdient haben.
1: Wie bist du da einbezogen, wenn du von wir sprichst? Das ist ja eine Riesenproduktion, da sind ja so viele Menschen darin beteiligt. Wie bist du da und jeder Einzelne irgendwie kann seinen Teil beitragen bei so einem Riesenprojekt?
0: Ja, also ich spüre schon Verantwortung auf jeden Fall für meine Rolle in dem Film und versuche mich halt immer so gut wie möglich vorzubereiten auf den Dreh. Und genau, also es ist alles aus Eigeninitiative eigentlich entstanden, dass ich dann den Shaolin Mönch in Berlin, der dort eine Schule hat, aufgesucht habe und er mich dann unter seine Fittiche genommen hat und mich dann wirklich ein Jahr in dem Shaolin Kung Fu trainiert hat. Ich muss ganz ehrlich sagen, also hätte er auch ohne dieses Training funktioniert, aber ich wollte einfach irgendwie noch mehr Tiefe dem Charakter geben, und ich wollte, also für mich selber war das einfach so ein Prozess, der mir dabei geholfen hat, einfach noch mehr einzutauchen in die Rolle und versuchen auch die Wurzeln des Charakters besser zu definieren und zu erkennen, weil er einfach aus dem Shaolin-Kloster kommt.
1: Was würdest du sagen, hat er dir mitgeben können für die Rolle?
0: Ich fand es spannend, weil ich habe davor jahrelang Wushu trainiert, und Wushu, für die, die es nicht kennen, ist halt ein Leistungssport mittlerweile geworden, der eben alle Kung-Fu-Techniken, die es eigentlich gibt im chinesischen Raum, vereint, aber zu so einem Sport einfach macht. Ja. Und bei dem Shaolin Kung-Fu ist das Ganze nochmal viel mehr abgestimmt mit dem Chan-Buddhismus, und dadurch bekommen die Bewegungen auch wirklich eine andere Bedeutung, die irgendwie tiefgründiger, tiefgründiger ist. Und das fand ich interessant. Also da mit diesem Aspekt von Religion oder Buddhismus und Kampfkunst, das zu vereinen, bringt einen im Training auf so ein ganz anderes Level. Also es ist, man muss es halt mal gemacht haben, um es zu verstehen. Es ist vielleicht für Leute, die Yoga machen, so vielleicht zu vergleichen. Das ist so eine Art Meditation eigentlich, ja.
1: Würdest du dich als Perfektionist da schon bezeichnen?
0: Boah, ja, auf jeden Fall. Ich habe jetzt die letzten Tage so Mini-DVs, also so alte Bänder mit Aufnahmen, die ich damals gemacht habe, digitalisiert. Und da siehst du einfach, wie ich die ganze

0: Zeit die Takes, also ich wiederhole die ganze Zeit und versuche immer irgendwie den perfekten Shot zu bekommen. Also da war ich wahrscheinlich 14, 15. Was? Und das ja. Gemeinsam mit meinem Bruder und so immer, hey, mach noch mal. Der war scheiße. Und als ich das gesehen habe vorgestern, dachte ich mir so, boah, ey Max, du bist echt ein penetrantes Kind. Also damals schon so drauf bestanden, dass alles perfekt ist. Ja, also irgendwie hat mich das dann schon dazu hingeführt, wo ich heute bin, würde ich sagen. Dass man wirklich immer daran schleift, ne, an seiner Arbeit. Das gehört schon dazu. Aber ich glaube, wichtig ist auch, was ich auch gelernt habe, irgendwie bei Mortal Kombat 2 zum Beispiel, war, dass man auch lernen muss, loszulassen und irgendwann auch ja, akzeptieren muss, dass man alles gegeben hat und das Resultat dann eben so ist, wie es ist. Und dass dieser künstlerische Prozess, also dass man Perfektionismus nicht erreicht, das ist ja klar, aber dieses Streben danach ist das, was wir tun.
1: Ich glaube auch, der eigene Anspruch ist ja oftmals so, dass das von außen vielleicht ein Regisseur oder der Kameramann schon sagt, hey, das war's, geil. Und du selber denkst, genau. So ein Ticken noch, aber hier die kleine Bewegung der großen Zeh. Ja. Meine Damen und Herren, ich bin ja froh, dass er überhaupt da ist. Der Max Huang / Kung Lao, denn wer sich erinnert, in Mortal Kombat 1, eigentlich war er ja, Achtung, finished. Er war ja hinüber. Und jetzt ist er aber doch wieder da. Kung Lao ist da, aber in einer ganz anderen Form. Du bist jetzt quasi Revenant, glaube ich, heißt der Wiederauferstandene. Aber ohne groß zu spoilern, er ist jetzt auf der dunklen Seite der Macht. So muss man es eigentlich mal ausdrücken. Ja. Mann. Wie kam es zur Auferstehung? Es ist ja ein Wunder. Lieber Kung Lao.
0: Das ist wie in der Bibel, ne?
1: Ja.
0: ich glaube, es liegt einfach an den Fanreaktionen, würde ich jetzt mal behaupten, dass sie einfach den Charakter gefeiert haben im ersten Film und er viel zu früh eigentlich von der Leinwand verschwunden ist.
1: Voll.
0: Und daraufhin hat er die Produktion und der Drehbuchautor, die haben dann gesagt, nee, den holen wir zurück. Da finden wir Wege.
1: Wie sind denn die Fanreaktionen? Der Film, wo wir es jetzt aufzeichnen, läuft ja schon ein paar Tage. Wie sind die Einspielquoten, kennen wir alle, aber so deine direkten Reaktionen in deinem direkten Umfeld, wie sind die?
0: Ja, positiv. Also wir haben auch eine Tour gemacht, Premierentour in L.A. waren wir, da habe ich auch meine Mama, meine Freundin mitgenommen, das war super. Muss man dazu sagen, waren auch, glaube ich, 300 bis fast 500 Fans eingeladen zu dem Event und wir haben den Film dann in diesem TCL Theater gesehen. Also ein unglaublich beeindruckendes Kino, gleich an diesem Boulevard.
1: Ja.
0: Und genau, also das war ein Mega-Erlebnis. Kurz danach bin ich dann nach Jakarta gereist, nach Indonesien und wurde da auch sehr, sehr herzlich, sage ich mal, empfangen. Und die haben da auch ein unglaubliches Event organisiert, mit rotem Teppich und also Menschenmengen. Es war Wahnsinn.
1: Magst du das? Ist das dein Ding so in der Menschenmenge baden? Ist es so ein Teil deiner Persönlichkeit oder sagst du eher, ein Ticken kleiner ist mir fast lieber?
0: Also wenn es um Premieren geht, warum nicht so groß wie möglich?
1: Schon geil.
0: Ich fand es schon krass. Ja, weil man hat ja auch drauf hingearbeitet und ich war auch nicht alleine da. Ich war auch mit anderen Schauspielern dort. Das heißt, wir haben so das ganze Erlebnis geteilt miteinander und es war schon schön. Also ich musste, also klar, es ist super anstrengend, wenn man mal so eine Presstour gemacht hat, das ganze Fliegen, dieses ganze Drumherum, ja, und dieses Interview geben, 8 Stunden am Stück oder was weiß ich, wie lange das war. Man denkt erstmal so, ja, das kriege ich hin, aber danach ist man schon echt geschlaucht, muss ich sagen. Ich finde es fast schon anstrengender als zu drehen, weil es verlangt eine andere Art von Aufmerksamkeit. Also beim Dreh ist man ja auch mehr oder weniger isoliert mit dem Filmteam und konzentriert sich wirklich auf diese eine Sache. Und bei so einen Presstouren ist es halt, wie du schon gesagt hast, so viele Menschen und hier und das und ja, genau.
1: Jeder ruft.
0: Also
1: Max, schau hier.
0: Ja, genau.
1: Ja, klar.
0: Genau.
1: Ja. Du hast damals Jaden

0: Smith aufgehalten auf dem roten Teppich. Wen würdest du denn jetzt für diese Idee aufhalten? Wer müsste am roten Teppich an dir vorbeilaufen und sagen, hey, ich habe da mal eine Idee. Wer wäre das? Die richtige Person?
1: Wahrscheinlich ein guter Drehbuchautor.
2: Gut. Ne, mit dem man das zusammen schreibt.
0: Was würdest du dem sagen? Du hast 30 Sekunden Zeit, weil dann geht der am roten Teppich weiter. 30 Sekunden ab jetzt.
2: Hey, Torben, ich habe hier eine richtig coole Idee für Shaolin Monks. Und zwar würde ich gerne zeigen, dass Liu Kang und Kung Lao zusammen in dem Shaolin-Tempel aufwachsen und von Bo Rai Choi ausgebildet werden und dann ihre Fähigkeiten erlangen und sich dann gemeinsam auf den Weg machen, um das Böse zu bekämpfen. Das wäre doch was. Würdest du mir dabei helfen wollen?
0: Wenn du das hörst, lieber Produzent.
2: Lass es uns manifestieren, dass es klappt. Und wenn wir uns in 3 Jahren wiedersehen, dann existiert vielleicht auch schon der Film.
0: Den Film gibt's dann? Ein Album von Max Huang und was er sich halt sonst noch so überlegt. Ja, Servus bringt er bei seinen Freunden aus der ganzen Welt und Bastscha auch, denn wir wissen, das ist das fränkische höchste Lob, was es gibt. Es geht nichts drüber, muss man auch sagen. Ne? Bastscha heißt, es geht nicht besser. Und deswegen muss ich sagen, Bastscha, dass wir uns heute getroffen haben, es geht nicht schöner. Vielen, vielen Dank, dass du da bist und da warst.
2: Gerne, gerne. Vielen Dank, Fabian.
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